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2: Mit Patricia Woschny. Hallo zusammen. Und das sind die wichtigsten Meldungen des Tages. Drücken, drücken und der Weltrekord rückt immer näher. In Nordrhein-Westfalen geht der ungewöhnliche Rekordversuch junger Notfallsanitäter in den Endspurt. Seit Freitag drücken sie ohne Unterbrechung auf den Brustkorb einer Übungspuppe, natürlich immer abwechselnd. Bei einer Herzdruckmassage wird immer wieder kräftig auf die Mitte des Brustkorbs gedrückt. Sie kann in einem medizinischen Notfall Leben retten. Bis Montag früh müssen die Helfer durchhalten. Dann wären 72 Stunden geschafft und der bisherige Weltrekord von 60 Stunden deutlich überboten. Einmal klatschen und das gleichzeitig mit Menschen auf der ganzen Welt. Genau das war die Idee hinter dem ersten Weltapplaustag. Menschen in verschiedenen Ländern sollten im selben Moment einmal in die Hände klatschen. Ausgedacht hat sich die Aktion ein Brite. Er wollte wissen, ob es klappt, Menschen rund um den Globus für einen einzigen gemeinsamen Moment zusammenzubringen. Laut dem Erfinder hatten sich vorher mehr als 1,9 Millionen Menschen dafür angemeldet. Damit alle möglichst gleichzeitig klatschen, gab es im Internet sogar einen gemeinsamen Countdown. 4.500 Euro Strafe fürs Wecken eines Eisbären. Genau das muss ein Mann jetzt auf Spitzbergen in Norwegen bezahlen. Er war mit einem Schiff unterwegs und hatte an Land einen schlafenden Eisbären entdeckt. Dann drückte er absichtlich aufs Nebelhorn. Der Eisbär schreckte hoch und lief davon. Und genau das ist auf Spitzbergen verboten. Eisbären stehen dort unter besonderem Schutz und dürfen nicht einfach gestört oder verfolgt werden. Das gilt also auch, wenn sie gerade ein Nickerchen machen. Fast so hoch wie ein neunstöckiges Haus und das nur mit einem riesigen Luftkissen. Der Schweizer Robin Steiner ist beim sogenannten Blobbing 28,2 Meter hoch durch die Luft geflogen und hat damit einen neuen Weltrekord aufgestellt. Und so funktioniert's. Steiner sitzt auf einem Ende eines riesigen Luftkissens im Wasser. Drei andere springen gleichzeitig aus rund 14 Meter Höhe auf die andere Seite und katapultieren ihn nach oben. Rund 5 Sekunden war Steiner in der Luft. Der bisherige Rekord lag bei 22 Metern. Gold geholt und dabei mal eben den Weltrekord geknackt. Schwimmer Johannes Liebmann hat bei der EM in Paris ein unglaubliches Rennen hingelegt. Der 19-Jährige ist über 1500 Meter Freistil so schnell geschwommen wie noch kein Mensch vor ihm. Freistil heißt, die Schwimmart ist frei, meistens wird gekrault, weil das am schnellsten ist. Nach gut 14 Minuten und 26 Sekunden war er im Ziel. Fast 4 Sekunden schneller als der bisherige Weltrekord. Auch über 800 Meter war er der Schnellste. Und das bei seiner allerersten EM bei den Erwachsenen. Soweit die Meldungen und die Radio Teddy Nachrichten zum Nachhören. 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
4: Die Nacht bleibt angenehm kühl bei maximal 19 Grad. Im Süden von Deutschland kann es auch zu Gewittern kommen. Morgen machen wir im Süden mit Gewitter weiter. Im Norden gibt's auch die ein oder andere Regenwolke am Himmel bei maximal 24 Grad.
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1: Heute mit Kinderarzt Jens-Uwe Köhler. Heute geht's um Kopfläuse. Und bei Kopflausbefall hilft entweder viel Geduld mit einem Läusekamm oder eben Spezialshampoo aus der Apotheke. Ja, und welche zusätzlichen Hygienemaßnahmen sind notwendig? Können Läuse beispielsweise auf dem Kopfkissen überleben und von da aus zurück auf den Kopf krabbeln, wenn die Haare entlaust wurden?
2: Nee, das ist so nicht. Also die Läuse sind wirklich hochspezialisiert, um auf der Kopfhaut zu leben. Beispielsweise braucht das Weibchen, nachdem es Blut gesaugt hat aus der Kopfhaut und ihre eigenen Eier ablegen möchte, unbedingt ein Haar, das eine bestimmte Länge hat, weil das Ei immer 5 mm über der Kopfhaut abgelegt wird. Das heißt, nur dort kann die Laus sich wohlfühlen. Und wenn die irgendwann mal aufs Kopfkissen gelangt, dann ist es fast nicht mehr überlebensfähig.
1: Das heißt, ich muss jetzt nicht die Bettwäsche nehmen und die bei 90 Grad durchwaschen?
2: Nein, ich glaube, das ist zu großer Aufwand. Was aber passieren kann, wenn die Laus sich mal in der Pudelmütze verirrt, das ist wirklich ein Verirren, das ist nicht ihr natürlicher Lebensraum, dann kann das natürlich, wenn der Pudel auf den anderen Kopf getragen wird, plötzlich übertragen werden. Aber das ist eher wirklich eine seltene Ausnahme.
1: Und als Eltern gehen wir dann einfach mal eine Zeit lang nicht ganz so dicht zum Kuscheln an die Kinder ran oder kuscheln ohne Kopf zusammenstecken.
2: In der Tat erlebe ich das überhaupt nicht selten, dass das dann ein Familienproblem ist. Und in der Tat ist das gelegentlich so, dass eine Mama, die jetzt mit ihrem Kind kommt, die vielleicht alleinlebend ist, mich bittet, gucken Sie mal an meinen Kopf, das juckt's auch. Und nicht selten finde ich dann tatsächlich genau auch an dem Kopf der Mama das gleiche Problem.
1: Also in der Läusezeit sozusagen kopflos kuscheln. Danke an Kinderarzt Jens-Uwe Köhler. Seit 30 Jahren hat er eine eigene Praxis und ist außerdem Papa von 3 Söhnen, hat das also auch schon mal alles durch.
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1: Mit Nils, hallo. Und mit dieser neuen Frage hier.
2: Ich heiße Carla und ich bin 6 Jahre alt. Wie macht der Fächer eigentlich die Luft?
1: Indem wir den Fächer hin und her wedeln, wird die Luft umhergewirbelt. Es entsteht ein leichter Wind und der kühlt. Das ist ähnlich wie an heißen Tagen, wenn ein leichtes Lüftchen weht. Dann ist Hitze auch viel besser auszuhalten, als wenn es vollkommen windstill ist. Ein Fächer wirkt besonders gut, wenn wir schwitzen. Denn der Luftstrom, den der Fächer durch die Bewegung erzeugt, sorgt dafür, dass der Schweiß auf der Haut schneller verdunstet. Wobei Wärmeenergie aus der Haut entzogen wird. Und das sorgt für den angenehmen Kühleffekt. Der Fächer kühlt die Umgebungsluft also nicht direkt, sondern nur denjenigen oder diejenige, die gefächert wird. Schon immer haben sich Menschen durch das Wedeln mit der Hand oder mit großen Blättern bei Hitze abgekühlt. Die ersten richtigen Fächer wurden schon vor über 3000 Jahren in Ägypten und China gemacht. Sie waren oft aus Papier, Stoff oder Palmblättern und wurden von Hand geschwenkt. Heute gibt es viele verschiedene Arten von Fächern und sie helfen uns immer noch, wenn es heiß ist.
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0: Sandra hier vom Radio Teddy Vormittag. Hier geht's jetzt wieder um Elternthemen.
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0: Passend zum Safer Internet Day, für mehr Sicherheit im Internet für die ganze Familie, habe ich mir heute auch eine passende Radio Teddy Familienfrage ausgesucht. Und ich kenne selbst persönlich viele Eltern, die auch empfinden, dass ihre Kinder viel zu viel Zeit vor den Medien verbringen. Darum frage ich jetzt mal nach bei Radio Teddy Familienexpertin Henriette Grünert. Wie kriegen wir unsere Kinder denn von diesen ganzen Medien, mit denen sie ja aufwachsen, die für sie normal sind, wie bekommen wir sie denn da wieder weg?
2: Ganz klare Zeiten absprechen. Ne? Es gibt Medienzeiten und da gibt es tolle Listen, in welchem Alter wie viel Medienkonsum angebracht ist. Und daran würde ich mich auch halten. Ne? So schwierig das auch manchmal ist, dann in der Umsetzung. Aber da, glaube ich, ist es wichtig, konsequent dann zu bleiben und die Zeiten zu verkürzen. Ne? Da würde ich einfach nochmal gucken, auch Alternativen zu bieten. Auch vielleicht nochmal was Neues anschaffen, ne? Was vielleicht erstmal an Spielzeugen neu und interessant ist. Oder auch Stärken, die das Kind schon hat, weiter fördern. Ne? Du hast auch neulich irgendwie da was total Tolles gemalt. Kannst du das vielleicht nochmal, ne? Weil wir können es ja auch zusammen machen. Das sind halt auch Routinen, die sich einschleifen. Mhm. Ne? Und dann das Gehirn verknüpft dann auch so schön, ach ja, zu Hause, gemütlich, Tablet, entspannt. Niemand will was von mir, ich kann da ein Stündchen sitzen und nichts passiert. Ne? Und diese Verknüpfung erstmal wieder aufzulösen, neue Routinen zu schaffen, braucht ein bisschen Zeit und ein bisschen Geduld, aber ist absolut möglich.
0: Vielen Dank an Radio Teddy Familienexpertin Henriette Grünert.
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4: Mit Patricia Woschny. Hallo zusammen. Und das sind die wichtigsten Meldungen des Tages. Drücken, drücken und der Weltrekord rückt immer näher. In Nordrhein-Westfalen geht der ungewöhnliche Rekordversuch junger Notfallsanitäter in den Endspurt. Seit Freitag drücken sie ohne Unterbrechung auf den Brustkorb einer Übungspuppe, natürlich immer abwechselnd. Bei einer Herzdruckmassage wird immer wieder kräftig auf die Mitte des Brustkorbs gedrückt. Sie kann in einem medizinischen Notfall Leben retten. Bis Montag früh müssen die Helfer durchhalten. Dann wären 72 Stunden geschafft und der bisherige Weltrekord von 60 Stunden deutlich überboten. Einmal klatschen und das gleichzeitig mit Menschen auf der ganzen Welt. Genau das war die Idee hinter dem ersten Weltapplaustag. Menschen in verschiedenen Ländern sollten im selben Moment einmal in die Hände klatschen. Ausgedacht hat sich die Aktion ein Brite. Er wollte wissen, ob es klappt, Menschen rund um den Globus für einen einzigen gemeinsamen Moment zusammenzubringen. Laut dem Erfinder hatten sich vorher mehr als 1,9 Millionen Menschen dafür angemeldet. Damit alle möglichst gleichzeitig klatschen, gab es im Internet sogar einen gemeinsamen Countdown. 4.500 Euro Strafe fürs Wecken eines Eisbären. Genau das muss ein Mann jetzt auf Spitzbergen in Norwegen bezahlen. Er war mit einem Schiff unterwegs und hatte an Land einen schlafenden Eisbären entdeckt. Dann drückte er absichtlich aufs Nebelhorn. Der Eisbär schreckte hoch und lief davon. Und genau das ist auf Spitzbergen verboten. Eisbären stehen dort unter besonderem Schutz und dürfen nicht einfach gestört oder verfolgt werden. Das gilt also auch, wenn sie gerade ein Nickerchen machen. Fast so hoch wie ein neunstöckiges Haus und das nur mit einem riesigen Luftkissen. Der Schweizer Robin Steiner ist beim sogenannten Blobbing 28,2 Meter hoch durch die Luft geflogen und hat damit einen neuen Weltrekord aufgestellt. Und so funktioniert's. Steiner sitzt auf einem Ende eines riesigen Luftkissens im Wasser. Drei andere springen gleichzeitig aus rund 14 Meter Höhe auf die andere Seite und katapultieren ihn nach oben. Rund 5 Sekunden war Steiner in der Luft. Der bisherige Rekord lag bei 22 Metern. Gold geholt und dabei mal eben den Weltrekord geknackt. Schwimmer Johannes Liebmann hat bei der EM in Paris ein unglaubliches Rennen hingelegt. Der 19-Jährige ist über 1500 Meter Freistil so schnell geschwommen wie noch kein Mensch vor ihm. Freistil heißt, die Schwimmart ist frei, meistens wird gekrault, weil das am schnellsten ist. Nach gut 14 Minuten und 26 Sekunden war er im Ziel. Fast 4 Sekunden schneller als der bisherige Weltrekord. Auch über 800 Meter war er der Schnellste. Und das bei seiner allerersten EM bei den Erwachsenen. Soweit die Meldungen und die Radio Teddy Nachrichten zum Nachhören. 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
6: Die Nacht bleibt angenehm kühl bei maximal 19 Grad. Im Süden von Deutschland kann es auch zu Gewittern kommen. Morgen machen wir im Süden mit Gewitter weiter. Im Norden gibt's auch die ein oder andere Regenwolke am Himmel bei maximal 24 Grad.
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1: Guten Tag und Tschüss zu sagen, das gehört für uns Erwachsene ganz normal dazu. Das ist eine Höflichkeitsgeschichte, das machen wir, wenn wir den Raum betreten, wenn man wieder geht, wenn man irgendwo was einkaufen geht, man grüßt freundlich. Unsere Kinder haben das oft noch nicht so ganz drauf. Und dann passiert es auch schon mal, dass uns Eltern das unangenehm ist. Radio Teddy Familienexpertin Henriette Grünert. Warum fällt es unseren Kindern manchmal so schwer, einfach ganz höflich Hallo und auf Wiedersehen zu sagen?
2: Die haben da, glaube ich, noch nicht so ein Bewusstsein dafür, ne? Wie was so soziale Regeln sind, ne? Und dann machen die das eher aus so einem Bedürfnis heraus, ne? Dann, wenn sie Lust haben und denken, ach, guck mal hier, das macht jetzt Spaß, dann machen sie es. Aber es ist noch nicht so eine Routine wie für uns, ne? Und das lernen sie einfach über die Zeit. Wir machen das, also werden sie uns nachmachen. Also Lernen am Modell ist da ein Thema, ne?
1: Lernen am Modell oder sollte man ihnen auch wirklich sagen, sag jetzt Hallo, sag jetzt Tschüss?
2: Nee, würde ich nicht machen. Weil das ist ja dann was wir wollen. Hm. Und da müssen dann Eltern wieder an ihre eigenen Grenzen dran, ne? Wenn man jetzt mal überlegt, was ist denn daran so schlimm, wenn das Kind jetzt vielleicht beim Bäcker nicht Hallo sagt? Ich habe ja Hallo gesagt. Wir sind zusammen.
1: Ja.
2: Ne? Kind ist vielleicht eher damit zu gucken, beschäftigt zu gucken, was ist in der Auslage, was will ich? Das ist ja schon zu viel, weil da liegt ja so viel. Und ist es dann so schlimm, wenn das Kind nicht Hallo sagt? Wir würden uns das wünschen, weil es ist schön, es ist sozial, aber vielleicht sagt das Kind stattdessen, oh, das Brötchen schmeckt aber lecker bei Ihnen.
1: Mhm.
2: Da dürfen wir, glaube ich, auch manchmal ein bisschen entspannen und einfach sagen, das kommt schon, das wird schon. Ne? Und wie gesagt, wenn wir das machen die Kinder auch irgendwann und lassen wir denen einfach noch ein bisschen auch den Freiraum. Ne? Sozialer Druck, soziale Erwartung kommt früh genug und das kriegen die mit.
1: Vielen Dank an Radio Teddy Familienexpertin Henriette Grünert.
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1: Mit Nils, hallo. Wenn wir in die Sonne gehen, dann verfärbt sich ja unsere Haut. Also wenn wir eine helle Haut haben. Sie wird etwas dunkler, wird braun. Julius fragt, warum das bitteschön so ist. So schützt sich die Haut vor zu viel Sonne. Wenn Sonnenstrahlen auf unsere Haut treffen, dann bildet unsere Haut den Farbstoff Melanin. Melanin ist braun. Und das können wir uns so vorstellen, dass die Haut ganz viele kleine braune Sonnenschirmchen aufspannt, damit die Sonnenstrahlen nicht so tief in die Haut eindringen können. Diese Melaninschirmchen heißen auch Hautpigmente. Es gibt Menschen mit vielen Pigmenten, die haben eine dunklere Haut. Und es gibt welche, bei denen sich die Pigmente ganz schnell bilden. Die werden dann schneller braun als andere. Dass sich die Haut vor der Sonne schützt, ist sehr wichtig. Denn wenn die Haut zu viel Sonne abbekommt, dann entzündet sich die Haut, wird rot und krank. Und das ist dann der Sonnenbrand. Wer schon mal einen hatte, weiß, wie sehr das wehtut und unangenehm ist. So ein Sonnenbrand ist sehr ungesund. Wer also nicht so viele Pigmente, Melanin, keine braunen Sonnenschirmchen in der Haut hat, aber in der Sonne spielen will, muss selber Sonnenschirmchen aufspannen. Also Sonnencreme auf die Haut schmieren, die blockt die gefährlichen UV-Strahlen ab.
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1: Jetzt geht's um den gesunden Kinderschlaf, im Speziellen um das Thema Träume. Es ist wissenschaftlich erwiesen, jeder Mensch träumt jede Nacht und etwa 80% können sich auch nach dem Aufwachen an ihre Träume erinnern. Das Träumen hat eine wichtige Funktion für unsere Psyche. Schlafmedizinerin Dr. Samia Little-Elk erklärt, was genau beim Träumen passiert.
2: Beim Träumen räumt das Gehirn auf, das heißt, es verarbeitet alles, was wir am Tag erlebt haben und in der Vergangenheit erlebt haben. Also ich stelle mir das immer so vor, dass am Tag ganz viele Bücher durchs Fenster in eine Bibliothek fliegen und auf dem Boden landen. Und in der Nacht sortieren wir die ins Regal rein und können die dann auch viel leichter abrufen. Das heißt, durch die Träume passiert auch Lernen. Alles, was wir tagsüber lernen, wenn ein Kind zum Beispiel ein Klavierstück lernt und übt, dann übt es das in der Nacht auch weiter und kann das am nächsten Morgen besser.
1: Ist ja ein schönes Bild mit der Bibliothek. Wie entstehen dann eigentlich Albträume?
2: Natürlich muss das Gehirn manchmal auch unangenehme Erlebnisse verarbeiten, aber nicht nur das, sondern wir haben ja auch Ängste. Menschen haben Ängste, damit sie geschützt sind vor Gefahren. Und diese Ängste verarbeiten wir auch im Schlaf und im Traum und ebenso auch mit Albträumen.
1: Entsteht denn ein Albtraum vor allem auch dadurch, dass der Tag sehr stressig und negativ war?
2: Träume sind nicht immer pünktlich. Es kann auch passieren, dass wir einen Albtraum haben wegen eines schlechten Erlebnisses, was viel länger in der Vergangenheit zurückliegt. Aber es kann auch sein, dass wir gar nichts Schlechtes erlebt haben, sondern vielleicht irgendwie unbewusste Ängste verarbeiten in der Nacht und deswegen schlecht träumen. Albträume sind erstmal nicht unbedingt was Schlechtes oder sogar was Krankhaftes. Die sind ganz normal. Nur wenn sie zu häufig auftreten, dann ist es ein Problem.
1: Also unsere Träume haben ganz wichtige Funktionen, unter anderem für das Lernen, aber auch für das Verarbeiten von Erlebnissen. Danke an Schlafmedizinerin Dr. Samia Little-Elk. 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
2: Mit Patricia Woschny. Hallo zusammen. Und das sind die wichtigsten Meldungen des Tages. Drücken, drücken und der Weltrekord rückt immer näher. In Nordrhein-Westfalen geht der ungewöhnliche Rekordversuch junger Notfallsanitäter in den Endspurt. Seit Freitag drücken sie ohne Unterbrechung auf den Brustkorb einer Übungspuppe, natürlich immer abwechselnd. Bei einer Herzdruckmassage wird immer wieder kräftig auf die Mitte des Brustkorbs gedrückt. Sie kann in einem medizinischen Notfall Leben retten. Bis Montag früh müssen die Helfer durchhalten. Dann wären 72 Stunden geschafft und der bisherige Weltrekord von 60 Stunden deutlich überboten. Einmal klatschen und das gleichzeitig mit Menschen auf der ganzen Welt. Genau das war die Idee hinter dem ersten Weltapplaustag. Menschen in verschiedenen Ländern sollten im selben Moment einmal in die Hände klatschen. Ausgedacht hat sich die Aktion ein Brite. Er wollte wissen, ob es klappt, Menschen rund um den Globus für einen einzigen gemeinsamen Moment zusammenzubringen. Laut dem Erfinder hatten sich vorher mehr als 1,9 Millionen Menschen dafür angemeldet. Damit alle möglichst gleichzeitig klatschen, gab es im Internet sogar einen gemeinsamen Countdown. 4.500 Euro Strafe fürs Wecken eines Eisbären. Genau das muss ein Mann jetzt auf Spitzbergen in Norwegen bezahlen. Er war mit einem Schiff unterwegs und hatte an Land einen schlafenden Eisbären entdeckt. Dann drückte er absichtlich aufs Nebelhorn. Der Eisbär schreckte hoch und lief davon. Und genau das ist auf Spitzbergen verboten. Eisbären stehen dort unter besonderem Schutz und dürfen nicht einfach gestört oder verfolgt werden. Das gilt also auch, wenn sie gerade ein Nickerchen machen. Fast so hoch wie ein neunstöckiges Haus und das nur mit einem riesigen Luftkissen. Der Schweizer Robin Steiner ist beim sogenannten Blobbing 28,2 Meter hoch durch die Luft geflogen und hat damit einen neuen Weltrekord aufgestellt. Und so funktioniert's. Steiner sitzt auf einem Ende eines riesigen Luftkissens im Wasser. Drei andere springen gleichzeitig aus rund 14 Meter Höhe auf die andere Seite und katapultieren ihn nach oben. Rund 5 Sekunden war Steiner in der Luft. Der bisherige Rekord lag bei 22 Metern. Gold geholt und dabei mal eben den Weltrekord geknackt. Schwimmer Johannes Liebmann hat bei der EM in Paris ein unglaubliches Rennen hingelegt. Der 19-Jährige ist über 1500 Meter Freistil so schnell geschwommen wie noch kein Mensch vor ihm. Freistil heißt, die Schwimmart ist frei, meistens wird gekrault, weil das am schnellsten ist. Nach gut 14 Minuten und 26 Sekunden war er im Ziel, fast 4 Sekunden schneller als der bisherige Weltrekord. Auch über 800 Meter war er der Schnellste. Und das bei seiner allerersten EM bei den Erwachsenen. Soweit die Meldungen und die Radio Teddy Nachrichten zum Nachhören. 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
4: Die Nacht bleibt angenehm kühl bei maximal 19 Grad. Im Süden von Deutschland kann es auch zu Gewittern kommen. Morgen machen wir im Süden mit Gewitter weiter. Im Norden gibt's auch die ein oder andere Regenwolke am Himmel bei maximal 24 Grad.
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1: Und jetzt schauen wir den Lehrern ein bisschen über die Schulter. Heute spreche ich mit Grundschullehrerin Viola Patricia Herrmann über die Sitzordnung im Unterricht. Und erfahrungsgemäß ist es so, wenn der Lehrer oder die Lehrerin den Sitzplan fertig gemacht hat, dann kommen viele Kinder nach Hause und geben lautstark bekannt, dass sie auf keinen Fall auf dem zugewiesenen Platz neben einem ungeliebten Klassenkameraden sitzen bleiben können und am besten gehen sie auch gar nicht mehr zur Schule. Viola, müssen denn Kinder sowas aushalten oder kann ich als Mama da durchaus hingehen und sagen, mein Kind ist schüchtern, es tut ihm einfach nicht gut, auf diesem Platz sitzen zu müssen. Was würdest du sagen?
2: Bitte nicht gleich hingehen. Ja.
1: Weil ich lasse mir Zeit, da habe ich ja auch von dir gelernt.
2: Richtig, richtig. Nicht gleich hingehen, sondern ja, ein Stück weit müssen Kinder sowas auch mal aushalten können. Es wird schon so sein, dass der Lehrer sich was dabei gedacht hat. Und die Kinder müssen auch da lernen, miteinander umzugehen. Also ich sage mal, man hat später auch bei der Arbeit verschiedene Kollegen, die einem nicht so sehr liegen wie andere. Und auch da fängt die Schule die Kinder schon ganz früh ein und bringt ihnen ein Stück weit bei, wie man in so einer Situation reagieren kann.
1: Also ich würde es jetzt vielleicht so machen, mal gucken, ob du damit einverstanden bist. Angenommen, meine Leni wäre jetzt noch kleiner. So, und dann würde ich jetzt nach ein paar Wochen, wenn sie unglücklich bleibt, sagen, okay, ich gehe jetzt mal zu der Frau Herrmann hin und red mal mit ihr. Und wenn mein Kind dann sagen würde, ja, sag ihr mal, ich möchte unbedingt neben meiner besten Freundin sitzen, dann würde ich jetzt zu ihr sagen, naja, das geht vielleicht eher nicht. Wer wären denn deine zwei anderen Wunschpartner?
2: Das klingt super.
1: Genau. So, und dann komme ich zu mir und sage, wer wird's jetzt?
2: Ja, genau. Und so kann man das besprechen und dann eine gute Lösung finden.
1: Danke an Grundschullehrerin Viola Patricia Herrmann zum Thema Sitzordnung im Unterricht.
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1: Mit Nils, hallo. Und wir haben diese neue Frage hier.
2: Ich bin die Nele, bin 9 Jahre alt. Meine Frage ist, wie kommen Muscheln ins Meer?
1: Muscheln werden schon im Meer geboren. Die erwachsenen Muscheln legen im Wasser winzig kleine Eier ab. Daraus schlüpfen winzige Muschellarven, die im Wasser treiben und vom Meer hin und her geschaukelt werden. Die kleinen Muschellarven treiben manchmal viele Tage oder Wochen lang mit den Strömungen durchs Meer, bis sie einen guten Platz finden, zum Beispiel einen Stein, Sand oder eine Pflanze. Wenn sie einen Platz gefunden haben, heften sie sich dort fest und wachsen langsam zu erwachsenen Muscheln heran. Manche Muscheln können sich sogar im Sand eingraben oder mit klebrigen Fäden an Steinen festhalten, damit sie nicht von den Wellen weggespült werden. Lebt eine Muschel nicht mehr, dann bleibt ihre leere Schale übrig. Diese Schale wird von den Wellen durchs Meer bewegt und manchmal bis an die Küsten gespült, wo wir sie dann am Strand finden können.
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1: Hey Flossenfreunde, hier ist Dizzy Disco, der Disco-Delfin aus der Lagune Nummer 3. Seid ihr für den Tag bereit?
2: Ja!
1: Sag mal, schlaft ihr noch? Ich hab ja gar nichts gehört. Flossen hoch, wer ist dabei?
2: Yeah.

0: Hallo, ich bin Jochen.
1: Hey, Jochen ist auch wieder dabei. Und habt ihr schon Larry gesehen? Ruft mal Krokodil.
2: Hi.
3: Krokodil.
2: Koko was?
3: Krokodil.
4: Das ist mein Lieblingsspiel.
1: Einsiedlerkrebs, wie geht's? Du weißt doch, welche blubberbunten Knöpfe man dreht. Also lass uns allen Flossenfreunden zeigen, wie eine echte Aquaparty geht.
3: Yeah.
1: Klatsch die Flossen zusammen, der Ozean sprudelt Laub. Die ganze bunte Lagune hat heute Kribbeln im Bauch. Und das wird nicht gut.
4: Mm-mm.
1: Und auch nicht perfekt.
4: No, no.
1: Nicht super prickelnd, doch auch nicht schlecht.
4: Yo.

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1: Wir machen unseren Kindern morgens für die Schule die Brotdose fertig, packen die leckersten Sachen rein, sind sehr stolz auf uns und dann kommen die Kinder am Nachmittag nach Hause und die Brotdose ist noch voll. Wie kann das denn bitte sein? Radio Teddy Familienexpertin Henriette Grünert. Ich meine, ich habe ja jetzt nicht jeden Morgen Zeit, um die abgefahrensten Gurkensternchen auszuschneiden oder die Erdbeerblümchen, um die Brotbüchse vielleicht für mein Kind noch attraktiver zu machen. Was kann ich denn alternativ machen?
2: Und ich glaube, dass es darum tatsächlich auch nicht geht. Ich glaube auch nicht, dass sie leer wäre, wenn da jetzt die Erdbeerblümchen drin sind. Ich kenne das von unserer Tochter auch. Ne? Die ist immer voll, aber immer hungrig. Sie hat mir das mal erklärt, sie hat tatsächlich zu wenig Zeit, was manchmal ein Moment sein kann, ne, dass die irgendwie 5 Minuten Frühstückspause haben und dann irgendwie ein Haps reingeht und dann sind die aber auch so mit anderen Dingen beschäftigt. Und das ist auch was ich bei ihr merke. Ne? Das ist einfach so viel andere Beschäftigung über den Tag. Ich glaube, ich würde eher danach gucken, dass es Dinge sind, die man schnell so in den Mund stecken kann, nicht irgendwie das große Brötchen, wo man irgendwie noch in die Hand und abbeißen und lange kauen und irgendwie so lange damit beschäftigt ist, sondern was schnell, gesundes, gut füllt, ne, und aber irgendwie auch einen Moment vorhält. Vielleicht auch mal was ganz anderes probieren. Vielleicht kann man ja auch mal sagen, ich gebe dir ein Glas mit Müsli oder so eine Plastikschachtel mit Müsli mit, mal so irgendwie so was ganz anderes, ne, was vielleicht auch dann so, dann gucken die anderen wieder und sagen, hey Mensch, was hast denn du damit? Ne, vielleicht ist das wieder so ein Moment. Aber ansonsten glaube ich, einfach dann nachfüttern, in Anführungsstrichen. Und vielleicht auch nicht zu viel einpacken. Vielleicht auch das Kind morgens sagen lassen, ne, was möchtest du mit reinhaben, auch wenn einem das dann erstmal irgendwie komisch vorkommt. Das kann man auch mal probieren.
1: Danke an Radio Teddy Familienexpertin Henriette Grünert.

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4: Mit Patricia Woschny. Hallo zusammen. Und das sind die wichtigsten Meldungen des Tages. Drücken, drücken und der Weltrekord rückt immer näher. In Nordrhein-Westfalen geht der ungewöhnliche Rekordversuch junger Notfallsanitäter in den Endspurt. Seit Freitag drücken sie ohne Unterbrechung auf den Brustkorb einer Übungspuppe, natürlich immer abwechselnd. Bei einer Herzdruckmassage wird immer wieder kräftig auf die Mitte des Brustkorbs gedrückt. Sie kann in einem medizinischen Notfall Leben retten. Bis Montag früh müssen die Helfer durchhalten. Dann wären 72 Stunden geschafft und der bisherige Weltrekord von 60 Stunden deutlich überboten. Einmal klatschen und das gleichzeitig mit Menschen auf der ganzen Welt. Genau das war die Idee hinter dem ersten Weltapplaustag. Menschen in verschiedenen Ländern sollten im selben Moment einmal in die Hände klatschen. Ausgedacht hat sich die Aktion ein Brite. Er wollte wissen, ob es klappt, Menschen rund um den Globus für einen einzigen gemeinsamen Moment zusammenzubringen. Laut dem Erfinder hatten sich vorher mehr als 1,9 Millionen Menschen dafür angemeldet. Damit alle möglichst gleichzeitig klatschen, gab es im Internet sogar einen gemeinsamen Countdown. 4.500 Euro Strafe fürs Wecken eines Eisbären. Genau das muss ein Mann jetzt auf Spitzbergen in Norwegen bezahlen. Er war mit einem Schiff unterwegs und hatte an Land einen schlafenden Eisbären entdeckt. Dann drückte er absichtlich aufs Nebelhorn. Der Eisbär schreckte hoch und lief davon. Und genau das ist auf Spitzbergen verboten. Eisbären stehen dort unter besonderem Schutz und dürfen nicht einfach gestört oder verfolgt werden. Das gilt also auch, wenn sie gerade ein Nickerchen machen. Fast so hoch wie ein neunstöckiges Haus und das nur mit einem riesigen Luftkissen. Der Schweizer Robin Steiner ist beim sogenannten Blobbing 28,2 Meter hoch durch die Luft geflogen und hat damit einen neuen Weltrekord aufgestellt. Und so funktioniert's. Steiner sitzt auf einem Ende eines riesigen Luftkissens im Wasser. Drei andere springen gleichzeitig aus rund 14 Meter Höhe auf die andere Seite und katapultieren ihn nach oben. Rund 5 Sekunden war Steiner in der Luft. Der bisherige Rekord lag bei 22 Metern. Gold geholt und dabei mal eben den Weltrekord geknackt. Schwimmer Johannes Liebmann hat bei der EM in Paris ein unglaubliches Rennen hingelegt. Der 19-Jährige ist über 1500 Meter Freistil so schnell geschwommen wie noch kein Mensch vor ihm. Freistil heißt, die Schwimmart ist frei, meistens wird gekrault, weil das am schnellsten ist. Nach gut 14 Minuten und 26 Sekunden war er im Ziel. Fast 4 Sekunden schneller als der bisherige Weltrekord. Auch über 800 Meter war er der Schnellste. Und das bei seiner allerersten EM bei den Erwachsenen. Soweit die Meldungen und die Radio Teddy Nachrichten zum Nachhören. 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
6: Die Nacht bleibt angenehm kühl bei maximal 19 Grad. Im Süden von Deutschland kann es auch zu Gewittern kommen. Morgen machen wir im Süden mit Gewitter weiter. Im Norden gibt's auch die ein oder andere Regenwolke am Himmel bei maximal 24 Grad.
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1: Mit Nils, hallo. Laura wird morgens immer von einem Hahn geweckt. Also von seinem Krähen. Und nun fragt sie, warum weckt uns der Hahn? Wenn der Hahn am Morgen stolz seinen Kamm anschwellen lässt und kraftvoll kräht, dann will er uns eigentlich nicht wecken, sondern er will sagen, hier ist mein Revier. Mit seinem Ruf sagt er allen anderen Tieren, dass er hier wohnt und sein Gebiet auch verteidigen kann. Das ist der eine Grund. Und ein zweiter? Es kommt bei Männchen vieler Hühnerrassen vor, dass sie im Frühjahr und bis in den Sommer hinein krähen, um zur Balz zu rufen. Das heißt, sie wollen sich interessant machen für die Hühner. Viele denken ja, dass der Hahn nur morgens kräht, aber das stimmt nicht. Er macht den ganzen Tag über Krach. Nur morgens fällt es uns besonders auf, weil es oft ringsherum noch ganz ruhig ist. Und tatsächlich haben sich die Menschen früher, bevor es Wecker gab, nach dem Hahn gerichtet. Hähne legen sich nämlich in der Regel früh schlafen und erwachen zeitig wieder. Ja, und dann krähen sie eben.
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0: Hier bei uns im Südwesten.

0: Oh, die Autos hinter uns lieben uns. Oh, ich verursache gerade einen Stau. Ach du mein. Aber ich habe ja ein Fahrschulauto, also darf ich?
1: Naja, was wartest du?
0: Ob ein Auto von links kommt?
1: Aber welche Vorfahrtsregel haben wir denn hier?
0: Rechts von links. Ach, wir sind
1: doch
0: in der 30er-Zone.
1: Die 30er-Zone ist nicht der Grund dafür. Hier ist kein vorfahrtsregelndes Schild.
0: Das
1: ist der Grund. Es ist nicht so, dass wenn man in der 30er-Zone ist, automatisch auch rechts vor links herrscht. Ach. Das ist ein Trugschluss. Wir könnten ja auch auf eine Situation treffen, wo wir Vorfahrt haben.
0: Also ihr kennt nicht das Gefühl, dass ihr losfahrt und euch denkt, ach, zum Glück war da niemand.
1: Nein.
0: Ah, manchmal im Parkplatz steht, mit zwei Rädern auf jeden Fall unten bleiben.
1: So, okay. Denkt dran, Fahrtrichtung ist gleichzeitig die Blickrichtung.
0: Ja.
1: Also umdrehen. Nicht so schnell.
0: Stehe ich auch gut?
1: Meinst du, wir stehen gut?
0: Nee, ich stehe zu sehr auf dem Fußgängerweg und blockiere Fahrräder, Kinderwagen, dann Rollstuhlfahrer und so.
1: Und wir sind schief. Das kommt noch dazu.
0: Die Fahrt ist vorbei. Vielen Dank an Isan, deine professionelle Einschätzung.
1: Autofahren kannst du, die Regeln kannst du, aber das ist ja nicht alles. Die Schulterblicke, die Seitenblicke ordentlich zu machen.
0: Ja.
1: Dementsprechend empfehle ich immer Auffrischungsstunden. Ne? Oder einfach direkt in die Fahrschule zu kommen, um eventuell einen Streit zu vermeiden.
0: Man kennt es ja schon bei den Hausaufgaben. Und sowas wie eine Hand am Lenkrad, das habe ich gemacht, habe ich mir angewöhnt, ist mir selbst nicht aufgefallen. In der Fahrstunde jetzt schon. Also Auffrischung, würde ich auch sagen, auf jeden Fall.
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3: Guten Morgen am Montagmorgen, hier ist Ole. Ich freue mich, dass ihr so früh schon am Start seid. Gleich in ungefähr einer halben Stunde klären wir eine neue Frage im Radio Teddy nachgefragt. Und zwar, passend zum Sommer, warum schwimmen denn diese bekannten Lufttiere, diese Flamingos oder Einhörner, warum schwimmen die überhaupt auf dem Wasser? Die Antwort gibt's von Nils im Radio Teddy nachgefragt um kurz vor halb sieben. Und jetzt die Radio Teddy Nachrichten mit Nils. Guten Morgen.
4: Guten Morgen. Für die nächsten Kinder sind die Sommerferien vorbei und die Schule beginnt. In Sachsen, Sachsen-Anhalt, Schleswig-Holstein und in Thüringen klingelt heute früh für die Schulkinder erst der Wecker und dann die Schulklingel. Und für über 70.000 Mädchen und Jungen in Mitteldeutschland ist das heute ein ganz besonderer Tag. Nach der Einschulung mit Zuckertüte haben sie ihren allerersten Schultag überhaupt. Radio Teddy wünscht allen Erstklässlern einen guten Start in diesen neuen Lebensabschnitt. Am Donnerstag geht es dann für die Jungen und Mädchen in Hamburg wieder zurück in die Klassenzimmer. Die große Hitze ist erst einmal vorbei, nach wie vor ist es aber vielerorts viel zu trocken und die Waldbrandgefahr ist besonders hoch. Und mancherorts gibt es auch weiterhin Waldbrände. In Illingen im Saarland kämpfen hunderte Feuerwehrleute gegen ein Feuer. Der Brand ist aber inzwischen unter Kontrolle, das heißt, er breitet sich nicht weiter aus. Einen besonders großen Waldbrand gibt es gerade in unserem Nachbarland Belgien, nahe der deutschen Grenze. Zur Sicherheit mussten auch einige Bewohner der Stadt Monschau in Nordrhein-Westfalen ihre Häuser und Wohnungen verlassen. Der Waldbrand im belgischen Naturschutzgebiet Hohe Venn ist der größte in der Geschichte des Landes. 6-mal Gold, 10-mal Silber und 5-mal Bronze. So viele Medaillen haben die deutschen Athleten bei der Leichtathletik-Europameisterschaft im englischen Birmingham gewonnen. Zum Abschluss gab es unter anderem Gold für Frederik Ruppert. Er hat den 3000 Meter Hindernislauf gewonnen. Für Deutschland war es die erfolgreichste EM seit 1998. Auch die Schwimm-EM in Paris war für das deutsche Team erfolgreich. Insgesamt gab es 14 Medaillen, 2-mal Gold und jeweils 6-mal Silber und Bronze. Soweit die Meldungen. 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
4: Hier bei uns im Südwesten auf der A48, Dreieck Vulkaneifel Koblenz, zwischen Ulmen und Kaisersesch, in beiden Richtungen Verkehrsbehinderungen wegen einer Baustelle. Gute Fahrt.
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3: Heute zum Start in die neue Woche am Montag hier bei uns im Südwesten bekommen wir einen wilden Wettermix. Mit dabei sind Sonne, Wolken und auch Regen. Das Ganze bei Höchsttemperaturen bis zu 26 Grad.
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3: Liebe Kids, wir treffen uns im Badezimmer, um gemeinsam die Zähne zu putzen mit dem Radio Teddy Zahnputzhit. Mit dabei ist Nico, 10 Jahre. Wie würde denn deine Zahnbürste aussehen, wenn du ein Erfinder wärst?
6: Also wenn ich Erfinder wäre, dann sähe meine Zahnbürste so aus. Sie hätte ein Display, wo man Radio Teddy hören kann. Und die Farbe wäre schwarz und sie ist elektrisch.
3: Das klingt ja nach der coolsten Zahnbürste aller Zeiten. Und liebe Kids, wir putzen jetzt zu Golden von Huntrix. Geputzt wird so lange, bis der Radio Teddy Zahnputzhit vorbei ist. Und hier kommt auch schon euer Startsignal.

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0: Guten Morgen am Montag. Hier ist Ole, ihr hört Radio Teddy, das Familienradio für den ganzen Tag. Und gleich klären wir wieder eine Frage mit Nils im Radio Teddy nachgefragt. 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
2: Mit Nils, hallo. Sommerzeit ist natürlich auch Freibad- und Badeseezeit. Und überall sehen wir dann auch wieder die vielen Schwimmtiere. Und passend dazu kommt diese neue Frage.
3: Hier ist Melina und ich will fragen, warum ein Hüpfepferd auf dem Wasser liegt. Ein Luftpferd auf dem Wasser schwimmt.
2: Das Geheimnis ist wirklich die Luft in diesen aufblasbaren Schwimmtieren. Denn Luft kann nicht untergehen. Einfach, weil Luft leichter ist als Wasser. Und dadurch versinkt auch dein Hüpfepferd nicht im Wasser, Melina. Einige dieser Lufttiere oder Luftkissen können ein Kind im Wasser sogar tragen. Eine Luftmatratze oder ein Schwimmring. Und das hat zu tun mit der Schwerkraft. Eigentlich sind wir Menschen ja schwerer als das Wasser. Und darum weicht uns das Wasser aus und wir gehen unter. Wenn wir nicht mit den Händen und Füßen strampeln. Wenn wir aber auf einem Schwimmtier paddeln, dann bleiben wir oben. Eben, wie gesagt, weil die Luft in dem Schwimmtier leichter ist als Wasser. Aber aufpassen, nicht alle Schwimmtiere schaffen das. Am besten achtet ihr beim Kauf darauf, dass das Lufttier auch wirklich zum Planschen im Wasser geeignet ist. Und ein wichtiger Hinweis ist das GS-Zeichen auf der Verpackung. GS steht für geprüfte Sicherheit. Bedeutet, wenn GS draufsteht, ist das Spielzeug generell erstmal sicher.
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4: 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Antizyklisch einkaufen. Im Sommer die Winterjacke und im Herbst die kurze Hose kaufen, kann Geld sparen. In der Nebensaison gibt es oftmals Lagerausverkäufe oder Restbestände. Damit können Familien bis zur Hälfte des Ursprungspreises sparen.

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1: Guten Morgen am Montag, hier ist Ole und wir haben für euch die lustigsten, spannendsten und verrücktesten Challenges der letzten Monate. Eine Prinzessin hat ihr Tagebuch offen liegen lassen. Welche? Das ratet ihr gleich in ungefähr 10 Minuten. Und jetzt die wichtigsten Meldungen des Morgens mit Nils. Guten Morgen.
2: Guten Morgen. Für die nächsten Kinder sind die Sommerferien vorbei. In Sachsen, Sachsen-Anhalt, Schleswig-Holstein und in Thüringen beginnt wieder die Schule. Und nach der Einschulung mit Zuckertüte haben über 70.000 Mädchen und Jungen in Mitteldeutschland heute ihren allerersten Schultag überhaupt. Einen besonders großen Waldbrand gibt es gerade in unserem Nachbarland Belgien, nahe der deutschen Grenze. Zur Sicherheit mussten auch einige Bewohner der Stadt Monschau in Nordrhein-Westfalen ihre Häuser und Wohnungen verlassen. Der Waldbrand im Naturschutzgebiet Hohe Venn ist der größte in der Geschichte Belgiens. 6-mal Gold, 10-mal Silber und 5-mal Bronze. So viele Medaillen haben die deutschen Athleten bei der Leichtathletik-Europameisterschaft im englischen Birmingham gewonnen. Damit war es die erfolgreichste EM für Deutschland seit 1998.
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2: Hier bei uns im Südwesten auf der A48, Dreieck Vulkaneifel Koblenz, zwischen Ulmen und Kaisersesch, in beiden Richtungen Verkehrsbehinderungen wegen einer Baustelle. Gute Fahrt.
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1: Heute zum Start in die neue Woche am Montag hier bei uns im Südwesten bekommen wir einen wilden Wettermix. Mit dabei sind Sonne, Wolken und auch Regen. Das Ganze bei Höchsttemperaturen bis zu 26 Grad.
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1: Liebe Kids, es ist wieder soweit. Wir putzen gemeinsam die Zähne mit dem Radio Teddy Zahnputz-Hit. Mit dabei ist Tilda, 8 Jahre. Was ist denn dein Wunsch-Zahnpasta-Geschmack?
5: Himbeer, weil ich Himbeeren eigentlich am liebsten mag.
1: Ja, das klingt richtig lecker. Und wir putzen jetzt zu Dai Dai von Shakira. Geputzt wird so lange, bis der Radio Teddy Zahnputz-Hit vorbei ist. Und hier kommt auch schon euer Startsignal.

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0: Radio Teddy läuft bei euch am Montagmorgen. Hier ist Ole. Ich freue mich, dass ihr mit am Start seid. Gleich geht's weiter mit Musik aus den Charts. New Religion von Bebe Rexha. Vorher hören wir rein in eine der lustigsten Challenges der letzten Monate. Eine Prinzessin hat ihr Tagebuch offen liegen lassen. Welche? Das erratet ihr jetzt in der Radio Teddy Challenge.
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2: Ich habe nämlich so einige Tagebücher ausgeliehen von den berühmtesten und bekanntesten Prinzessinnen, die es so gibt, und werde daraus vorlesen. Und du, Christina, rätst, welche Prinzessin da gemeint ist. So, welche Prinzessin suche ich?
3: Liebes Tagebuch, heute war es einfach unglaublich. Ich war auf der Party des Jahres. Hätte mir jemand gestern erzählt, dass ich auf diese Party gehe und dann noch mit dem Prinzen tanze, den hätte ich für verrückt erklärt. Ich sah so schön aus in meinem himmelblauen Kleid und dazu noch diese Schuhe, wenn ich den einen davon bloß nicht verloren hätte.
4: Oh, der Anfang klang wie jedes Märchen, in dem eine Prinzessin mitspielt. Aber dann hast du über die Sorge der Prinzessin gesprochen, den Schuh zu verlieren, und da hat sofort Klick gemacht. Dann ist das Cinderella.
2: Und das ist?
5: Hat sie endlich einmal Ruhe, dann beginnt gleich das Getue. Cinderella, Cinderella, Tag und Nacht nur, ja, Cinderella. Ja. Mach das Frühstück, bring die Kohlen und die Wäsche musst du holen.
4: Ja!
2: Ja! Es war Cinderella.
4: Oh, ich mag diese Geschichte sehr. Ich mag es, wie sie mit den Tieren spricht und wie die dann alle anfangen zu singen. Aha.

0: Montagmorgen, ihr hört Radio Teddy, das Familienradio für den ganzen Tag und wo es heute für Zehntausende Jungen und Mädchen das allererste Mal in die Schule geht, das hört ihr gleich in den Radio Teddy Nachrichten.
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0: Und das ist in dieser Stunde Normal von den K-Pop-Giganten BTS. Das ist wohl die große Vorzeigeband, wenn es um K-Pop geht. Und ihr Sommer, der war alles andere als normal. Erst waren sie unterwegs, hier in Deutschland, in München mit einem riesigen Konzert. Dann ging es direkt in die USA. Da sind sie im großen Fußball-Weltmeisterschaftsfinale in der Halbzeitpause aufgetreten. Und jetzt setzen wir noch einen drauf, denn wir spielen BTS als K-Pop-Hit der Stunde hier für euch. Hier ist Normal von BTS. Viel Spaß.

0: Das war euer Radio Teddy K-Pop-Hit der Stunde, Normal von BTS. Gleich geht's weiter für euch mit Musik aus den Charts, Apte. 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
12: Und jetzt der Radio Teddy Familien-Spartipp der Stunde. Leitungswasser, statt gekauftes Mineralwasser zu trinken, spart Geld. Statt das teure Mineralwasser zu kaufen und zu schleppen, einfach das Wasser aus dem Wasserhahn trinken. Damit können Familien bis zu 1.000 Euro im Jahr sparen.

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1: Guten Morgen am Montag, 7 Uhr ist es, hier ist Ole. Ich freue mich, dass ihr mit am Start seid. Manche von euch, liebe Kids, haben noch Ferien, andere müssen schon wieder in die Schule zu Mathe, Deutsch und Englisch und so weiter. Und eine Frage passend dazu klären wir gleich in ungefähr einer halben Stunde im Radio Teddy nachgefragt. Wer hat denn die Zahlen erfunden? Die Antwort gibt's von Nils um kurz vor 7:30. Und jetzt die Radio Teddy Nachrichten mit Nils. Guten Morgen.
2: Guten Morgen. Für die nächsten Kinder sind die Sommerferien vorbei und die Schule beginnt. In Sachsen, Sachsen-Anhalt, Schleswig-Holstein und in Thüringen klingelt heute früh für die Schulkinder erst der Wecker und dann die Schulklingel. Und für über 70.000 Mädchen und Jungen in Mitteldeutschland ist das heute ein ganz besonderer Tag. Nach der Einschulung mit Zuckertüte haben sie ihren allerersten Schultag überhaupt. Radio Teddy wünscht allen Erstklässlern einen guten Start in diesen neuen Lebensabschnitt. Am Donnerstag geht es dann für die Jungen und Mädchen in Hamburg wieder zurück in die Klassenzimmer. Die große Hitze ist erst einmal vorbei, nach wie vor ist es aber vielerorts viel zu trocken und die Waldbrandgefahr ist besonders hoch. Und mancherorts gibt es auch weiterhin Waldbrände. In Illingen im Saarland kämpfen hunderte Feuerwehrleute gegen ein Feuer. Der Brand ist aber inzwischen unter Kontrolle, das heißt, er breitet sich nicht weiter aus. Einen besonders großen Waldbrand gibt es gerade in unserem Nachbarland Belgien, nahe der deutschen Grenze. Zur Sicherheit mussten auch einige Bewohner der Stadt Monschau in Nordrhein-Westfalen ihre Häuser und Wohnungen verlassen. Der Waldbrand im belgischen Naturschutzgebiet Hohe Venn ist der größte in der Geschichte des Landes. 6-mal Gold, 10-mal Silber und 5-mal Bronze. So viele Medaillen haben die deutschen Athleten bei der Leichtathletik-Europameisterschaft im englischen Birmingham gewonnen. Zum Abschluss gab es unter anderem Gold für Frederik Ruppert. Er hat den 3000 Meter Hindernislauf gewonnen. Für Deutschland war es die erfolgreichste EM seit 1998. Auch die Schwimm-EM in Paris war für das deutsche Team erfolgreich. Insgesamt gab es 14 Medaillen, 2-mal Gold und jeweils 6-mal Silber und Bronze. Soweit die Meldungen. 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
2: Hier bei uns im Südwesten auf der A48, Dreieck Vulkaneifel Koblenz, zwischen Ulmen und Kaisersesch, in beiden Richtungen Verkehrsbehinderungen wegen einer Baustelle. Gute Fahrt.
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1: Heute zum Start in die neue Woche am Montag hier bei uns im Südwesten bekommen wir einen wilden Wettermix. Mit dabei sind Sonne, Wolken und auch Regen. Das Ganze bei Höchsttemperaturen bis zu 26 Grad.
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1: Liebe Kids, wir treffen uns im Badezimmer, um gemeinsam die Zähne zu putzen mit dem Radio Teddy Zahnputz-Hit. Mit dabei ist Oskar, 10 Jahre. Wie ist denn deine Zahnputztechnik?
5: Also ich putze immer 3 Sekunden auf jeden Zahn halt und ich fange oben bei der Kaufläche an, dann gehe ich auf die Außenfläche und zuletzt mache ich dann die Innenfläche.
1: Na, da müsst ihr am Ende alles blitzesauber sein. Liebe Kids, wir putzen zu Apete und geputzt wird so lange, bis der Radio Teddy Zahnputzhit vorbei ist. Und hier kommt auch schon das Startsignal.
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0: So schnell kann's gehen und die Zähne, die blitzen richtig, weil sie so sauber sind nach dem Radio Teddy Zahnputzhit.
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1: Radio Teddy läuft bei euch am Montagmorgen 7 Uhr 9. Es ist gleich jetzt weiter mit Musik aus den Charts. Save Me Tonight von Jennifer Lopez und David Guetta.
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1: 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Und zu mir ins Studio geschafft haben es jetzt Ivar 9 und Mama Ulrike aus Berlin-Steglitz. Guten Morgen.
3: Guten Morgen.
4: Guten Morgen.
1: Ivar, wie bist du denn heute aus dem Bett gekommen? Wer hat dich geweckt?
4: Keiner, ich bin schon alleine aufgewacht.
1: Oh, das ist aber stark. Okay. Und ihr Lieben, ihr habt ja noch eine Woche Sommerferien. Ist noch was Schönes geplant?
4: Also, am Donnerstag gehe ich noch zu einer Freundin.
1: Mhm.
4: Ihren Geburtstag und heute kommt noch eine Freundin zu mir.
3: Und Übernachtungsparty hat sie noch.
4: Ach so, ja, am Wochenende.
1: Oh, wie cool. Da wünsche ich auf jeden Fall noch ganz, ganz viel Spaß jetzt in der letzten Sommerferienwoche.
3: Danke.
1: Seid ihr denn bereit für eure kleine Quizfrage?
4: Ja.
1: Okay. Was bekommen denn Kinder am Einschulungstag geschenkt?
4: Eine Schultüte.
1: Und das ist richtig. Herzlichen Glückwunsch.
3: Sehr gut.
1: Danke. Ja, ihr gewinnt ein Ticket für die ganze Familie für den Sprungpark Funbox.
3: Dankeschön, schönen Tag.
1: Und macht auch ihr mit morgen wieder um 7.10 Uhr hier bei Radio Teddy.

0: Radio Teddy läuft bei euch am Montagmorgen. Hier ist Ole. Ich freue mich, dass ihr mit am Start seid. Gleich gibt's für euch Golden von Huntricks aus dem Film K-Pop Demon Hunters. Vorher werden wir ein kleines bisschen schlauer im Radio Teddy nachgefragt mit Nils. 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
2: Mit Nils, hallo. Und mit dieser Frage hier.
3: Hallo, hier ist Thekla. Ich bin 10 Jahre alt. Meine Frage ist, wer hat die Zahlen erfunden?
2: Zahlen sind wie magische Symbole, die uns helfen, Dinge zu zählen und zu messen. Schon sehr früh haben Menschen angefangen, Zahlen zu benutzen. Das war schon vor 30.000 Jahren. Damals haben sie einfach Kerben in einen Stein oder in einen Knochen geritzt. Ein Strich stand für eine 1. Um das ein bisschen übersichtlicher zu machen, haben sich später die Ägypter etwas einfallen lassen. Sie haben ein Zeichen für die 10 erfunden. Außerdem gab es Symbole für 100, 1000 und sogar 10.000. Die Zahlen, die wir heutzutage benutzen, gibt es seit etwa 5.000 Jahren. Erfunden haben sie die Inder. Zu uns nach Europa kamen sie erst vor 1.000 Jahren. Damals kamen sie über Arabien zu uns, deswegen heißen unsere Zahlen auch arabische Zahlen. Heute benutzen wir Zahlen jeden Tag. Wir zählen damit die Zeit, das Gewicht von Dingen und wie weit etwas entfernt ist. In der Computerwelt sind Zahlen auch sehr wichtig, weil sie uns helfen, Informationen digital zu speichern. Zusammengefasst können wir sagen, dass Zahlen sehr nützlich sind und uns in vielen Bereichen des Lebens helfen. Ohne Zahlen wäre vieles von dem, was wir heute tun, nicht möglich. Deshalb sollten wir weiterhin lernen und entdecken, was wir mit Zahlen alles machen können.
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1: Guten Morgen am Montag, hier ist Ole und wir haben für euch die lustigsten, spannendsten und verrücktesten Challenges der letzten Monate. Im Supermarkt? Nee, das ist falsch. Eine Prinzessin hat ihr kleines Büchlein liegen lassen. Welche? Das finden wir gemeinsam heraus in ungefähr 10 Minuten. Und jetzt die wichtigsten Meldungen des Morgens mit Nils. Guten Morgen.
2: Guten Morgen. Für die nächsten Kinder sind die Sommerferien vorbei. In Sachsen, Sachsen-Anhalt, Schleswig-Holstein und in Thüringen beginnt wieder die Schule. Und nach der Einschulung mit Zuckertüte haben über 70.000 Mädchen und Jungen in Mitteldeutschland heute ihren allerersten Schultag überhaupt. Einen besonders großen Waldbrand gibt es gerade in unserem Nachbarland Belgien, nahe der deutschen Grenze. Zur Sicherheit mussten auch einige Bewohner der Stadt Monschau in Nordrhein-Westfalen ihre Häuser und Wohnungen verlassen. Der Waldbrand im Naturschutzgebiet Hohe Venn ist der größte in der Geschichte Belgiens. 6-mal Gold, 10-mal Silber und 5-mal Bronze. So viele Medaillen haben die deutschen Athleten bei der Leichtathletik-Europameisterschaft im englischen Birmingham gewonnen. Damit war es die erfolgreichste EM für Deutschland seit 1998.
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2: Hier bei uns im Südwesten auf der A6 Mannheim Richtung Saarbrücken, zwischen dem Dreieck Kaiserslautern und Kaiserslautern West, Stau nach einem Unfall. Allen unterwegs eine gute Fahrt.
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1: Heute zum Start in die neue Woche am Montag hier bei uns im Südwesten bekommen wir einen wilden Wettermix. Mit dabei sind Sonne, Wolken und auch Regen. Das Ganze bei Höchsttemperaturen bis zu 26 Grad.
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1: Liebe Kids, wir putzen wieder gemeinsam die Zähne mit dem Radio Teddy Zahnputzhit. Mit dabei ist Marie, 11 Jahre. Mit wem putzt denn du immer die Zähne zusammen?
5: Also ich putze meistens alleine meine Zähne, aber wenn einer meiner Eltern im Bad ist, dann putze ich auch manchmal mit denen zusammen, weil man dann mehr Spaß hat und die Zeit umso schneller rumgeht.
1: So ist es und genauso machen wir es auch beim Radio Teddy Zahnputzit. Wir putzen jetzt zu Golden von Huntrix. Es wird so lange geputzt, bis der Radio Teddy Zahnputzit vorbei ist und hier kommt auch schon das Startsignal.

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0: Radio Teddy läuft bei euch, Montagmorgen ist es. Ich freue mich, dass ihr mit am Start seid. Gleich gibt's Musik aus den Charts, Turn the Lights Off. Und jetzt hören wir rein in eine der lustigsten Challenges der letzten Monate. Eine Prinzessin hat ihr Tagebuch offen liegen lassen. Welche? Das erratet ihr jetzt gemeinsam mit Christina in der Radio Teddy Challenge.
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2: Ich habe nämlich so einige Tagebücher ausgeliehen von den berühmtesten und bekanntesten Prinzessinnen, die es so gibt, und werde daraus vorlesen. Und du, Christina, rätst, welche Prinzessin da gemeint ist. So, welche Prinzessin suche ich?
3: Liebes Tagebuch, heute war es einfach unglaublich. Ich war auf der Party des Jahres. Hätte mir jemand gestern erzählt, dass ich auf diese Party gehe und dann noch mit dem Prinzen tanze, den hätte ich für verrückt erklärt. Ich sah so schön aus in meinem himmelblauen Kleid und dazu noch diese Schuhe, wenn ich den einen davon bloß nicht verloren hätte.
4: Oh, der Anfang klang wie jedes Märchen, in dem eine Prinzessin mitspielt. Aber dann hast du über die Sorge der Prinzessin gesprochen, den Schuh zu verlieren, und da hat sofort Klick gemacht. Dann ist das Cinderella.
2: Und das ist?
5: Hat sie endlich einmal Ruhe, dann beginnt gleich das Getue. Cinderella, Cinderella, Tag und Nacht nur, ja, Cinderella. Ja. Mach das Frühstück, bring die Kohlen und die Wäsche musst du holen.
4: Ja!
2: Ja! Es war Cinderella.
4: Oh, ich mag diese Geschichte sehr. Ich mag es, wie sie mit den Tieren spricht und wie die dann alle anfangen zu singen. Aha.
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0: Radio Teddy läuft bei euch am Montagmorgen, 7.50 Uhr ist es. Hier ist Ole. Und wie viele Medaillen die deutschen Athleten bei der Leichtathletik-EM gewonnen haben, das hört ihr gleich in den Radio Teddy Nachrichten.
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0: Und das ist in dieser Stunde Radio Teddy Superstar Taylor Swift mit ihrer Single Elizabeth Taylor. Zu Taylor Swift habe ich gerade einen richtig lustigen Funfact erfahren. Und zwar, sie hält ihren Stift beim Schreiben oft, nicht wie wir, zwischen Daumen und Zeigefinger, sondern zwischen Zeigefinger und Mittelfinger. Liebe Kids, bevor ihr jetzt aber sagt, das wollt ihr auch unbedingt in der Schule ausprobieren, übt das erstmal vielleicht mit Mama und Papa zu Hause und schaut, ob ihr das auch wirklich hinbekommt. Hier ist jetzt für euch euer Radio Teddy Superstar Taylor Swift.

0: Das war euer Radio Teddy Superstar der Stunde, Taylor Swift mit ihrer Single Elizabeth Taylor. Gleich geht's weiter mit Musik aus den Charts, Save My Love. 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
24: Koalas haben fast Menschenfingerabdrücke.

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1: Montagmorgen ist es, hier ist Ole. Ich freue mich, dass ihr mit am Start seid. Viele von euch haben noch Sommerferien, einige Kids müssen jetzt schon wieder in die Schule. Und viele von euch haben vielleicht auch über den Sommer jetzt eine andere Haarfarbe bekommen. Die Haare sind ein bisschen heller. Wie das passiert, das klären wir im Radio Teddy nachgefragt um kurz vor 8:30 mit Nils. Und jetzt die Radio Teddy Nachrichten mit Nils. Guten Morgen.
2: Guten Morgen. Für die nächsten Kinder sind die Sommerferien vorbei und die Schule beginnt. In Sachsen, Sachsen-Anhalt, Schleswig-Holstein und in Thüringen klingelt heute früh für die Schulkinder erst der Wecker und dann die Schulklingel. Und für über 70.000 Mädchen und Jungen in Mitteldeutschland ist das heute ein ganz besonderer Tag. Nach der Einschulung mit Zuckertüte haben sie ihren allerersten Schultag überhaupt. Radio Teddy wünscht allen Erstklässlern einen guten Start in diesen neuen Lebensabschnitt. Am Donnerstag geht es dann für die Jungen und Mädchen in Hamburg wieder zurück in die Klassenzimmer. Die große Hitze ist erst einmal vorbei, nach wie vor ist es aber vielerorts viel zu trocken und die Waldbrandgefahr ist besonders hoch. Und mancherorts gibt es auch weiterhin Waldbrände. In Illingen im Saarland kämpfen hunderte Feuerwehrleute gegen ein Feuer. Der Brand ist aber inzwischen unter Kontrolle, das heißt, er breitet sich nicht weiter aus. Einen besonders großen Waldbrand gibt es gerade in unserem Nachbarland Belgien, nahe der deutschen Grenze. Zur Sicherheit mussten auch einige Bewohner der Stadt Monschau in Nordrhein-Westfalen ihre Häuser und Wohnungen verlassen. Der Waldbrand im belgischen Naturschutzgebiet Hohe Venn ist der größte in der Geschichte des Landes. 6-mal Gold, 10-mal Silber und 5-mal Bronze. So viele Medaillen haben die deutschen Athleten bei der Leichtathletik-Europameisterschaft im englischen Birmingham gewonnen. Zum Abschluss gab es unter anderem Gold für Frederik Ruppert. Er hat den 3000 Meter Hindernislauf gewonnen. Für Deutschland war es die erfolgreichste EM seit 1998. Auch die Schwimm-EM in Paris war für das deutsche Team erfolgreich. Insgesamt gab es 14 Medaillen, 2-mal Gold und jeweils 6-mal Silber und Bronze. Soweit die Meldungen. 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
2: Hier bei uns im Südwesten auf der A6 Mannheim Richtung Saarbrücken, zwischen dem Dreieck Kaiserslautern und Kaiserslautern West, Stau nach einem Unfall. Allen unterwegs eine gute Fahrt.
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1: Heute zum Start in die neue Woche am Montag hier bei uns im Südwesten bekommen wir einen wilden Wettermix. Mit dabei sind Sonne, Wolken und auch Regen. Das Ganze bei Höchsttemperaturen bis zu 26 Grad. Guten Morgen am Montag, 8:02 haben wir es, ihr hört Radio Teddy, das Familienradio für den ganzen Tag. Und jetzt mit Musik aus den Charts, gleich Die Die von Shakira und davor Save My Love.
0: Hier bei uns im Südwesten.

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0: Radio Teddy läuft bei euch am Montagmorgen. Hier ist Ole. Ich freue mich, dass ihr mit am Start seid. Gleich geht's weiter mit Superstar-Musik. Ray Garvey mit Free Like the Ocean. Und jetzt, liebe Eltern, quizzen wir gemeinsam eine Runde.
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0: 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Und zu mir ins Studio geschafft haben es jetzt Sabia 9, Leila 7 und Mama Yvonne aus Berlin-Neukölln. Guten Morgen.
2: Guten Morgen.
3: Guten Morgen.
4: Guten Morgen.
0: Ihr habt ja Sommerferien. Was ist denn euer Plan für heute?
3: Frühstücken und sonst erstmal Ruhe.
0: Dann sag ich mal guten Appetit. Seid ihr bereit? Gerne. Seid ihr bereit für eure kleine Quizfrage?
2: Ja.
0: Also, an welchen Meeren liegt denn Deutschland?
3: Ich würde sagen an der Nordsee und Ostsee.
0: Okay, und Sabia und Leila, was sagt ihr? Ist das richtig?
2: Ja.
0: Und das ist wirklich richtig. Herzlichen Glückwunsch. Ihr gewinnt ein Ticket für die Familie für das Spaßbad Schwab in Fürstenwalde.
3: Oh, super. Da haben wir ja noch was vor.
0: Ja, genau. Und die nächsten Tickets, die gibt's heute schon wieder um 17:10 Uhr hier bei Radio Teddy.

0: Radio Teddy läuft bei euch am Montagmorgen. Hier ist Ole, ich freue mich, dass ihr mit am Start seid. Gleich geht's weiter mit K-Pop-Musik Gabriella von Cat's Eye. Und jetzt werden wir einen kleinen Ticken schlauer im Radio Teddy nachgefragt mit Nils. 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
2: Mit Nils, hallo. Sophia möchte wissen, warum die Haare bei einigen im Sommer heller sind. Schuld ist wieder einmal die Sonne. Wir haben in unseren Haaren ja Farbstoffe drin, Pigmente, die die Haarfarbe bestimmen. Das Licht der Sonne zerstört die Pigmente, die Farbstoffe im Haar. Auch Wasser und seine Zusätze, wie Salz im Meer oder das Chlor im Schwimmbad, zerstören die Farbteilchen, bleichen also. Nun kommen unsere Haare, wenn sie aus der Haut kommen, mit ihrem natürlichen Farbton, also mit einer bestimmten Zahl von Pigmenten ans Licht. Vom Körper durchs Haar wandern können die Pigmente aber nicht. Das Haar kann sich also nicht selber nachfärben. Wenn die Farbteilchen vom Sonnenlicht und dem Wasser erstmal zerstört sind, dann bleibt die Haarfarbe gebleicht. Und das sehen wir auch, wenn die Haare frisch nachwachsen und nicht gleich ausbleichen. Die sind dann an der Kopfhaut etwas dunkler. Unser Haar wächst pro Monat ungefähr 1 Zentimeter. Wer längere Haare hat, trägt den Sommerlook also locker bis in den Herbst. Übrigens, sonnengebleichtes Haar reißt auch schneller, geht schneller kaputt. Wer also lange gepflegte Haare hat, sollte sie im Sommer ruhig schützen. Das geht allerdings nur mit einem Hut. Sonnenmilch sollte man sich nicht in die Haare schmieren.
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3: 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In manchen Städten gibt es für euch als Anwohner spezielle Angebote, zum Beispiel stark reduzierte oder kostenfreie Eintritte bei Ausflugszielen.

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1: Guten Morgen am Montag, hier ist Ole. Radio Teddy ist dabei, gerade einen Weltrekord vorzubereiten. Wie genau der aussehen soll und wie ihr zu Hause, liebe Kids, sogar Teil davon werden könnt, das verrate ich euch in ungefähr 15 Minuten. Und jetzt die wichtigsten Meldungen des Morgens mit Nils. Guten Morgen.
2: Guten Morgen. Für die nächsten Kinder sind die Sommerferien vorbei. In Sachsen, Sachsen-Anhalt, Schleswig-Holstein und in Thüringen beginnt wieder die Schule. Und nach der Einschulung mit Zuckertüte haben über 70.000 Mädchen und Jungen in Mitteldeutschland heute ihren allerersten Schultag überhaupt. Einen besonders großen Waldbrand gibt es gerade in unserem Nachbarland Belgien, nahe der deutschen Grenze. Zur Sicherheit mussten auch einige Bewohner der Stadt Monschau in Nordrhein-Westfalen ihre Häuser und Wohnungen verlassen. Der Waldbrand im Naturschutzgebiet Hohe Venn ist der größte in der Geschichte Belgiens. 6-mal Gold, 10-mal Silber und 5-mal Bronze. So viele Medaillen haben die deutschen Athleten bei der Leichtathletik-Europameisterschaft im englischen Birmingham gewonnen. Damit war es die erfolgreichste EM für Deutschland seit 1998.
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2: Hier bei uns im Südwesten auf der A6 Mannheim Richtung Saarbrücken, zwischen dem Dreieck Kaiserslautern und Kaiserslautern West, Stau nach einem Unfall. Allen unterwegs eine gute Fahrt.
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1: Heute zum Start in die neue Woche am Montag hier bei uns im Südwesten bekommen wir einen wilden Wettermix. Mit dabei sind Sonne, Wolken und auch Regen. Das Ganze bei Höchsttemperaturen bis zu 26 Grad.
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1: Ole hier am Montagmorgen, ihr hört Radio Teddy, 8.31 Uhr haben wir es und für euch geht's jetzt weiter mit richtig cooler Chartmusik, gleich American Girls von Harry Styles und davor Gabriella von Cat's Eye.
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1: Hey Flossenfreunde, hier ist Dizzy Disco, der Disco-Delfin aus der Lagune Nummer 3. Seid ihr für den Tag bereit?
2: Ja!
1: Sag mal, schlaft ihr noch? Ich hab ja gar nichts gehört. Flossen hoch, wer ist dabei?
2: Yeah.

0: fantastisch.
1: Hallo, ich bin Jochen.
0: Hey, Jochen ist auch wieder dabei. Und habt ihr schon Larry gesehen? Ruft mal Krokodil.
2: Hi.
0: Krokodil.
2: Koko was?
0: Krokodil.
3: Das ist mein Lieblingsspiel.
0: Einsiedlerkrebs, wie geht's? Du weißt doch, welche blubberbunten Knöpfe man dreht. Also lass uns allen Flossenfreunden zeigen, wie eine echte Aquaparty geht.
1: Yeah.

0: Montagmorgen, Radio Teddy läuft bei euch, das Familienradio für den ganzen Tag. Hier ist Ole und gleich geht's weiter mit Musik aus den Charts. Hug Yourself von Kamerad.
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0: Ganz viele Kids schicken uns schon ihre Ideen auf radioteddy.de. Macht auch ihr mit beim längsten Kinderrechte-Song der Welt und mit etwas Glück landet eure Strophe im Song. Die Honigkuchenpferde sind super fleißig und basteln aus euren Ideen dann einen Song. Und sie berichten jetzt über die zweite Strophe des Songs.
2: Da haben uns Lena9 und Saya9 richtig, richtig coole Texte geschickt. Ich lese kurz vor. Ich will, dass unsere Umwelt mehr vor Müll geschützt wird. Kein Kind soll je Gewalt erfahren müssen. Sehe ich eine Prügelei, sage ich laut, dass das nicht geht.
3: Ja, da sagen Lena und Saya gleich was zu zwei Kinderrechten. Einmal das Recht auf eine saubere Umwelt, denn das betrifft nämlich direkt ihre Zukunft und Gesundheit. Und dann der sogenannte Artikel 19, das absolute Recht auf Gewaltfreiheit. Und ich finde richtig stark, dass die sich nicht nur dagegen aussprechen, sondern auch Zivilcourage zeigen mit diesem Satz, ne, ich sage laut, dass das nicht geht. Finde ich richtig mutig.
0: Wie auch ihr die perfekte Zeile schreibt, seht ihr bei uns im Netz. 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

0: Montagmorgen ist es, ihr hört Radio Teddy, das Familienradio für den ganzen Tag und wo es heute für zehntausende Jungen und Mädchen das allererste Mal wieder in die Schule geht, das hört ihr gleich in den Radio Teddy Nachrichten.
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0: Und das ist in dieser Stunde Run, Run, River von David Guetta, A-Log und Stickfigure. Der Song geht nicht nur in den Charts absolut viral und auch im Radio Teddy Studio und in der Redaktion wird dazu wild abgedanzt. Auch auf Social Media geht der Song absolut durch die Decke. Deswegen völlig zu Recht euer Radio Teddy Superhit der Stunde, Run, Run, River hier für euch.

0: Radio Teddy läuft bei euch, das Familienradio für den ganzen Tag. Das war euer Radio Teddy Superhit der Stunde, Run Run River von David Guetta. Hier geht's gleich weiter mit Musik aus den Charts, New Religion von Bebe Rexha.
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2: Mit Angie, Hallöchen. Ob drinnen oder draußen, im Dunkeln oder im Garten. Minigolf können wir mit der ganzen Familie in vielen verschiedenen Varianten spielen. Hier bei uns im Südwesten könnt ihr zum Beispiel knifflige Golfbahnen in Koblenz oder am Hagenauer Uferpark am Bodensee ausprobieren. Und damit auch euch der perfekte Schlag gelingt, verrät euch Minigolf-Weltmeister Marcel Noack einen der besten Golftricks.
3: Die eigentliche Bewegung kommt aus dem kompletten Oberkörper. Ich bewege meine Arme wie ein Pendel vor und zurück, versuche das Handgelenk aber dabei festzuhalten und dann spiele ich auch wirklich in die Richtung, in die ich quasi ausgerichtet habe.
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24: Mit Nils Adolfsen-Zipferns. Hallo zusammen. Für die nächsten Kinder sind die Sommerferien vorbei und die Schule hat wieder begonnen. In Sachsen, Sachsen-Anhalt, Schleswig-Holstein und in Thüringen klingelte heute früh für die Schulkinder erst der Wecker und dann die Schulklingel. Und für über 70.000 Mädchen und Jungen in Mitteldeutschland ist das heute ein ganz besonderer Tag. Nach der Einschulung mit Zuckertüte haben sie ihren allerersten Schultag überhaupt. Radio Teddy wünscht allen Erstklässlern einen guten Start in diesen neuen Lebensabschnitt. Am Donnerstag geht es dann für die Jungen und Mädchen in Hamburg wieder zurück in die Klassenzimmer. Die große Hitze ist erst einmal vorbei, nach wie vor ist es aber vielerorts viel zu trocken und die Waldbrandgefahr ist besonders hoch. Und mancherorts gibt es auch weiterhin Waldbrände. In Illingen im Saarland kämpfen hunderte Feuerwehrleute gegen ein Feuer. Der Brand ist aber inzwischen unter Kontrolle, das heißt, er breitet sich nicht weiter aus. Einen besonders großen Waldbrand gibt es gerade in unserem Nachbarland Belgien, nahe der deutschen Grenze. Zur Sicherheit mussten auch einige Bewohner der Stadt Monschau in Nordrhein-Westfalen ihre Häuser und Wohnungen verlassen. Der Waldbrand im belgischen Naturschutzgebiet Hohe Venn ist der größte in der Geschichte des Landes. 6-mal Gold, 10-mal Silber und 5-mal Bronze. So viele Medaillen haben die deutschen Athleten bei der Leichtathletik-Europameisterschaft im englischen Birmingham gewonnen. Zum Abschluss gab es unter anderem Gold für Frederik Ruppert. Er hat den 3000 Meter Hindernislauf gewonnen. Für Deutschland war es die erfolgreichste EM seit 1998. Auch die Schwimm-EM in Paris war für das deutsche Team erfolgreich. Insgesamt gab es 14 Medaillen, 2-mal Gold und jeweils 6-mal Silber und Bronze. Soweit die Meldungen. 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
24: Hier bei uns im Südwesten auf der A6 Mannheim Richtung Saarbrücken, zwischen dem Dreieck Kaiserslautern und Kaiserslautern West, Stau nach einem Unfall. Allen unterwegs eine gute Fahrt.
0: Heute zum Start in die neue Woche am Montag hier bei uns im Südwesten bekommen wir einen wilden Wettermix. Mit dabei sind Sonne, Wolken und auch Regen. Das Ganze bei Höchsttemperaturen bis zu 26 Grad.
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2: Hi, schön, dass ihr im Sommer 2026 mit dabei seid. Ich bin Sandra, wir verbringen die Zeit hier gemeinsam jetzt. Und vielleicht genießt ihr ja gerade ein Eis oder plant schon den nächsten Ausflug. Wir begleiten euch durch den Sommer und zwischendurch gibt's im Radio Teddy nachgefragt wieder Antworten auf spannende Kinderfragen. Zum Beispiel, warum ist der Himmel blau? Oder warum können Vögel auf Stromleitungen sitzen? Diese und ähnliche Antworten bekommt ihr gleich. Vorher spielen wir die schönsten Sommerhits.
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1: Mit Nils, hallo. Und mit dieser neuen Frage hier.
2: Hallo, ich bin Johanna. Ich habe die Frage, warum sich die Haut nach dem Sonnenbrand pellt.
1: Ja, die Antwort klingt nicht schön, aber es ist nun mal so, dass die energiereichen Sonnenstrahlen unsere Hautzellen zerstören. Sie machen sie einfach kaputt. Und was soll unser Körper nun mit diesen kaputten Hautstellen machen? Er will sie so schnell wie möglich loswerden. Dazu wird neue Haut unter der kaputten gebildet und die kaputte wird abgestoßen. Sie fällt entweder in größeren Hautschuppen oder auch in kleinen Schüppchen irgendwann ab. Schuld an dem Sonnenbrand sind übrigens die UV-Strahlen. Davon gibt es zwei. UVA heißen die einen. Die bräunen die Haut auf der Oberfläche und sind zum Beispiel für die Sonnenallergien verantwortlich. Die UVB-Strahlen haben sehr viel mehr Energie und sind aggressiver als die UVA-Strahlen. Sie verursachen den gefährlichen Sonnenbrand. Nun klingt das bis jetzt alles sehr schlimm. Wir wollen auf keinen Fall vergessen, dass die Sonne als Ursprung des Lichts gilt, als Kraftspender und Quelle für das Leben auf der Erde. Die Warmstrahlen der Sonne bringen unseren Kreislauf in Schwung und versorgen die Haut und die Organe, zum Beispiel mit dem wichtigen Vitamin D. Und was nun? Ist die Sonne nun schädlich oder nützlich? Die Antwort müsste eigentlich lauten: Zu viel ist schädlich und dagegen müssen wir uns schützen. Wie, wisst ihr natürlich, mit Sonnencreme und leichter Kleidung, die die empfindlichen Stellen unseres Körpers bedeckt.
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19: 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Stempelkarten und Bonuskarten nutzen. Zum Beispiel gibt es einen günstigeren Preis beim nächsten Friseurbesuch oder im Café ein Getränk umsonst.

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1: Hallo, Sandra hier. Schön, dass ihr wieder mit dabei seid. Und mal ganz im Ernst, zwischen Eis essen, baden und ausschlafen, da bleibt doch immer noch ein bisschen Zeit für was Neues, oder? Gleich gibt's deshalb die Tipps für Kids mit euren besten Ferieninspirationen. Und jetzt genießen wir erstmal den Sommer mit euren Lieblingshits.
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Dizzy Disco mit Ich sehe was, was du nicht siehst. 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
3: Mit Angie. Hallöchen. Um diesen viralen Eistrend kommt keine Naschkatze herum. Zaubert euch aus nur zwei Zutaten fruchtiges Kratzeis ganz ohne Eismaschine. Teilt eine Wassermelone in zwei Hälften und löffelt etwas Fruchtfleisch heraus. Umwickelt die Melone mit Folie und friert sie über Nacht ein. Am nächsten Tag gießt ihr Kokosmilch in die Kuhle und dann heißt es Löffel geschnappt und losgekratzt. Vermischt das Fruchtfleisch mit der Milch und fertig ist das Melonenkratzeis. Entdeckt den Trend auch auf Social Media auf @radioteddyoffiziell. Das war's, viel Spaß und guten Appetit!
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2: Und jetzt der Radio Teddy Familienspartipp der Stunde. Geburtstagsangebote nutzen und Geld sparen. Oftmals erhaltet ihr an eurem Geburtstag kostenfreie Eintritte und Rabatte. Damit kann jedes Familienmitglied an seinem Geburtstag sparen.

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1: Mit Nils Adolfsen-Zipfernd. Hallo zusammen. Für die nächsten Kinder sind die Sommerferien vorbei und die Schule hat wieder begonnen. In Sachsen, Sachsen-Anhalt, Schleswig-Holstein und in Thüringen klingelte heute früh für die Schulkinder erst der Wecker. Und dann die Schulklingel. Und für über 70.000 Mädchen und Jungen in Mitteldeutschland ist das heute ein ganz besonderer Tag. Nach der Einschulung mit Zuckertüte haben sie ihren allerersten Schultag überhaupt. Radio Teddy wünscht allen Erstklässlern einen guten Start in diesen neuen Lebensabschnitt. Am Donnerstag geht es dann für die Jungen und Mädchen in Hamburg wieder zurück in die Klassenzimmer. Die große Hitze ist erst einmal vorbei, nach wie vor ist es aber vielerorts viel zu trocken und die Waldbrandgefahr ist besonders hoch. Und mancherorts gibt es auch weiterhin Waldbrände. In Illingen im Saarland kämpfen hunderte Feuerwehrleute gegen ein Feuer. Der Brand ist aber inzwischen unter Kontrolle, das heißt, er breitet sich nicht weiter aus. Einen besonders großen Waldbrand gibt es gerade in unserem Nachbarland Belgien, nahe der deutschen Grenze. Zur Sicherheit mussten auch einige Bewohner der Stadt Monschau in Nordrhein-Westfalen ihre Häuser und Wohnungen verlassen. Der Waldbrand im belgischen Naturschutzgebiet Hohe Venn ist der größte in der Geschichte des Landes. 6-mal Gold, 10-mal Silber und 5-mal Bronze. So viele Medaillen haben die deutschen Athleten bei der Leichtathletik-Europameisterschaft im englischen Birmingham gewonnen. Zum Abschluss gab es unter anderem Gold für Frederik Ruppert. Er hat den 3000 Meter Hindernislauf gewonnen. Für Deutschland war es die erfolgreichste EM seit 1998. Auch die Schwimm-EM in Paris war für das deutsche Team erfolgreich. Insgesamt gab es 14 Medaillen, 2-mal Gold und jeweils 6-mal Silber und Bronze. Soweit die Meldungen. 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
1: Hier bei uns im Südwesten ist auf der A8 Luxemburg-Saarlouis zwischen Perlborg und Merzig-Wellingen wegen einer Baustelle nur eine Spur pro Richtung frei. Gute Fahrt.
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3: Heute zum Start in die neue Woche am Montag hier bei uns im Südwesten bekommen wir einen wilden Wettermix. Mit dabei sind Sonne, Wolken und auch Regen. Das Ganze bei Höchsttemperaturen bis zu 26 Grad.
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4: Hallo ihr lieben, Sandra hier. Und der Sommer ist ja die Zeit für kleine Abenteuer und ganz, ganz große Entspannung, ne? Und so ein bisschen schlauer werden wir dabei auch noch. Um kurz vor halb gibt's wieder das Radio Teddy nachgefragt. Vorher genießen wir jetzt aber erstmal die beste Sommermusik 2026.
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1: Mit Nils, hallo. Sommerzeit ist natürlich auch Freibad- und Badeseezeit. Und überall sehen wir dann auch wieder die vielen Schwimmtiere. Und passend dazu kommt diese neue Frage.
2: Hier ist Melina und ich will fragen, warum ein Hüpfepferd auf dem Wasser liegt. Ein Luftpferd auf dem Wasser schwimmt.
1: Das Geheimnis ist wirklich die Luft in diesen aufblasbaren Schwimmtieren. Denn Luft kann nicht untergehen. Einfach, weil Luft leichter ist als Wasser. Und dadurch versinkt auch dein Hüpfepferd nicht im Wasser, Melina. Einige dieser Lufttiere oder Luftkissen können ein Kind im Wasser sogar tragen. Eine Luftmatratze oder ein Schwimmring. Und das hat zu tun mit der Schwerkraft. Eigentlich sind wir Menschen ja schwerer als das Wasser. Und darum weicht uns das Wasser aus und wir gehen unter. Wenn wir nicht mit den Händen und Füßen strampeln. Wenn wir aber auf einem Schwimmtier paddeln, dann bleiben wir oben. Eben, wie gesagt, weil die Luft in dem Schwimmtier leichter ist als Wasser. Aber aufpassen, nicht alle Schwimmtiere schaffen das. Am besten achtet ihr beim Kauf darauf, dass das Lufttier auch wirklich zum Planschen im Wasser geeignet ist. Und ein wichtiger Hinweis ist das GS-Zeichen auf der Verpackung. GS steht für geprüfte Sicherheit. Bedeutet, wenn GS draufsteht, ist das Spielzeug generell erstmal sicher.
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12: Jetzt der verrückte Tierfakt der Stunde.
18: Fledermäuse sind die einzigen Säugetiere, die wirklich fliegen. Nicht nur gleiten, richtig aktiv durch die Luft sausen

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2: Hier bei uns im Südwesten ist auf der A8 Luxemburg-Saarlouis zwischen Perlborg und Merzig-Wellingen wegen einer Baustelle nur eine Spur pro Richtung frei. Gute Fahrt.
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4: Heute zum Start in die neue Woche am Montag hier bei uns im Südwesten bekommen wir einen wilden Wettermix. Mit dabei sind Sonne, Wolken und auch Regen. Das Ganze bei Höchsttemperaturen bis zu 26 Grad.
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5: Hallöchen, Sandra hier. Schön, dass ihr mit dabei seid. Und vielleicht steht heute ja bei euch ein Ausflug an. Vielleicht wird einfach nur im Garten gechillt oder auf der Couch rumgegammelt. Egal, so muss Sommer ja sein, ne? Und falls ihr noch auf der Suche nach ein paar guten Ideen für diesen Tag heute seid, gleich gibt's die Tipps für Kids mit jeder Menge Inspiration für eure Sommerzeit. Vorher genießen wir jetzt aber erst noch Sommermusik.
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0: 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Tipps für Kids.
5: Mit Angie. Hallöchen. Knete in euren ganz eigenen Lieblingsfarben. Könnt ihr kinderleicht einfach selber machen und sogar Knetfarben kreieren, die es sonst gar nicht gibt. Gebt 400 Gramm Mehl, 200 Gramm Salz und etwas Öl mit einem halben Liter kochendem Wasser und ein wenig Zitronensäure in eine Rührschüssel. Verrührt alles gut mit dem Knethaken des Handrührgeräts. Sobald der Teig bröselig ist, schnappt ihr euch ein paar Einweghandschuhe und knetet den Rest mit euren Händen. Teilt die Masse in kleine Portionen auf und färbt sie mit flüssiger Lebensmittelfarbe. Und wenn die Farbe gut eingeknetet ist, färbt auch nichts mehr ab. Und dann auf die Knete, fertig, los! 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
16: Mit Nils Olaf Seitz-Pfand. Hallo zusammen. In der Ostsee und in vielen Seen in Mecklenburg-Vorpommern und Schleswig-Holstein gibt es im Moment viele Blaualgen. Auf Bildern aus dem Weltall kann man sehen, dass sich große grün-blaue Teppiche aus Algen auf dem Wasser gebildet haben. Sie treiben vor der Küste zwischen Rostock und Hiddensee. Darum rät das Gesundheitsministerium, wenn man beim Baden viele Algen im Wasser sieht, sollte man dort lieber nicht hingehen. Wenn Menschen mit Blaualgen in Berührung kommen, kann die Haut jucken oder rot werden. Wenn man Wasser mit Blaualgen schluckt, kann man Bauchschmerzen bekommen oder einem kann übel werden. 4.500 Euro Strafe fürs Wecken eines Eisbären. Genau das muss ein Mann jetzt auf Spitzbergen in Norwegen bezahlen. Er war mit dem Schiff unterwegs und hatte an Land einen schlafenden Eisbären entdeckt. Dann drückte er absichtlich aufs Nebelhorn. Der Eisbär schreckte hoch und lief davon. Und genau das ist auf Spitzbergen verboten. Eisbären stehen dort unter besonderem Schutz und dürfen nicht einfach gestört oder verfolgt werden. Das gilt also auch, wenn sie gerade ein Nickerchen machen. In Argentinien in Südamerika werden 30 große Katzen aus einem alten Zoo in neue Schutzgebiete gebracht. Dazu gehören Tiger und Löwen. Der Zoo wurde schon vor einiger Zeit geschlossen. Ein Teil der Tiere kommt in ein Schutzgebiet in den USA. Die anderen Tiere ziehen nach Südafrika. Dort sollen sie besser und sicherer leben können. Eine Tierschutzorganisation kümmert sich um die Tiere. Sie hatte gesehen, dass es den Großkatzen und auch zwei Bären früher nicht gut ging. Deshalb wurde nach einem neuen Zuhause für sie gesucht. Die beiden Bären wurden schon vorher in ein Schutzgebiet nach Bulgarien gebracht. Jetzt sind auch die Tiger und Löwen unterwegs in ihre neuen, besseren Lebensorte. Soweit die Meldungen. 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
16: Hier bei uns im Südwesten ist auf der A8 Luxemburg-Saarlouis zwischen Perlborg und Merzig-Wellingen wegen einer Baustelle nur eine Spur pro Richtung frei. Gute Fahrt.
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17: 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Heute zum Start in die neue Woche. Am Montag hier bei uns im Südwesten bekommen wir einen wilden Wettermix. Mit dabei sind Sonne, Wolken und auch Regen. Das Ganze bei Höchsttemperaturen bis zu 26 Grad.
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18: Hallöchen an diesem Sommertag, Sandra hier und ich freue mich, dass ihr mit dabei seid. Vielleicht werden ja gerade bei euch die Koffer gepackt oder die Füße ins Wasser gehalten. Wir liefern euch den passenden Soundtrack dazu. Und für neugierige Köpfe gibt's um kurz vor halb wieder spannende Antworten im Radio Teddy nachgefragt. Jetzt aber erstmal coole Sommerhits.
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1: Mit Nils, hallo. Und mit dieser Frage hier.
2: Hallo, hier ist Thekla. Ich bin 10 Jahre alt. Meine Frage ist, wer hat die Zahlen erfunden?
1: Zahlen sind wie magische Symbole, die uns helfen, Dinge zu zählen und zu messen. Schon sehr früh haben Menschen angefangen, Zahlen zu benutzen. Das war schon vor 30.000 Jahren. Damals haben sie einfach Kerben in einen Stein oder in einen Knochen geritzt. Ein Strich stand für eine 1. Um das ein bisschen übersichtlicher zu machen, haben sich später die Ägypter etwas einfallen lassen. Sie haben ein Zeichen für die 10 erfunden. Außerdem gab es Symbole für 100, 1000 und sogar 10.000. Die Zahlen, die wir heutzutage benutzen, gibt es seit etwa 5.000 Jahren. Erfunden haben sie die Inder. Zu uns nach Europa kamen sie erst vor 1.000 Jahren. Damals kamen sie über Arabien zu uns, deswegen heißen unsere Zahlen auch arabische Zahlen. Heute benutzen wir Zahlen jeden Tag. Wir zählen damit die Zeit, das Gewicht von Dingen und wie weit etwas entfernt ist. In der Computerwelt sind Zahlen auch sehr wichtig, weil sie uns helfen, Informationen digital zu speichern. Zusammengefasst können wir sagen, dass Zahlen sehr nützlich sind und uns in vielen Bereichen des Lebens helfen. Ohne Zahlen wäre vieles von dem, was wir heute tun, nicht möglich. Deshalb sollten wir weiterhin lernen und entdecken, was wir mit Zahlen alles machen können.
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0: Neue Woche am Montag hier bei uns im Südwesten bekommen wir einen wilden Wettermix. Mit dabei sind Sonne, Wolken und auch Regen. Das Ganze bei Höchsttemperaturen bis zu 26 Grad.
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3: Sandra hier, Hallöchen. Und Sommer bedeutet ja Sonne, Eis und ganz viel freie Zeit. Und falls euch langsam die Ideen ausgehen, haben wir etwas für euch. Gleich kommen die Tipps für Kids mit kreativen Ideen zum Spielen, Entdecken und Ausprobieren. Jetzt gibt's aber erstmal den passenden Soundtrack für diesen Sommertag.
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3: Mit Angie, Hallöchen. Ob drinnen oder draußen, im Dunkeln oder im Garten. Minigolf können wir mit der ganzen Familie in vielen verschiedenen Varianten spielen. Hier bei uns im Südwesten könnt ihr zum Beispiel knifflige Golfbahnen in Koblenz oder am Hagenauer Uferpark am Bodensee ausprobieren. Und damit auch euch der perfekte Schlag gelingt, verrät euch Minigolf-Weltmeister Marcel Noack einen der besten Golftricks.
4: Die eigentliche Bewegung kommt aus dem kompletten Oberkörper. Ich bewege meine Arme wie ein Pendel vor und zurück, versuche das Handgelenk aber dabei festzuhalten und dann spiele ich auch wirklich in die Richtung, in die ich quasi ausgerichtet habe.
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12: Mit Nils Olaf Seitz-Pfand. Hallo zusammen. In der Ostsee und in vielen Seen in Mecklenburg-Vorpommern und Schleswig-Holstein gibt es im Moment viele Blaualgen. Auf Bildern aus dem Weltall kann man sehen, dass sich große grün-blaue Teppiche aus Algen auf dem Wasser gebildet haben. Sie treiben vor der Küste zwischen Rostock und Hiddensee. Darum rät das Gesundheitsministerium, wenn man beim Baden viele Algen im Wasser sieht, sollte man dort lieber nicht hingehen. Wenn Menschen mit Blaualgen in Berührung kommen, kann die Haut jucken oder rot werden. Wenn man Wasser mit Blaualgen schluckt, kann man Bauchschmerzen bekommen oder einem kann übel werden. 4.500 Euro Strafe fürs Wecken eines Eisbären. Genau das muss ein Mann jetzt auf Spitzbergen in Norwegen bezahlen. Er war mit dem Schiff unterwegs und hatte an Land einen schlafenden Eisbären entdeckt. Dann drückte er absichtlich aufs Nebelhorn. Der Eisbär schreckte hoch und lief davon. Und genau das ist auf Spitzbergen verboten. Eisbären stehen dort unter besonderem Schutz und dürfen nicht einfach gestört oder verfolgt werden. Das gilt also auch, wenn sie gerade ein Nickerchen machen. In Argentinien in Südamerika werden 30 große Katzen aus einem alten Zoo in neue Schutzgebiete gebracht. Dazu gehören Tiger und Löwen. Der Zoo wurde schon vor einiger Zeit geschlossen. Ein Teil der Tiere kommt in ein Schutzgebiet in den USA. Die anderen Tiere ziehen nach Südafrika. Dort sollen sie besser und sicherer leben können. Eine Tierschutzorganisation kümmert sich um die Tiere. Sie hatte gesehen, dass es den Großkatzen und auch zwei Bären früher nicht gut ging. Deshalb wurde nach einem neuen Zuhause für sie gesucht. Die beiden Bären wurden schon vorher in ein Schutzgebiet nach Bulgarien gebracht. Jetzt sind auch die Tiger und Löwen unterwegs in ihre neuen, besseren Lebensorte. Soweit die Meldungen. 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
12: Hier bei uns im Südwesten ist auf der A8 Luxemburg-Saarlouis zwischen Perl-Borg und Merzig-Wellingen wegen einer Baustelle nur eine Spur pro Richtung frei. Gute Fahrt.
10: Heute zum Start in die neue Woche am Montag hier bei uns im Südwesten bekommen wir einen wilden Wettermix. Mit dabei sind Sonne, Wolken und auch Regen. Das Ganze bei Höchsttemperaturen bis zu 26 Grad.
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13: Seit mittlerweile 30 Jahren steht der Trötsch Verlag für eine bunte Mischung aus Geschichtenbüchern, Spiel- und Soundbüchern bis hin zu Mal- und Übungsheften. Inhaber und Verlagsleiter Andreas Trötsch, selbst Papa von zwei mittlerweile schon erwachsenen Kindern, hat den Verlag damals in der Gartenlaube seiner Eltern gegründet und kam eher zufällig in die Buchbranche.
14: Es war so, dass ich noch in der DDR einen Handwerksberuf gelernt habe und danach keine Chance hatte, nach der Wende Fuß zu fassen in meinem Beruf. Und da hatte ich einen lieben Verwandten, der in der Buchbranche war. Und der hat mich gefragt, willst du nicht mitmachen, Andreas? Und das habe ich spontan gemacht.
13: Was ist dir aus der Anfangszeit besonders in Erinnerung?
14: Das ist wahnsinnig lang her. Ich bin tatsächlich im Trabi umhergefahren, habe die ersten Kunden besucht und das größte Problem war, damals gab es kein Festnetztelefon und ein Handy schon lange nicht. Und das heißt, man musste sich bei Kunden per Postkarte oder Brief anmelden oder einfach spontan auftauchen.
13: Welche Bücher hattest du damals dabei?
14: Ich hatte zum Beispiel einen Verlag aus Ungarn, der deutsche Märchenbücher gemacht hat. Eigene Bücher kamen dann erst so Mitte der 90er so richtig dazu. Und das waren zunächst auch ganz einfache Sachen wie Malbücher, Märchenbücher, die es gab, die man einfach nur schöner gestalten wollte auch.
13: Und mit welchen Helden bringt der Trötsch Verlag heute die Kinderaugen zum Leuchten?
14: Ja, das sind eigentlich so die bekannten Klassiker in Deutschland. Das Sandmännchen, der kleine Maulwurf ist schon ganz lange bei uns dabei. Ebenso die Sendung mit der Maus. Und wir haben auch zum Beispiel Bobo den Siebenschläfer dabei. Wir haben Pedersen und Findus mit im Programm. Jan und Henry und einige, ich nenne sie mal kleinere Helden, gibt es auch noch bei uns.
13: Was ist dir bei der Auswahl des Kinderbuchsortiments besonders wichtig?
14: Ich finde, ein Kinderbuch muss ein Kind sofort so ins Auge fallen, so ansprechen, dass es Lust hat, das Handy von der Mama oder das Spielzeug wegzulegen und sich mit diesem Buch zu beschäftigen.
13: In diesem Jahr gibt es ja auch eine gemeinsame Aktion mit Radio Teddy.
14: Wir sind ein Familienverlag. Radio Teddy ist ja ein Familiensender. Da muss es doch viele Gemeinsamkeiten geben. Und irgendwie sind die Kollegen dann ganz schnell auf ein Mal- und Beschäftigungsbuch gekommen, was uns doch wunderbar verbindet.
13: Danke an Inhaber und Verlagsleiter Andreas Trötsch. Und wie dieses Mal- und Rätselheft entstanden ist, das haben wir gemeinsam mit Kinderreportern genauer erkundet in 20 Minuten.
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2: Ja!
1: Sag mal, schlaft ihr noch? Ich hab ja gar nichts gehört. Flossen hoch, wer ist dabei?
2: Yeah.

0: fantastisch.
1: Hallo, ich bin Jochen.
0: Hey, Jochen ist auch wieder dabei. Und habt ihr schon Larry gesehen? Ruft mal Krokodil.
2: Hi.
0: Krokodil.
2: Koko was?
0: Krokodil.
3: Das ist mein Lieblingsspiel.
0: Einsiedlerkrebs, wie geht's? Du weißt doch, welche blubberbunten Knöpfe man dreht. Also lass uns allen Flossenfreunden zeigen, wie eine echte Aquaparty geht.
1: Yeah.

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1: Im malerischen Südosten Berlins entstehen im charmanten Örtchen Gosen-Neu-Zittau seit mittlerweile 3 Jahrzehnten zauberhafte Kinderbücher, die Kinder und Erwachsene zu Träumen und Abenteuern einladen. Liam, 10, und Edda, 8, waren im Trötsch Verlag zu Gast und haben die Grafikdesignerin und Illustratorin Anja Angelmar befragt, wie ein Malbuch und Illustrationen entstehen.
2: Was macht dir beim Zeichnen am meisten Spaß?
3: Die Skizzen. Sich was zu überlegen und das dann Stück für Stück umzusetzen, das macht so den Spaß. Also das Kolorieren oder das hinterher nur noch die Linien gerade machen, das ist dann noch so das Tüpfelchen. Aber die Skizzen zu machen, ist natürlich das, was am meisten Spaß macht. Ja, hier zum Beispiel sieht man mal ein Buch. Das habe ich zum Beispiel illustriert. Und Melinda Mondschein, Hexenstarke Überraschung. Das war wirklich ein ganz, ganz tolles Herzensprojekt, wo wir viel Liebe und Zeit reingesteckt haben. Also nicht nur ich, auch meine Kolleginnen. Wir hoffen, dass das den Kindern viel Freude macht.
4: Was du zeichnest, testen das Kinder?
3: Ja, vor allen Dingen meine eigenen Kinder. Den bringe ich das dann immer mit. Oder ich habe auch einmal die Woche Homeoffice. Und dann sehen die immer, was ich mache. Und dann frage ich die auch schon, und wie findet ihr das? Gefällt euch das? Und die sagen mir dann sofort, ob ihnen das gefällt oder nicht. Und das ist ein sehr, sehr gutes Feedback, ja.
1: Auch ob die Rätsel Spaß machen, wird von Anja Angelmar fleißig ausprobiert.
3: Oh ja, die teste ich natürlich vorher aus und lasse sie auch von meinen Kolleginnen testen. Die müssen dann gucken, ob das auch alles funktioniert. Und manchmal kommt dann raus, oh, da müssen wir vielleicht nochmal nachbessern. Das ist auf jeden Fall so, dass wir das alles durchtesten.
1: Danke an Anja Angelmar vom Trötsch Verlag. Natürlich waren Liam und Edda auch neugierig, wie das Radio Teddy Mal- und Rätselheft entstanden ist. Mehr dazu in 10 Minuten.
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5: Mit Nils, hallo. Sophia möchte wissen, warum die Haare bei einigen im Sommer heller sind. Schuld ist wieder einmal die Sonne. Wir haben in unseren Haaren ja Farbstoffe drin, Pigmente, die Haarfarbe bestimmen. Das Licht der Sonne zerstört die Pigmente, die Farbstoffe im Haar. Auch Wasser und seine Zusätze, wie Salz im Meer oder das Chlor im Schwimmbad, zerstören die Farbteilchen, bleichen also. Nun kommen unsere Haare, wenn sie aus der Haut kommen, mit ihrem natürlichen Farbton, also mit einer bestimmten Zahl von Pigmenten ans Licht. Vom Körper durchs Haar wandern können die Pigmente aber nicht. Das Haar kann sich also nicht selber nachfärben. Wenn die Farbteilchen vom Sonnenlicht und dem Wasser erstmal zerstört sind, dann bleibt die Haarfarbe gebleicht. Und das sehen wir auch, wenn die Haare frisch nachwachsen und nicht gleich ausbleichen. Die sind dann an der Kopfhaut etwas dunkler. Unser Haar wächst pro Monat ungefähr 1 Zentimeter. Wer längere Haare hat, trägt den Sommerlook also locker bis in den Herbst. Übrigens, sonnengebleichtes Haar reißt auch schneller, geht schneller kaputt. Wer also lange gepflegte Haare hat, sollte sie im Sommer ruhig schützen. Das geht allerdings nur mit einem Hut. Sonnenmilch sollte man sich nicht in die Haare schmieren.
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6: Und jetzt der Radio Teddy Familienspartipp der Stunde. Geräte aus der Steckdose ziehen spart Geld. Auch wenn die Geräte nur kurz am Tag benutzt werden, sind sie Stromfresser. Familien, die den Stecker zum Beispiel vom Handyladegerät oder Fernseher rausziehen, können bis zu 50 Euro im Jahr sparen.

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2: Hier bei uns im Südwesten ist auf der A8 Luxemburg-Saarlouis zwischen Perlborg und Merzig-Wellingen wegen einer Baustelle nur eine Spur pro Richtung frei. Gute Fahrt.
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5: Heute zum Start in die neue Woche am Montag hier bei uns im Südwesten bekommen wir einen wilden Wettermix. Mit dabei sind Sonne, Wolken und auch Regen. Das Ganze bei Höchsttemperaturen bis zu 26 Grad.
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6: Bücher zum Vorlesen, Mitmachen und Lernen. Dafür steht der Trötsch Verlag mit beliebten Kinderhelden wie dem kleinen Maulwurf, unser Sandmännchen oder der Maus. Ganz neu und druckfrisch ist ein Mal- und Rätselheft, das in Zusammenarbeit mit Radio Teddy entstanden ist. Liam 10 und Edda 8 haben die Grafikdesignerin und Illustratorin Anja Angelmar besucht und die erste Frage hatte Anja an die Kinder.
7: Was denkt ihr, was wir hier uns ausgedacht haben, was das Thema sein könnte?

0: von den anderen abgesegnet werden. Mhm. Es bringt nichts, wenn mir die Seite gefällt. Das muss ja auch meiner Kollegin zusagen. Die sagt mir dann, ja, das ist gut, so können wir so machen. Und dann geht das durch. Und dann fängt man praktisch mit der nächsten Seite an.
1: Hast du ein Lieblingsbild von deinen bisherigen Malbuchseiten? Beziehungsweise, was war bisher das Lustigste?
0: Bei diesem Malbuch? Jetzt
1: ja,
0: bei dem Mario Teddy Malbuch. Da hat mir die eine Seite sehr gut gefallen mit den lustig vielen Musikinstrumenten, die da rumfliegen. Das hat mir auf jeden Fall Freude gemacht.
2: Danke an Grafikdesignerin und Illustratorin Anja Angelmar vom Trötsch Verlag. Frisch gedruckt in die weite Welt. Liam und Edda haben die Reise der Bücher- und Rätselhefte in die Kinderzimmer verfolgt. In 20 Minuten.
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1: Im Trötsch Verlag entwickeln und vertreiben rund 50 Mitarbeiter mit viel Leidenschaft und Herz Kinderbücher, Kalender, Schulartikel und farbenfrohe Mal- und Rätselhefte. Liam 10 und Edda 8 haben einen Nachmittag lang fleißig mitgeholfen, dass die Bücher und Geschenkartikel ihre Reise in die Kinderzimmer antreten konnten. Dazu haben sie erstmal Christine Schwaneberg im Vertrieb besucht und herausgefunden, dass zunächst eine Bestellung im Verlag eingeht.
2: Was passiert nach der Bestellung?
3: Nach der Bestellung wird der Auftrag unten im Lager gezogen als Packschein. Dann haben wir Packer, die suchen dann die Ware zusammen, verpacken die und schicken die weg. Und dann erstellt unser System eine Rechnung, die dann zum Kunden geschickt wird.
2: Wie lange dauert es, bis die Ware beim Kunden ist?
3: Und das kommt tatsächlich wirklich auf die Auftragslage an. Also es gibt Zeiten, da haben wir ganz, ganz viel zu tun. Da kann es sein, dass der Kunde schon mal eine Woche wartet, bis zwei Wochen. Und es gibt Tage, da sind wir ganz schnell und dann ist die Ware schon den nächsten Tag da, wenn die Deutsche Post mitspielt.
1: Anschließend ging es für Liam und Edda ins Lager zum stellvertretenden Lagerleiter Steven Richter.
4: Im Lager sieht es aus wie im Baumarkt.
5: Genau, und hier werden überwiegend die Aufträge für die Großkunden rausgegeben. Buchhändler und Supermärkte und Discounter.
4: Was war denn der größte Auftrag?
5: Ich glaube, der größte Auftrag, da waren ganz, ganz, ganz, ganz viele Kalender dabei. LKW voll, auf dem LKW passen 33 Paletten rauf.
4: Wurde das alles von Hand gepackt?
5: Ja, dann nehmen wir uns einen Wagen oder einen Hubwagen, wenn es natürlich mit Palette oder mit Gabelstapler, wenn es noch mehr ist. Und dann wird das alles mit der Hand gepackt. Es sei denn, der Großkunde bestellt gleich eine komplette Palette, die wir hier im Lager haben. Dann brauchen wir die bloß aus dem Regal holen. Ansonsten müssen wir alles per Hand zusammenpacken.
2: Wie kriegt man denn so eine Palette von so weit oben runter?
5: Dafür nehme ich jetzt den Gabelstapler, fahre hier ran und hole die Palette raus.
2: Das ist sehr cool auf jeden Fall, mal so einen Gabelstapler in Aktion zu sehen.
1: Liam 10 und Edda 8 haben den Trötsch Verlag besucht und durften sich anschauen, wie ein Kinderbuch entsteht und wie es anschließend in die Kinderzimmer kommt. Die beiden waren auf jeden Fall begeistert.
4: Das waren ganz schön viele Sachen. Ich hätte nicht gedacht, dass es so viele Sachen in dieser großen Lagerhalle gibt.
2: Es war alles cool. Also man sieht wirklich, wie alle hier mit Herzblut arbeiten und dass es hier eine Mega-Stimmung ist. Also ein sehr cooler Verlag auf jeden Fall.
1: Alle Infos unter trötsch-verlag.de.
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3: Mit Angie. Hallöchen. Um diesen viralen Eistrend kommt keine Naschkatze herum. Zaubert euch aus nur zwei Zutaten fruchtiges Kratzeis ganz ohne Eismaschine. Teilt eine Wassermelone in zwei Hälften und löffelt etwas Fruchtfleisch heraus. Umwickelt die Melone mit Folie und friert sie über Nacht ein. Am nächsten Tag gießt ihr Kokosmilch in die Kuhle und dann heißt es Löffel geschnappt und losgekratzt. Vermischt das Fruchtfleisch mit der Milch und fertig ist das Melonenkratzeis. Entdeckt den Trend auch auf Social Media auf @radioteddyoffiziell. Das war's, viel Spaß und guten Appetit!
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2: Und jetzt der Radio Teddy Familienspartipp der Stunde. Die Kleidung einfach bei niedrigen Temperaturen waschen, das spart nämlich Geld. Die Wäsche wird auch bei niedriger Waschtemperatur sauber. Diese einfach etwas runtergedreht und schon können Familien jährlich im Jahr bis zu 30 Euro sparen.
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14: Mit Nils Olaf Seitz-Pfand. Hallo zusammen. In der Ostsee und in vielen Seen in Mecklenburg-Vorpommern und Schleswig-Holstein gibt es im Moment viele Blaualgen. Auf Bildern aus dem Weltall kann man sehen, dass sich große grün-blaue Teppiche aus Algen auf dem Wasser gebildet haben. Sie treiben vor der Küste zwischen Rostock und Hiddensee. Darum rät das Gesundheitsministerium, wenn man beim Baden viele Algen im Wasser sieht, sollte man dort lieber nicht hingehen. Wenn Menschen mit Blaualgen in Berührung kommen, kann die Haut jucken oder rot werden. Wenn man Wasser mit Blaualgen schluckt, kann man Bauchschmerzen bekommen oder einem kann übel werden. 4.500 Euro Strafe fürs Wecken eines Eisbären. Genau das muss ein Mann jetzt auf Spitzbergen in Norwegen bezahlen. Er war mit dem Schiff unterwegs und hatte an Land einen schlafenden Eisbären entdeckt. Dann drückte er absichtlich aufs Nebelhorn. Der Eisbär schreckte hoch und lief davon. Und genau das ist auf Spitzbergen verboten. Eisbären stehen dort unter besonderem Schutz und dürfen nicht einfach gestört oder verfolgt werden. Das gilt also auch, wenn sie gerade ein Nickerchen machen. In Argentinien in Südamerika werden 30 große Katzen aus einem alten Zoo in neue Schutzgebiete gebracht. Dazu gehören Tiger und Löwen. Der Zoo wurde schon vor einiger Zeit geschlossen. Ein Teil der Tiere kommt in ein Schutzgebiet in den USA. Die anderen Tiere ziehen nach Südafrika. Dort sollen sie besser und sicherer leben können. Eine Tierschutzorganisation kümmert sich um die Tiere. Sie hatte gesehen, dass es den Großkatzen und auch zwei Bären früher nicht gut ging. Deshalb wurde nach einem neuen Zuhause für sie gesucht. Die beiden Bären wurden schon vorher in ein Schutzgebiet nach Bulgarien gebracht. Jetzt sind auch die Tiger und Löwen unterwegs in ihre neuen, besseren Lebensorte. Soweit die Meldungen. 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
14: Hier bei uns im Südwesten ist auf der A8 Luxemburg-Saarlouis zwischen Perlborg und Merzig-Wellingen wegen einer Baustelle nur eine Spur pro Richtung frei. Gute Fahrt.
1: Radio Teddy Wetter. Heute zum Start in die neue Woche am Montag hier bei uns im Südwesten bekommen wir einen wilden Wettermix. Mit dabei sind Sonne, Wolken und auch Regen. Das Ganze bei Höchsttemperaturen bis zu 26 Grad.
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15: Ich bin Sandra und ich freue mich, dass ihr wieder mit dabei seid. Und vielleicht werden bei euch ja gerade die Koffer gepackt oder die Füße ins Wasser gehalten. Wir liefern euch jedenfalls den passenden Soundtrack jetzt gleich dazu. Und für neugierige Köpfe gibt's um kurz vor halb wieder spannende Antworten im Radio Teddy nachgefragt.
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2: Mit Nils, hallo. Und mit dieser neuen Frage hier.
3: Hallo, ich bin Johanna. Ich habe die Frage, warum sich die Haut nach dem Sonnenbrand pellt.
2: Ja, die Antwort klingt nicht schön, aber es ist nun mal so, dass die energiereichen Sonnenstrahlen unsere Hautzellen zerstören. Sie machen sie einfach kaputt. Und was soll unser Körper nun mit diesen kaputten Hautstellen machen? Er will sie so schnell wie möglich loswerden. Dazu wird neue Haut unter der kaputten gebildet und die kaputte wird abgestoßen. Sie fällt entweder in größeren Hautschuppen oder auch in kleinen Schüppchen irgendwann ab. Schuld an dem Sonnenbrand sind übrigens die UV-Strahlen. Davon gibt es zwei. UVA heißen die einen. Die bräunen die Haut auf der Oberfläche und sind zum Beispiel für die Sonnenallergien verantwortlich. Die UVB-Strahlen haben sehr viel mehr Energie und sind aggressiver als die UVA-Strahlen. Sie verursachen den gefährlichen Sonnenbrand. Nun klingt das bis jetzt alles sehr schlimm. Wir wollen auf keinen Fall vergessen, dass die Sonne als Ursprung des Lichts gilt, als Kraftspender und Quelle für das Leben auf der Erde. Die Warmstrahlen der Sonne bringen unseren Kreislauf in Schwung und versorgen die Haut und die Organe, zum Beispiel mit dem wichtigen Vitamin D. Und was nun? Ist die Sonne nun schädlich oder nützlich? Die Antwort müsste eigentlich lauten: Zu viel ist schädlich und dagegen müssen wir uns schützen. Wie? Wisst ihr natürlich, mit Sonnencreme und leichter Kleidung, die die empfindlichen Stellen unseres Körpers bedeckt.
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10: Und jetzt der verrückte Tierfakt der Stunde.
11: Elefanten können nicht springen. So riesig und so stark wie sie sind, hüpfen geht bei ihnen nicht.

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2: Hier bei uns im Südwesten ist auf der A8 Luxemburg-Saarlouis zwischen Perlborg und Merzig-Wellingen wegen einer Baustelle nur eine Spur pro Richtung frei. Gute Fahrt.
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3: 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Heute zum Start in die neue Woche am Montag hier bei uns im Südwesten bekommen wir einen wilden Wettermix. Mit dabei sind Sonne, Wolken und auch Regen. Das Ganze bei Höchsttemperaturen bis zu 26 Grad.
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4: Mit Sandra, hallo, und vielleicht seid ihr ja gerade am See, im Garten oder auf dem Weg in den Urlaub und vielleicht fragt auch hinten auf der Rücksitzbank schon jemand zum fünften Mal, sind wir bald da? Genau für solche Momente gibt's gleich unsere Tipps für Kids mit ganz tollen Ideen für die Ferienzeit. Vorher drehen wir jetzt den Sommer aber musikalisch nochmal so richtig auf.
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3: Mit Angie, Hallöchen. Knete in euren ganz eigenen Lieblingsfarben könnt ihr kinderleicht einfach selber machen und sogar Knetfarben kreieren, die es sonst gar nicht gibt. Gebt 400 Gramm Mehl, 200 Gramm Salz und etwas Öl mit einem halben Liter kochendem Wasser und ein wenig Zitronensäure in eine Rührschüssel. Verrührt alles gut mit dem Knethaken des Handrührgeräts. Sobald der Teig bröselig ist, schnappt ihr euch ein paar Einweghandschuhe und knetet den Rest mit euren Händen. Teilt die Masse in kleine Portionen auf und färbt sie mit flüssiger Lebensmittelfarbe. Und wenn die Farbe gut eingeknetet ist, färbt auch nichts mehr ab. Und dann auf die Knete, fertig, los! 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
2: Und jetzt der Radio Teddy Familienspartipp der Stunde. So spart ihr beim Flügebuchen. Es lohnt sich, Vergleichsportale zu checken und die Preise im Blick zu behalten. Unter der Woche sind die Flüge meist günstiger. Auch weit im Voraus buchen lohnt sich. Damit können Familien bis zur Hälfte des Ursprungspreises sparen.

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1: Mit Alexander Kanja. Hallo zusammen. Schon bald soll ein Mammutkalb geboren werden. Das hat eine Firma in den USA angekündigt. Zwar sind die Mammuts schon seit vielen tausend Jahren ausgestorben, aber trotzdem soll das gelingen. Wissenschaftler sehen das sehr skeptisch. Ein Mammut zu klonen ist zurzeit unmöglich. Dafür bräuchte es eine lebende Zelle mit vollständigem Erbmaterial. Die Firma in den USA will sich sozusagen eines Tricks bedienen. Die nimmt die Zelle eines asiatischen Elefanten und verändert deren Erbgut. So könnte ein Elefant geboren werden, der lange Haare hat und einem Mammut gleicht. Ein echtes Mammut ist das allerdings nicht. Ein chinesischer Hochgeschwindigkeitszug hat bei einer Testfahrt einen neuen Weltrekord aufgestellt. In nur 5 Sekunden hat er von 0 auf 800 km/h beschleunigt. Möglich macht es die Magnetschwebetechnik, bei der der Zug nicht auf Schienen fährt, sondern darüber schwebt. Für Personen ist der Zug allerdings ungeeignet, die Kräfte im Inneren wären viel zu stark und wären nur für erfahrene Formel-1-Rennfahrer oder Düsenjägerpiloten auszuhalten. Wie hat sich denn da ein ganzer Wald versteckt? Im Südosten Australiens gibt es einen viel größeren Regenwald, als Wissenschaftler bislang angenommen haben. Dessen Fläche ist 4-mal so groß. Auf Satellitenbildern hatte man bisher gedacht, dass es sich um Eukalyptuswälder handelt. Tatsächlich sind es aber Regenwälder, in denen viele alte und seltene Pflanzenarten leben. Der neue Bundestrainer Jürgen Klopp hat am Wochenende offiziell mit seiner Arbeit angefangen. In der Bundesliga ist zwar noch ein bisschen Pause, trotzdem hat Jürgen Klopp schon gesagt, dass er in Kürze vielen Bundesligaspielern und Trainern einen Besuch abstatten will, um mit ihnen zu reden. WhatsApp-Nachrichten an seine besten Freunde tragen jetzt eine nicht ganz ernst gemeinte Unterschrift.
2: Freunden habe ich WhatsApp-Nachrichten beantwortet mit Bundestrainer Klopp. So muss ich ja kein Mensch nennen, um Himmels Willen. Das klingt sehr unangenehm, aber mit Kumpels fand ich es irgendwie ganz angemessen.
1: Tickets für die ersten Heimspiele der Nationalmannschaft mit Bundestrainer Klopp in Augsburg und München gibt es ab morgen Vormittag 10 Uhr. Soweit die Meldungen und die Radio-Teddy-Nachrichten zum Nachhören jederzeit in der Radio-Teddy-App und überall, wo es Podcasts gibt.
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3: Hier bei uns im Südwesten ist auf der A8 Luxemburg-Saarlouis zwischen Perlborg und Merzig-Wellingen wegen einer Baustelle nur eine Spur pro Richtung frei. Gute Fahrt.
4: 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Heute zum Start in die neue Woche am Montag hier bei uns im Südwesten bekommen wir einen wilden Wettermix. Mit dabei sind Sonne, Wolken und auch Regen. Das Ganze bei Höchsttemperaturen bis zu 26 Grad.
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5: Ob Ferienlager, Freibad oder Sofa, Hauptsache ihr habt heute einen schönen Sommertag. Sandra hier, Hallöchen, ich freue mich, dass bei euch wieder Radio Teddy läuft. Und weil Kinderfragen oft die besten Fragen sind, gibt's um kurz vor halb wieder das Radio Teddy nachgefragt. Zum Beispiel mit Fragen wie, warum können wir uns eigentlich nicht selber kitzeln? Jetzt gibt's aber erstmal jede Menge Sommermusik.
0: Hier bei uns im Südwesten.

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2: Mit Nils, hallo. Sommerzeit ist natürlich auch Freibad- und Badeseezeit. Und überall sehen wir dann auch wieder die vielen Schwimmtiere. Und passend dazu kommt diese neue Frage.
3: Hier ist Melina und ich will fragen, warum ein Hüpfepferd auf dem Wasser liegt. Ein Luftpferd auf dem Wasser schwimmt.
2: Das Geheimnis ist wirklich die Luft in diesen aufblasbaren Schwimmtieren. Denn Luft kann nicht untergehen. Einfach, weil Luft leichter ist als Wasser. Und dadurch versinkt auch dein Hüpfepferd nicht im Wasser, Melina. Einige dieser Lufttiere oder Luftkissen können ein Kind im Wasser sogar tragen. Eine Luftmatratze oder ein Schwimmring. Und das hat zu tun mit der Schwerkraft. Eigentlich sind wir Menschen ja schwerer als das Wasser. Und darum weicht uns das Wasser aus und wir gehen unter. Wenn wir nicht mit den Händen und Füßen strampeln. Wenn wir aber auf einem Schwimmtier paddeln, dann bleiben wir oben. Eben, wie gesagt, weil die Luft in dem Schwimmtier leichter ist als Wasser. Aber aufpassen, nicht alle Schwimmtiere schaffen das. Am besten achtet ihr beim Kauf darauf, dass das Lufttier auch wirklich zum Planschen im Wasser geeignet ist. Und ein wichtiger Hinweis ist das GS-Zeichen auf der Verpackung. GS steht für geprüfte Sicherheit. Bedeutet, wenn GS draufsteht, ist das Spielzeug generell erstmal sicher.
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4: Und jetzt der Radio Teddy Familienspartipp der Stunde. Mitgliedschaften überprüfen spart Geld. Es lohnt sich, wenn ihr regelmäßig überprüft, welche Mitgliedschaften und Abos in der Familie überhaupt noch genutzt werden. Oder ob ihr stattdessen kostenfreie Alternativen wie Sportangebote nutzen könnt.

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2: Hier bei uns im Südwesten ist auf der A8 Luxemburg-Saarlouis zwischen Perlborg und Merzig-Wellingen wegen einer Baustelle nur eine Spur pro Richtung frei. Gute Fahrt.
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4: Heute zum Start in die neue Woche am Montag hier bei uns im Südwesten bekommen wir einen wilden Wettermix. Mit dabei sind Sonne, Wolken und auch Regen. Das Ganze bei Höchsttemperaturen bis zu 26 Grad.
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6: Mit Sandra, Hallöchen, und Sommerferien, die können ja manchmal ganz schön lang sein. Und genau deshalb liefern wir euch gleich bei den Tipps für Kids neue Ideen zum Basteln, Spielen, Ausprobieren, wo auch immer ihr drauf Lust habt. Vorher gibt's auch erstmal noch jetzt gute Laune und

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2: Mit diesen kleinen Handgriffen aktiviert ihr euer Gehirn so richtig. 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
2: Mit Angie, Hallöchen. Ob drinnen oder draußen, im Dunkeln oder im Garten. Minigolf können wir mit der ganzen Familie in vielen verschiedenen Varianten spielen. Hier bei uns im Südwesten könnt ihr zum Beispiel knifflige Golfbahnen in Koblenz oder am Hagenauer Uferpark am Bodensee ausprobieren. Und damit auch euch der perfekte Schlag gelingt, verrät euch Minigolf-Weltmeister Marcel Noack einen der besten Golftricks.
5: Die eigentliche Bewegung kommt aus dem kompletten Oberkörper. Ich bewege meine Arme wie ein Pendel vor und zurück, versuche das Handgelenk aber dabei festzuhalten und dann spiele ich auch wirklich in die Richtung, in die ich quasi ausgerichtet habe.
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2: Und jetzt der Radio Teddy Familienspartipp der Stunde. Regionale Produkte auf Märkten oder in Hofläden kaufen spart Geld. Auch Eier und Milch sind hier oftmals preiswerter und damit können Familien bis zur Hälfte des Ursprungspreises sparen.
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14: Mit Alexander Kanja. Hallo zusammen. Schon bald soll ein Mammutkalb geboren werden. Das hat eine Firma in den USA angekündigt. Zwar sind die Mammuts schon seit vielen tausend Jahren ausgestorben, aber trotzdem soll das gelingen. Wissenschaftler sehen das sehr skeptisch. Ein Mammut zu klonen ist zurzeit unmöglich. Dafür bräuchte es eine lebende Zelle mit vollständigem Erbmaterial. Die Firma in den USA will sich sozusagen eines Tricks bedienen. Die nimmt die Zelle eines asiatischen Elefanten und verändert deren Erbgut. So könnte ein Elefant geboren werden, der lange Haare hat und einem Mammut gleicht. Ein echtes Mammut ist das allerdings nicht. Ein chinesischer Hochgeschwindigkeitszug hat bei einer Testfahrt einen neuen Weltrekord aufgestellt. In nur 5 Sekunden hat er von 0 auf 800 km/h beschleunigt. Möglich macht es die Magnetschwebetechnik, bei der der Zug nicht auf Schienen fährt, sondern darüber schwebt. Für Personen ist der Zug allerdings ungeeignet, die Kräfte im Inneren wären viel zu stark und wären nur für erfahrene Formel-1-Rennfahrer oder Düsenjägerpiloten auszuhalten. Wie hat sich denn da ein ganzer Wald versteckt? Im Südosten Australiens gibt es einen viel größeren Regenwald, als Wissenschaftler bislang angenommen haben. Dessen Fläche ist viermal so groß. Auf Satellitenbildern hatte man bisher gedacht, dass es sich um Eukalyptuswälder handelt. Tatsächlich sind es aber Regenwälder, in denen viele alte und seltene Pflanzenarten leben. Der neue Bundestrainer Jürgen Klopp hat am Wochenende offiziell mit seiner Arbeit angefangen. In der Bundesliga ist zwar noch ein bisschen Pause, trotzdem hat Jürgen Klopp schon gesagt, dass er in Kürze vielen Bundesligaspielern und Trainern einen Besuch abstatten will, um mit ihnen zu reden. WhatsApp-Nachrichten an seine besten Freunde tragen jetzt eine nicht ganz ernst gemeinte Unterschrift.
1: Freunden habe ich WhatsApp-Nachrichten beantwortet mit Bundestrainer Klopp. So wie ich kein Mensch nennen, um Himmels Willen, das klingt sehr unangenehm, aber mit Kumpels fand ich es irgendwie ganz angemessen.
14: Tickets für die ersten Heimspiele der Nationalmannschaft mit Bundestrainer Klopp in Augsburg und München gibt es ab morgen Vormittag 10 Uhr. Soweit die Meldungen und die Radio Teddy Nachrichten zum Nachhören jederzeit in der Radio Teddy App und überall, wo es Podcasts gibt.
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15: Hier bei uns im Südwesten ist auf der A8 Luxemburg-Saarlouis zwischen Perlborg und Merzig-Wellingen wegen einer Baustelle nur eine Spur pro Richtung frei. Gute Fahrt.
16: Radio Teddy Wetter. Heute zum Start in die neue Woche am Montag hier bei uns im Südwesten bekommen wir einen wilden Wettermix. Mit dabei sind Sonne, Wolken und auch Regen. Das Ganze bei Höchsttemperaturen bis zu 26 Grad.
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17: Sandra hier, hallo ihr Lieben. Und vielleicht seid ihr ja gerade am Badesee, auf dem Weg dahin, im Garten oder schon unterwegs in den Urlaub. Wir bringen euch das passende Sommergefühl mit dazu. Und um kurz vor halb machen wir uns im Radio Teddy nachgefragt noch ein kleines bisschen schlauer. Vorher gibt's aber jetzt erstmal die schönsten Sommerhits für euch.
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1: Mit Nils, hallo. Und mit dieser Frage hier.
2: Hallo, hier ist Thekla. Ich bin 10 Jahre alt. Meine Frage ist, wer hat die Zahlen erfunden?
1: Zahlen sind wie magische Symbole, die uns helfen, Dinge zu zählen und zu messen. Schon sehr früh haben Menschen angefangen, Zahlen zu benutzen. Das war schon vor 30.000 Jahren. Damals haben sie einfach Kerben in einen Stein oder in einen Knochen geritzt. Ein Strich stand für eine 1. Um das ein bisschen übersichtlicher zu machen, haben sich später die Ägypter etwas einfallen lassen. Sie haben ein Zeichen für die 10 erfunden. Außerdem gab es Symbole für 100, 1000 und sogar 10.000. Die Zahlen, die wir heutzutage benutzen, gibt es seit etwa 5000 Jahren. Erfunden haben sie die Inder. Zu uns nach Europa kamen sie erst vor 1000 Jahren. Damals kamen sie über Arabien zu uns, deswegen heißen unsere Zahlen auch arabische Zahlen. Heute benutzen wir Zahlen jeden Tag. Wir zählen damit die Zeit, das Gewicht von Dingen und wie weit etwas entfernt ist. In der Computerwelt sind Zahlen auch sehr wichtig, weil sie uns helfen, Informationen digital zu speichern. Zusammengefasst können wir sagen, dass Zahlen sehr nützlich sind und uns in vielen Bereichen des Lebens helfen. Ohne Zahlen wäre vieles von dem, was wir heute tun, nicht möglich. Deshalb sollten wir weiterhin lernen und entdecken, was wir mit Zahlen alles machen können.
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22: Und jetzt der verrückte Tierfakt der Stunde.
23: Schnecken haben tausende Mini-Zähne. Die sitzen auf einer raspeligen Zunge und helfen beim Abschaben von Futter.

0: Heute zum Start in die neue Woche am Montag hier bei uns im Südwesten bekommen wir einen wilden Wettermix. Mit dabei sind Sonne, Wolken und auch Regen. Das Ganze bei Höchsttemperaturen bis zu 26 Grad.
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2: Es ist Sommerzeit, Sandra hier, Hallöchen. Und egal ob Freibad, Picknick oder einfach Füße hoch, der Sommer macht am meisten Spaß mit richtig guten Ideen im Hinterkopf, ne? Und davon haben wir gleich ein paar bei den Tipps für Kids für euch. Jetzt gibt's aber erstmal Musik, die nach Sonne und Ferien klingt.
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1: Ja,

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3: Mit Angie. Hallöchen. Um diesen viralen Eistrend kommt keine Naschkatze herum. Zaubert euch aus nur zwei Zutaten fruchtiges Kratzeis ganz ohne Eismaschine. Teilt eine Wassermelone in zwei Hälften und löffelt etwas Fruchtfleisch heraus. Umwickelt die Melone mit Folie und friert sie über Nacht ein. Am nächsten Tag gießt ihr Kokosmilch in die Kuhle und dann heißt es Löffel geschnappt und losgekratzt. Vermischt das Fruchtfleisch mit der Milch und fertig ist das Melonenkratzeis. Entdeckt den Trend auch auf Social Media auf @radioteddy offiziell. Das war's, viel Spaß und guten Appetit!
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2: Und jetzt der Radio Teddy Familienspartipp der Stunde. Richtiges Lüften spart Geld. Durch regelmäßiges Stoßlüften können Familien bis zu 100 Euro im Jahr sparen.

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1: Mit Alexander Kanja. Hallo zusammen. Schon bald soll ein Mammutkalb geboren werden. Das hat eine Firma in den USA angekündigt. Zwar sind die Mammuts schon seit vielen tausend Jahren ausgestorben, aber trotzdem soll das gelingen. Wissenschaftler sehen das sehr skeptisch. Ein Mammut zu klonen ist zurzeit unmöglich. Dafür bräuchte es eine lebende Zelle mit vollständigem Erbmaterial. Die Firma in den USA will sich sozusagen eines Tricks bedienen. Die nimmt die Zelle eines asiatischen Elefanten und verändert deren Erbgut. So könnte ein Elefant geboren werden, der lange Haare hat und einem Mammut gleicht. Ein echtes Mammut ist das allerdings nicht. Ein chinesischer Hochgeschwindigkeitszug hat bei einer Testfahrt einen neuen Weltrekord aufgestellt. In nur 5 Sekunden hat er von 0 auf 800 km/h beschleunigt. Möglich macht es die Magnetschwebetechnik, bei der der Zug nicht auf Schienen fährt, sondern darüber schwebt. Für Personen ist der Zug allerdings ungeeignet, die Kräfte im Inneren wären viel zu stark und wären nur für erfahrene Formel-1-Rennfahrer oder Düsenjägerpiloten auszuhalten. Wie hat sich denn da ein ganzer Wald versteckt? Im Südosten Australiens gibt es einen viel größeren Regenwald, als Wissenschaftler bislang angenommen haben. Dessen Fläche ist 4-mal so groß. Auf Satellitenbildern hatte man bisher gedacht, dass es sich um Eukalyptuswälder handelt. Tatsächlich sind es aber Regenwälder, in denen viele alte und seltene Pflanzenarten leben. Der neue Bundestrainer Jürgen Klopp hat am Wochenende offiziell mit seiner Arbeit angefangen. In der Bundesliga ist zwar noch ein bisschen Pause, trotzdem hat Jürgen Klopp schon gesagt, dass er in Kürze vielen Bundesligaspielern und Trainern einen Besuch abstatten will, um mit ihnen zu reden. WhatsApp-Nachrichten an seine besten Freunde tragen jetzt eine nicht ganz ernst gemeinte Unterschrift.
2: Freunden habe ich WhatsApp-Nachrichten beantwortet mit Bundestrainer Klopp. So muss ich ja keinen Mensch nennen, und wenn man es will, das klingt sehr unangenehm, aber mit Kumpels fand ich es irgendwie ganz angemessen.
1: Tickets für die ersten Heimspiele der Nationalmannschaft mit Bundestrainer Klopp in Augsburg und München gibt es ab morgen Vormittag 10 Uhr. Soweit die Meldungen und die Radio Teddy Nachrichten zum Nachhören jederzeit in der Radio Teddy App und überall, wo es Podcasts gibt.
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1: Staugefahr hier bei uns im Südwesten auf der A6 Mannheim Richtung Metz-Saarbrücken zwischen Dreieck Kaiserslautern und Kaiserslautern West. Immer wieder stockender Verkehr. Wir wünschen allen eine gute Fahrt.
3: Heute eine nasse Abkühlung nach diesen heißen Sommertagen. Hier bei uns im Südwesten bleibt es noch den ganzen Nachmittag lang regnerisch bei maximal 26 Grad. Morgen machen wir einfach genauso weiter. Die Sonne traut sich auch ab und zu mal hinter den Wolken hervor.
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3: Hallo ihr Lieben, Isa hier für euch am Start. Liebe Grüße ins Familienauto. Und wenn ihr auf die Uhr guckt, dann seht ihr, es ist kurz nach 4. Das heißt, gleich wird es tierisch hier bei Radio Teddy. Wir spielen tierisch ernst oder tierischer Quatsch. Die ganze Woche geht's ums Springen. Ja, ihr ratet, ob Kröten wirklich weiter springen können als Frösche. Und dann geht ihr selber hüpfen. Ihr gewinnt ein Ticket für die Familie für die Funbox. Das ist der größte Sprungpark der Welt mit einer Riesenrutsche, mit einer Ninja-Kletterwand und einem Hindernisparcours direkt am Bahnhof in Berlin. 0331 7 und 6 mal die 2. Die Mitmachregeln gibt's auf radioteddy.de. 0331 7 und 6 mal die 2. Und in 10 Minuten quizzen wir da zusammen. Vorher gibt's coole Chartmusik, Hug Yourself von Kamrat.
0: Hier bei uns im Südwesten.

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1: Ja, zu allen. 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
1: Radio Teddy läuft am Montag um 16.13 Uhr. Isa hier für euch am Start. Gleich wird's hier richtig aquatastisch mit unserem Lieblings-Disco-Delfin Dizzy Disco. Vorher bleibt's tierisch hier bei Radio Teddy.
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1: Ihr bekommt eine Tiergeschichte vorgespielt und ratet, ist das tierisch ernst oder tierischer Quatsch? Ihr gewinnt diese Woche ein Ticket für die ganze Familie für die Funbox. Das ist der größte Sprungpark der Welt mit einer Riesenrutsche, mit einer Ninja-Kletterwand und einem Hindernisparcours direkt am Bahnhof in Berlin. 03317 und 6x2, die Mitmachregeln gibt's auf radioteddy.de. Und mit mir quizzt jetzt Jake, 6 Jahre alt, aus Berlin.
3: Hallo!
1: Hallo, hier ist Isa. Jake, du bist 6 Jahre alt. Gehst du schon zur Schule?
3: Bald.
1: Bald? Wirst du eingeschult jetzt nach den Sommerferien?
3: Ja.
1: Oh, cool. Auf was freust du dich am meisten?
3: Auf die Geschenke.
4: Na toll.
1: Und bist du bereit für deine Tierquizfrage?
3: Ja.
2: Kröten können weiter springen als Frösche. Tierisch ernst oder tierischer Quatsch?
3: Quatsch.
1: Okay, hören wir mal rein.
2: Das ist tierischer Quatsch. Kröten sind schwerer als Frösche und haben kürzere Hinterbeine. Deshalb können sie nicht wirklich springen. Sie laufen eher.
1: Herzlichen Glückwunsch. Ihr gewinnt ein Ticket. Ja, gerne. Ihr gewinnt ein Ticket für den Sprungpark Funbox in Berlin. Und macht auch ihr mit, liebe Familien. Morgen um 16.10 Uhr gibt es schon die nächste Gewinnchance.
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6: Hey Flossenfreunde, hier ist Dizzy Disco, der Disco-Delfin aus der Lagune Nummer 3. Seid ihr für den Tag bereit?
7: Ja!
6: Sag mal, schlaft ihr noch? Ich hab ja gar nichts gehört. Flossen hoch, wer ist dabei?
7: Yeah.

0: Hallo, ich bin Jochen.
1: Hey, Jochen ist auch wieder dabei. Und habt ihr schon Larry gesehen? Ruft mal Krokodil.
2: Hi.
3: Krokodil.
2: Koko was?
3: Krokodil.
4: Das ist mein Lieblingsspiel.
1: Einsiedlerkrebs, wie geht's? Du weißt doch, welche blubberbunten Knöpfe man dreht. Also lass uns allen Flossenfreunden zeigen, wie eine echte Aquaparty geht.
3: Yeah.

0: Radio Teddy läuft am Montag. Isa hier für euch. Gleich schicke ich euch richtig coole Chartmusik in den Montagnachmittag. Pride von Felix Jehn und J-Hart gibt's gleich.
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0: 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Und hier geht's weiter mit Chartmusik.

0: Radio Teddy läuft am Montag, 16.24 Uhr. Schön, dass ihr am Start seid. Isa hier für euch. Gleich, liebe Kids, erzähle ich euch, wie wir alle gemeinsam einen Weltrekord knacken können. Und jetzt gibt's erstmal spannendes Sommerwissen.
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2: Mit Nils, hallo. Sophia möchte wissen, warum die Haare bei einigen im Sommer heller sind. Schuld ist wieder einmal die Sonne. Wir haben in unseren Haaren ja Farbstoffe drin, Pigmente, die die Haarfarbe bestimmen. Das Licht der Sonne zerstört die Pigmente, die Farbstoffe im Haar. Auch Wasser und seine Zusätze, wie Salz im Meer oder das Chlor im Schwimmbad, zerstören die Farbteilchen, bleichen also. Nun kommen unsere Haare, wenn sie aus der Haut kommen, mit ihrem natürlichen Farbton, also mit einer bestimmten Zahl von Pigmenten ans Licht. Vom Körper durchs Haar wandern können die Pigmente aber nicht. Das Haar kann sich also nicht selber nachfärben. Wenn die Farbteilchen vom Sonnenlicht und dem Wasser erstmal zerstört sind, dann bleibt die Haarfarbe gebleicht. Und das sehen wir auch, wenn die Haare frisch nachwachsen und nicht gleich ausbleichen. Die sind dann an der Kopfhaut etwas dunkler. Unser Haar wächst pro Monat ungefähr 1 Zentimeter. Wer längere Haare hat, trägt den Sommerlook also locker bis in den Herbst. Übrigens, sonnengebleichtes Haar reißt auch schneller, geht schneller kaputt. Wer also lange gepflegte Haare hat, sollte sie im Sommer ruhig schützen. Das geht allerdings nur mit einem Hut. Sonnenmilch sollte man sich nicht in die Haare schmieren.
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3: Und jetzt der Radio Teddy Familienspartipp der Stunde. Statt das teure Mineralwasser zu kaufen und zu schleppen, einfach das Wasser aus dem Wasserhahn trinken. Damit können Familien bis zu 1.000 Euro im Jahr sparen.

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1: Heute eine nasse Abkühlung nach diesen heißen Sommertagen. Hier bei uns im Südwesten bleibt es noch den ganzen Nachmittag lang regnerisch, bei maximal 26 Grad. Morgen machen wir einfach genauso weiter. Die Sonne traut sich auch ab und zu mal hinter den Wolken hervor.
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1: Hallo ihr Lieben, Isa hier für euch am Start. Liebe Grüße ins Familienauto an alle Familien, die gerade Richtung Feierabend fahren. Gleich, liebe Kids, in 10 Minuten erzähle ich euch, wie wir alle gemeinsam einen Weltrekord knacken können. Vorher habe ich coole Hits für Eltern und Kids am Start. Song von ich und Herr Meier und Anton. Und jetzt wird's gleich ein bisschen golden aus eurem Radio scheinen, denn ich schicke euch golden aus dem Film K-Pop Demon Hunters zu euch ins Radio.
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0: Radio Teddy läuft am Montag 16.38 Uhr. Isa hier für euch am Start. Gleich schicke ich euch coole Chartmusik ins Autoradio. New Religion von Bebe Rexha. Und jetzt wird sie erstmal richtig aufregend bei Radio Teddy.
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0: Ganz viele Kids schicken uns gerade schon ihre Ideen auf radioteddy.de. Macht auch ihr mit, liebe Kids, beim längsten Kinderrechte-Song der Welt. Mit

0: etwas Glück landet dann auch eure Strophe im Song. Die Honigkuchenpferde, die sind gerade schon richtig fleißig am Basteln. Und ja, nehmt eure Ideen und basteln daraus den Song. Und der Refrain, der ist schon fertig und den hören wir mal jetzt.
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Also das hört sich doch schon mal richtig cool an. Liebe Kids, wie auch ihr die perfekte Songzeile schreibt, das seht ihr bei uns im Netz. Da gibt's nämlich ein Tutorial von den Honigkuchenpferden und die erzählen euch da, wie man einen richtigen Song schreibt. Und dann steigt auch schon das große Finale. Seid beim großen Weltrekordversuch dabei und hört zum ersten Mal den längsten Kinderrechte-Song der Welt live am 30. 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Macht jetzt mit auf radioteddy.de. Und jetzt, wie versprochen, Social Media Hit New Religion von Bebe Rexha.

0: Radio Teddy läuft am Montagnachmittag. Isa hier für euch am Start. Schön, dass ihr mit dabei seid. In 5 Minuten hat Angie aus den Radio Teddy Tipps für Kids eine coole, kreative Idee, was ihr basteln könntet, auch an Regentagen. Und jetzt checken erstmal Basti und Alina eure anderen Hobbys aus, liebe Kids.
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3: Basketball, Voltigieren, Cheerleading oder Schach. Es gibt so viele Hobbys. Und jede Woche stellen wir euch einen Verein vor, bei dem es richtig Spaß macht.
4: Oh ja.
3: Edgar, 7 Jahre alt, spielt Fußball beim TSV 1860 Stralsund. Wieso ist da so cool, Eddie?
5: Hallo, weil wir jedes Mal Spaß miteinander haben und gutes Training machen. Vollsprint, Dribbeln, Jonglieren.
4: Jonglieren?
5: Also den Ball hochhalten mit dem Fuß. Hochschießen und dann kann man sehen, wie viele man geschafft hat.
3: Wie viel schaffst du da?
5: 13.
3: Gute Zahl. 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
0: Also, ihr habt's gehört, Fußball spielen, ein gutes Hobby. Was auch ein sehr gutes Hobby ist, ist Verstecken spielen. Wie sich ein ganzer Wald versteckt hat, das erfahrt ihr um 5 in den Radio Teddy Nachrichten.
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0: Das ist in dieser Stunde BTS, die erfolgreichste K-Pop-Band überhaupt mit ihrem Hit Normal. Ja, also ein Wort, was ja auf die Jungs gar nicht zutrifft, Normal. Aber ja, in dem Song sprechen sie darüber, wie es manchmal ist, berühmt zu sein und trotzdem probieren, noch einen normalen Alltag zu haben. Hören wir doch mal rein am Montag um 4:45 der Radio Teddy K-Pop-Hit der Stunde.

0: Der Radio Teddy K-Pop-Hit der Stunde, BTS mit Normal. Hier geht's gleich weiter mit richtig cooler Chartmusik. Die WM ist vorbei. Wir machen trotzdem noch weiter Party hier mit dem offiziellen WM-Song Die Die von Shakira und Burna Boy. Und jetzt, liebe Familien, geht's erstmal in Richtung Feierabend. Quizt mit, das Familienfeierabend-Quiz hier bei Radio Teddy. Ihr kriegt einen Buchstaben und fünf Kategorien und gewinnt dann mit ein bisschen Glück das brandneue Hörspiel Kira Kolumna, der Praktikumsfail. In dem Hörspiel startet Kira endlich in ihr Schulpraktikum bei einem Stadtmagazin. Doch statt schreiben heißt es für sie erstmal Kaffee kochen und Briefe sortieren. Schnell spürt die liebe Kira eine Story auf, die ihr Praktikum doch noch zu einem richtigen Abenteuer macht. Jetzt anrufen 0331 7 und 6 mal die 2, die Mitmachregeln auf radioteddy.de. 0331 7 und 6 mal die 2 und wir spielen zusammen in 15 Minuten.
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3: Mit Angie. Hallöchen. Knete in euren ganz eigenen Lieblingsfarben könnt ihr kinderleicht einfach selber machen und sogar Knetfarben kreieren, die es sonst gar nicht gibt. Gebt 400 Gramm Mehl, 200 Gramm Salz und etwas Öl mit einem halben Liter kochendem Wasser und ein wenig Zitronensäure in eine Rührschüssel. Verrührt alles gut mit dem Knethaken des Handrührgeräts. Sobald der Teig bröselig ist, schnappt ihr euch ein paar Einweghandschuhe und knetet den Rest mit euren Händen. Teilt die Masse in kleine Portionen auf und färbt sie mit flüssiger Lebensmittelfarbe. Und wenn die Farbe gut eingeknetet ist, färbt auch nichts mehr ab. Und dann auf die Knete, fertig, los! Noch mehr Tipps für Kids für euch zum Nachhören bei Radio Teddy Plus.
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0: Und jetzt Tims verrückte Tierfakten.
11: Eichhörnchen pflanzen aus Versehen Bäume. Sie vergraben Nüsse als Vorrat und vergessen viele davon einfach wieder. Und so wächst ein Baum.

0: und jetzt, damit ihr Bescheid wisst und mitreden könnt. 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
1: Mit Alexander Kanja. Hallo zusammen. Schon bald soll ein Mammutkalb geboren werden. Das hat eine Firma in den USA angekündigt. Zwar sind die Mammuts schon seit vielen tausend Jahren ausgestorben, aber trotzdem soll das gelingen. Wissenschaftler sehen das sehr skeptisch. Ein Mammut zu klonen ist zurzeit unmöglich. Dafür bräuchte es eine lebende Zelle mit vollständigem Erbmaterial. Die Firma in den USA will sich sozusagen eines Tricks bedienen. Die nimmt die Zelle eines asiatischen Elefanten und verändert deren Erbgut. So könnte ein Elefant geboren werden, der lange Haare hat und einem Mammut gleicht. Ein echtes Mammut ist das allerdings nicht. Ein chinesischer Hochgeschwindigkeitszug hat bei einer Testfahrt einen neuen Weltrekord aufgestellt. In nur 5 Sekunden hat er von 0 auf 800 km/h beschleunigt. Möglich macht es die Magnetschwebetechnik, bei der der Zug nicht auf Schienen fährt, sondern darüber schwebt. Für Personen ist der Zug allerdings ungeeignet, die Kräfte im Inneren wären viel zu stark und wären nur für erfahrene Formel-1-Rennfahrer oder Düsenjägerpiloten auszuhalten. Wie hat sich denn da ein ganzer Wald versteckt? Im Südosten Australiens gibt es einen viel größeren Regenwald, als Wissenschaftler bislang angenommen haben. Dessen Fläche ist 4-mal so groß. Auf Satellitenbildern hatte man bisher gedacht, dass es sich um Eukalyptuswälder handelt. Tatsächlich sind es aber Regenwälder, in denen viele alte und seltene Pflanzenarten leben. Der neue Bundestrainer Jürgen Klopp hat am Wochenende offiziell mit seiner Arbeit angefangen. In der Bundesliga ist zwar noch ein bisschen Pause, trotzdem hat Jürgen Klopp schon gesagt, dass er in Kürze vielen Bundesligaspielern und Trainern einen Besuch abstatten will, um mit ihnen zu reden. WhatsApp-Nachrichten an seine besten Freunde tragen jetzt eine nicht ganz ernst gemeinte Unterschrift.
2: Freunden habe ich WhatsApp-Nachrichten beantwortet mit Bundestrainer Klopp. So muss ich ja kein Mensch nennen, um Himmels Willen. Das klingt sehr unangenehm, aber mit Kumpels fand ich es irgendwie ganz angemessen.
1: Tickets für die ersten Heimspiele der Nationalmannschaft mit Bundestrainer Klopp in Augsburg und München gibt es ab morgen Vormittag 10 Uhr. Soweit die Meldungen und die Radio-Teddy-Nachrichten zum Nachhören jederzeit in der Radio-Teddy-App und überall, wo es Podcasts gibt.
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1: Staugefahr hier bei uns im Südwesten auf der A6 Mannheim Richtung Metz-Saarbrücken zwischen Dreieck Kaiserslautern und Kaiserslautern West. Immer wieder stockender Verkehr. Wir wünschen allen eine gute Fahrt.
3: Heute eine nasse Abkühlung nach diesen heißen Sommertagen. Hier bei uns im Südwesten bleibt es noch den ganzen Nachmittag lang regnerisch bei maximal 26 Grad. Morgen machen wir einfach genauso weiter. Die Sonne traut sich auch ab und zu mal hinter den Wolken hervor.
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3: Hallo zusammen, Isa hier für euch am Start. Liebe Grüße an alle Familien, die sich gerade alle wieder zu Hause einfinden und zusammen diesen Feierabend genießen. Die Sonne, die hat ja diesen Sommer schon wirklich alles gegeben. Gerade hält sie sich ein bisschen zurück. In 25 Minuten klären wir trotzdem mal, warum sich eigentlich die Haut manchmal abhält, wenn man zu lange in der Sonne war. Vorher gibt's noch coole Hits für Eltern und Kids. Heiß, heiß, heiß von der Band Papelapap. Und jetzt tanzen wir gemeinsam durch diesen Montagnachmittag mit Die Die von Shakira und Burna Boy.
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0: Hallöchen, Radio Teddy läuft am Montagnachmittag um 4:45. Gleich schicke ich euch einen Chartsong ins Familienauto. Save Me Tonight von Jennifer Lopez und David Guetta. Und jetzt wird hier erstmal gequizzt, liebe Familien.
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0: Ein Buchstabe, 5 Kategorien und ihr gewinnt das brandneue Hörspiel Kira Kolumna, der Praktikumsfail. Kira startet endlich in ihr Schulpraktikum bei einem Stadtmagazin. Doch statt schreiben heißt es für sie erstmal Kaffee kochen und Briefe sortieren. Schnell spürt sie eine Story auf, die ihr Praktikum doch noch zu einem richtigen Abenteuer macht. 0331 7 und 6 mal die 2, die Mitmachregeln auf radioteddy.de. Und mit mir quizzen jetzt Ella, 8 Jahre alt, ihre Mama Petra und Papa Robert aus Bergfelde in Brandenburg.
2: Hi!
0: Hallo! Hi. Und wie verbringt ihr euren Feierabend?
2: Wir sind im Auto auf dem Weg nach Berlin, sind aber am Rand gefahren und ja, die Ella war bei ihrer Oma.
0: Ach so, ihr habt sie abgeholt?
2: Ja.
3: Genau.
0: Ach, okay. Und wisst ihr schon, was ihr heute zum Abend esst?
3: Gerade tatsächlich überlegt, ob wir noch irgendwo eine Kleinigkeit essen gehen oder uns ganz faul was bestellen.
0: Ach,
3: die Ella, heute kann die Ella entscheiden, heute ist Ella-Tag.
0: Ach, und Ella, für was wirst du dich entscheiden?
4: Für Essen bestellen.
0: Ach ja, das mag ich auch gerne. Besonders, wenn es so ein regnerischer Tag ist, ne? Und ja. Seid ihr bereit für euer Quiz?
2: Ja.
0: Ja. Dann frage ich mal den Zufallsgenerator, was euer Buchstabe ist. Okay, der ist E wie Ententeich.
3: Geht los.
0: Ein Land mit E.
2: England.
0: Ein Tier mit E.
2: Elefant.
0: Super, 2 direkt. Eine Süßigkeit mit E.
3: Ei.
0: Eine Pflanze im Park oder im Garten mit E.
4: Eukalyptus.
0: Ja, und noch irgendwas mit E.
3: Einhorn.
0: Juhu, herzlichen Glückwunsch.
3: Yay.
0: Ihr gewinnt das Hörspiel Kira Kolumna, der Praktikumsfail.
3: Super, wenn Ella will, darfst du das auch mal hören. Ansonsten höre ich das die ganze Zeit.
0: Okay. Ja, vielleicht könnt ihr es ja auch zusammen hören.
2: Ja.
0: Und macht auch ihr mit. Morgen um 17.10 Uhr gibt schon die nächste Gewinnchance. Schaltet ein und quizzt mit. Und jetzt, wie versprochen, Save Me Tonight von J.Lo und David Guetta.

Radio Teddy läuft am Montagnachmittag. Isa hier für euch am Start. Liebe Grüße an alle Familien, die noch nicht genau wissen, was sie heute zum Abendbrot essen wollen. In 20 Minuten habe ich einen richtig leckeren und bunten Tipp für euch am Start. Jetzt gibt's hier erstmal Chartmusik zu euch ins Radio. Overdrive von Offenbach.

0: Radio Teddy läuft am Montagnachmittag, 17.25 Uhr. Isa hier für euch. Wie's gleich ein ganzer Wald geschafft hat, sich zu verstecken, das erfahrt ihr in einer halben Stunde in den Radio Teddy Nachrichten. Jetzt klären wir erstmal, warum sich die Haut manchmal abhält, wenn wir zu lange in der Sonne waren.
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2: Mit Nils, hallo. Und mit dieser neuen Frage hier.
3: Hallo, ich bin Johanna. Ich habe die Frage, warum sich die Haut nach dem Sonnenbrand pellt.
2: Ja, die Antwort klingt nicht schön, aber es ist nun mal so, dass die energiereichen Sonnenstrahlen unsere Hautzellen zerstören. Sie machen sie einfach kaputt. Und was soll unser Körper nun mit diesen kaputten Hautstellen machen? Er will sie so schnell wie möglich loswerden. Dazu wird neue Haut unter der kaputten gebildet und die kaputte wird abgestoßen. Sie fällt entweder in größeren Hautschuppen oder auch in kleinen Schüppchen irgendwann ab. Schuld an dem Sonnenbrand sind übrigens die UV-Strahlen. Davon gibt es zwei. UVA heißen die einen. Die bräunen die Haut auf der Oberfläche und sind zum Beispiel für die Sonnenallergien verantwortlich. Die UVB-Strahlen haben sehr viel mehr Energie und sind aggressiver als die UVA-Strahlen. Sie verursachen den gefährlichen Sonnenbrand. Nun klingt das bis jetzt alles sehr schlimm. Wir wollen auf keinen Fall vergessen, dass die Sonne als Ursprung des Lichts gilt, als Kraftspender und Quelle für das Leben auf der Erde. Die Warmstrahlen der Sonne bringen unseren Kreislauf in Schwung und versorgen die Haut und die Organe, zum Beispiel mit dem wichtigen Vitamin D. Und was nun? Ist die Sonne nun schädlich oder nützlich? Die Antwort müsste eigentlich lauten: Zu viel ist schädlich und dagegen müssen wir uns schützen. Wie? Wisst ihr natürlich, mit Sonnencreme und leichter Kleidung, die die empfindlichen Stellen unseres Körpers bedeckt.
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13: Und jetzt Tims verrückte Tierfakten.
14: Oktopusse haben nicht nur 3 Herzen, sondern auch blaues Blut. Das liegt daran, dass ihr Blut einen anderen Stoff zum Sauerstofftransport benutzt als unseres. Klingt im ersten Moment wie Science Fiction, lebt aber einfach nur im Meer als friedlicher Oktopus.

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1: Staugefahr hier bei uns im Südwesten auf der A6 Mannheim Richtung Metz-Saarbrücken zwischen Dreieck Kaiserslautern und Kaiserslautern West. Immer wieder stockender Verkehr. Wir wünschen allen eine gute Fahrt.
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4: Heute eine nasse Abkühlung nach diesen heißen Sommertagen. Hier bei uns im Südwesten bleibt es noch den ganzen Nachmittag lang regnerisch bei maximal 26 Grad. Morgen machen wir einfach genauso weiter. Die Sonne traut sich auch ab und zu mal hinter den Wolken hervor.
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4: Hallo ihr Lieben, Isa hier für euch am Montagnachmittag um 5:30 haben wir es gerade. Liebe Grüße an alle Familien, die gerade langsam zu Hause einkehren und sich fragen, was essen wir heute eigentlich? In 10 Minuten hat Merle, 10 Jahre alt, einen richtig coolen, gesunden, leckeren und bunten Tipp für euch. Bis dahin gibt's coole Hits für Eltern und Kids. Drop Dead von Olivia Rodrigo. Und jetzt machen wir erstmal das Licht aus mit Turn the Lights Off, der Chartsong. Den gibt's jetzt.
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0: Hallöchen, Radio Teddy läuft. Isa hier für euch am Start an diesem kuschelig entspannten Montag. Ja, das Wetter ist ja eher nicht so sommerlich gerade. Ich sende euch gleich trotzdem richtig coole Sommermusik ins Radio. Gabriella von der Girlband Cat's Eye gibt's gleich. Und jetzt klären wir erstmal die Fragen aller Fragen.
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0: Hier kriegt ihr die besten Familienrezepte für den bunten Teller am Armbrotstisch. Und jetzt wird's hier wirklich bunt im wahrsten Sinne des Wortes. Merle, 10 Jahre alt, hat einen coolen Tipp am Start.
3: Balkan-Gemüsepfanne. Da ist Reis, Tomatensauce, ganz viel Gemüse nach Wahl und mehr eigentlich nicht drin. Halt Gewürze noch. Salz und Pfeffer, dann Paprikapulver noch ein bisschen und mehr nicht.
0: Ach, lecker, Merle. Vielen Dank für diesen richtig coolen Tipp. Vielleicht hat er euch ja inspiriert, liebe Familien. Und jetzt, wie versprochen, ein Chartsong am Start hier am Montagnachmittag. Gabriella von Cat's Eye.

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1: Hallöchen, Radio Teddy läuft mit mir, Isa. Schön, dass ihr eingeschaltet habt. Gleich hat meine liebe Kollegin Angie in den Radio Teddy Tipps für Kids eine mega coole Idee, was ihr als Familie noch bis zum Herbst spielen könntet. Mehr dazu gleich. Vorher gibt's richtig coole Chartmusik. Always on the Run von Isaac zu euch ins Familienauto.

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5: Das ist in dieser Stunde Taylor Swift mit ihrem Song Elizabeth Taylor. Elizabeth Taylor war übrigens eine richtig berühmte Schauspielerin, so in den 60er Jahren in Hollywood. Und sie hat in einem ganz berühmten Film mitgespielt, da hat sie Cleopatra gespielt, also eine ägyptische Königin. Und in dem Song spricht Taylor Swift davon, wie anstrengend es auch manchmal sein kann, berühmt zu sein. Ich glaube, niemand kann das besser beantworten als Elizabeth Taylor oder Taylor Swift selber.

0: Und das war er, der Radio-Teddy-Superstar der Stunde, Taylor Swift, mit ihrem Song Elizabeth Taylor. Ein schön langsamer Song, der einen auch irgendwie ganz schön viel fühlen lässt. Wieso wir überhaupt fühlen, das erfahren wir in 40 Minuten, liebe Kids, in der Kinder-Talkshow von 3 Berlin. Hier geht's jetzt erstmal weiter mit coolen Chart-Songs, die uns wieder ein bisschen wach machen hier auf Montagnachmittag. Golden aus dem Film K-Pop Demon Hunters gibt's gleich.
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2: Mit Angie, Hallöchen. Ob drinnen oder draußen, im Dunkeln oder im Garten. Minigolf können wir mit der ganzen Familie in vielen verschiedenen Varianten spielen. Hier bei uns im Südwesten könnt ihr zum Beispiel knifflige Golfbahnen in Koblenz oder am Hagenauer Uferpark am Bodensee ausprobieren. Und damit auch euch der perfekte Schlag gelingt, verrät euch Minigolf-Weltmeister Marcel Noack einen der besten Golftricks.
3: Die eigentliche Bewegung kommt aus dem kompletten Oberkörper. Ich bewege meine Arme wie ein Hände vor und zurück, versuche das Handgelenk aber dabei festzuhalten und dann spiele ich auch wirklich in die Richtung, in die ich quasi ausgerichtet habe.
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13: Und jetzt der Radio Teddy Familienspartipp der Stunde. Vergleichen und rechtzeitig den Urlaub buchen spart Geld. Ferienwohnungen sind für Familien oftmals günstiger als Hotels. Außerdem sollten Familien ihren Urlaub möglichst weit im Voraus buchen. Damit ist die Vorfreude riesig und mit Frühbucherrabatten können Familien bis zu 30% sparen.
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14: Mit Alexander Kanja. Hallo zusammen. Schon bald soll ein Mammutkalb geboren werden. Das hat eine Firma in den USA angekündigt. Zwar sind die Mammuts schon seit vielen tausend Jahren ausgestorben, aber trotzdem soll das gelingen. Wissenschaftler sehen das sehr skeptisch. Ein Mammut zu klonen ist zurzeit unmöglich. Dafür bräuchte es eine lebende Zelle mit vollständigem Erbmaterial. Die Firma in den USA will sich sozusagen eines Tricks bedienen. Die nimmt die Zelle eines asiatischen Elefanten und verändert deren Erbgut. So könnte ein Elefant geboren werden, der lange Haare hat und einem Mammut gleicht. Ein echtes Mammut ist das allerdings nicht. Ein chinesischer Hochgeschwindigkeitszug hat bei einer Testfahrt einen neuen Weltrekord aufgestellt. In nur 5 Sekunden hat er von 0 auf 800 km/h beschleunigt. Möglich macht es die Magnetschwebetechnik, bei der der Zug nicht auf Schienen fährt, sondern darüber schwebt. Für Personen ist der Zug allerdings ungeeignet, die Kräfte im Inneren wären viel zu stark und wären nur für erfahrene Formel-1-Rennfahrer oder Düsenjägerpiloten auszuhalten. Wie hat sich denn da ein ganzer Wald versteckt? Im Südosten Australiens gibt es einen viel größeren Regenwald, als Wissenschaftler bislang angenommen haben. Dessen Fläche ist 4-mal so groß. Auf Satellitenbildern hatte man bisher gedacht, dass es sich um Eukalyptuswälder handelt. Tatsächlich sind es aber Regenwälder, in denen viele alte und seltene Pflanzenarten leben. Der neue Bundestrainer Jürgen Klopp hat am Wochenende offiziell mit seiner Arbeit angefangen. In der Bundesliga ist zwar noch ein bisschen Pause, trotzdem hat Jürgen Klopp schon gesagt, dass er in Kürze vielen Bundesligaspielern und Trainern einen Besuch abstatten will, um mit ihnen zu reden. WhatsApp-Nachrichten an seine besten Freunde tragen jetzt eine nicht ganz ernst gemeinte Unterschrift.
15: Freunden habe ich WhatsApp-Nachrichten beantwortet mit Bundestrainer Klopp. So muss ich ja kein Mensch nennen, um Himmels Willen. Es klingt sehr unangenehm, aber mit Kumpels fand ich es irgendwie ganz angemessen.
14: Tickets für die ersten Heimspiele der Nationalmannschaft mit Bundestrainer Klopp in Augsburg und München gibt es ab morgen Vormittag 10 Uhr. Soweit die Meldungen und die Radio-Teddy-Nachrichten zum Nachhören jederzeit in der Radio-Teddy-App und überall, wo es Podcasts gibt.
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14: Staugefahr hier bei uns im Südwesten auf der A6 Mannheim Richtung Metz-Saarbrücken zwischen Dreieck Kaiserslautern und Kaiserslautern West. Immer wieder stockender Verkehr. Wir wünschen allen eine gute Fahrt.
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0: Heute eine nasse Abkühlung nach diesen heißen Sommertagen. Hier bei uns im Südwesten bleibt es noch den ganzen Nachmittag lang regnerisch bei maximal 26 Grad. Morgen machen wir einfach genauso weiter. Die Sonne traut sich auch ab und zu mal hinter den Wolken hervor.
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0: Hallo zusammen, Isa hier für euch am Montag um kurz nach sechs. Das heißt auch, so langsam gehen wir alle in Richtung Feierabend. Ich habe hier noch richtig spannendes Wissen am Start. Ja, gerade ist ja ein bisschen regnerisch überall in Deutschland. Zum Ende der Woche wird's aber wieder ein bisschen schöner. Das heißt auch, vielleicht könnt ihr da nochmal baden gehen. Wieso eure Luftmatratzen und eure Lufttiere da auf dem Wasser schwimmen und nicht untergehen? Das klären wir zusammen in 25 Minuten im Radio Teddy nachgefragt, denn Radio Teddy macht Spaß, macht schlau. Vorher gibt's coole Chartmusik zu euch an den Armbrotstisch. Golden aus dem Film K-Pop Demon Hunters. Und jetzt Save My Love.
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1: Mit Nils, hallo. Sommerzeit ist natürlich auch Freibad- und Badeseezeit. Und überall sehen wir dann auch wieder die vielen Schwimmtiere. Und passend dazu kommt diese neue Frage.
2: Hier ist Melina und ich will fragen, warum ein Hüpfepferd auf dem Wasser liegt. Ein Luftpferd auf dem Wasser schwimmt.
1: Das Geheimnis ist wirklich die Luft in diesen aufblasbaren Schwimmtieren. Denn Luft kann nicht untergehen. Einfach, weil Luft leichter ist als Wasser. Und dadurch versinkt auch dein Hüpfepferd nicht im Wasser, Melina. Einige dieser Lufttiere oder Luftkissen können ein Kind im Wasser sogar tragen. Eine Luftmatratze oder ein Schwimmring. Und das hat zu tun mit der Schwerkraft. Eigentlich sind wir Menschen ja schwerer als das Wasser. Und darum weicht uns das Wasser aus und wir gehen unter. Wenn wir nicht mit den Händen und Füßen strampeln. Wenn wir aber auf einem Schwimmtier paddeln, dann bleiben wir oben. Eben, wie gesagt, weil die Luft in dem Schwimmtier leichter ist als Wasser. Aber aufpassen, nicht alle Schwimmtiere schaffen das. Am besten achtet ihr beim Kauf darauf, dass das Lufttier auch wirklich zum Planschen im Wasser geeignet ist. Und ein wichtiger Hinweis ist das GS-Zeichen auf der Verpackung. GS steht für geprüfte Sicherheit. Bedeutet, wenn GS draufsteht, ist das Spielzeug generell erstmal sicher.
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14: Und jetzt der Radio Teddy Spartipp der Stunde. Stempelkarten und Bonuskarten nutzen. Zum Beispiel gibt es einen günstigeren Preis beim nächsten Friseurbesuch oder im Café ein Getränk umsonst.

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1: Heute eine nasse Abkühlung nach diesen heißen Sommertagen. Hier bei uns im Südwesten bleibt es noch den ganzen Nachmittag lang regnerisch, bei maximal 26 Grad. Morgen machen wir einfach genauso weiter. Die Sonne traut sich auch ab und zu mal hinter den Wolken hervor.
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1: Hallöchen, Isa hier für euch. Und gleich, liebe Kids, in 10 Minuten habe ich ein richtig spannendes Thema für euch am Start. Ja, weil manchmal sind wir richtig sauer, manchmal sind wir voll traurig und manchmal einfach voll fröhlich. Woran das liegt, was es mit diesen ganzen Gefühlen auf sich hat, das erfahren wir in 10 Minuten in der Kindertalkshow von 3 Berlin. Vorher habe ich coole Hits für Eltern und Kids. Cool Impuls von Izzy singt. Und jetzt feiern wir hier Die Die von Shakira und Burna Boy.
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0: Hallo und herzlich willkommen bei Reden ist Gold hier bei Radio Teddy mit Tobi, Carsten
1: und Diane
0: von der Band 3 Berlin.
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1: 3 Berlin reden über Großes und Kleines mit Kleinen und Großen. Warum haben wir Gefühle und wofür sind sie gut? Warum gehen Gefühle auch gern mal mit einem durch? Gibt es vielleicht einen tieferen Sinn hinter Gefühlen, wie zum Beispiel bei Wut oder Angst? Mal sehen, ob wir es herausfinden. Heute sprechen wir über Gefühle. Carsten, auf dem Laufband? Sag mal, was mühst du dich so ab? Du bist doch rank und schlank. Warum denn ein Training auf dem Laufband?
3: Oh Mann, ich habe so einen Stress und so einen Frust heute Morgen gehabt. Ich muss jetzt erstmal aufs Laufband und mich ein bisschen abreagieren.
4: Ja, siehst du, das hilft, ne? Ich kenne das. Ich habe da irgendwie, manchmal geht es mir auch so, wenn ich so schlecht drauf bin, dann hüpfe ich und tanze durch die Wohnung. Das ist wirklich nicht schön anzusehen, aber irgendwie hilft mir das echt auch immer ganz gut.
1: Ja, das habe ich auch festgestellt. Bewegung ist eigentlich immer ganz gut, um so blöde Gefühle loszuwerden. Aber so Gefühle wie Wut oder Traurigkeit, ich meine, wäre schon cool, wenn wir immer gut drauf wären. Was glaubt ihr, warum gibt es die eigentlich? Also haben die irgendeinen Sinn? Warum haben wir die?
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4: Naja, ich denke, das ist schon ganz wichtig, dass man so Sachen rauslässt, oder? Also weil vielleicht würde man ja sonst platzen.
1: Aber warum kommen die Gefühle überhaupt? Also warum haben wir Wut? Oder was für einen Vorteil haben wir davon, mal wütend oder mal traurig zu sein?
3: Ja, man braucht da als Mensch ja irgendwie, oder als genauso wie Tiere, die haben das ja auch, brauchst du ja so einen Energieschub. Wenn jetzt zum Beispiel irgendwas passiert und du musst reagieren und musst auf einmal ganz viel Energie abrufen. Und da hilft natürlich Wut oder Angst, ist ja auch so ein Faktor, wo man so ein Stresslevel dann aufbaut. Der Segeltiger steht vor dir.

0: und du musst halt rennen.
1: Das stimmt. Säbelzahntiger, ich will's nur mal kurz.
2: Und bei Wut bist du dann wahrscheinlich eher im Angriffmodus. Also wenn du wütend auf was bist, dann traust du dich tatsächlich auch, diesen Angriff vorzunehmen.
1: Das ist ja so Adrenalin, ne, was da ausgeschüttet wird.
0: Es ist eine richtige körperliche Reaktion, ne? Die liegt ja so im Nacken. Man sagt ja, die Wut liegt im Nacken.
1: Ach, sagt man das? Habe ich ja noch nie gehört. Sagt man.
0: Ja, siehst du? Deswegen hast du so einen Stiernacken. 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
2: 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Ich glaube ja, dass wirklich jede Emotion auch so seinen Sinn hat. Vor allem, wenn wir auch Trauer kennen, erkennen wir vielleicht auch die Trauer bei anderen Leuten besser und können vielleicht mehr Mitgefühl geben. Und Freude zum Beispiel ist ja total ansteckend. Das ist ja auch ein sehr, sehr lustiges Phänomen, oder?
1: Das stimmt, ja genau. Das ist ja auch so, dass man so Gefühle spiegelt von anderen. Das heißt, wenn jemand irgendwie vor dir steht und sich die Arme so verschränkt, dann neigt man ja dazu, das selber auch zu machen. Mhm. Ja genau, und wenn jemand vor dir steht und lacht, dann bist du entweder beleidigt, weil du denkst, du wirst ausgelacht, oder du lachst halt mit. Habt ihr vielleicht irgendwie den ultimativen Ratschlag? Was muss ich machen, wenn ich wütend bin und das loswerden will?
0: Aufs Laufband.
1: Ja, okay. Aber wenn ich jetzt gerade kein Laufband dabei habe.
2: Aber tatsächlich, Tanzen macht wohl immer glücklich. Man schüttet jede Menge Endorphine aus. Also sich zur Musik bewegen hilft.
1: Wenn ich so als Kind in der Schule gerade bin.
2: Genau. Hast gerade deine 6 bekommen und dann stehst du auf und tanzt eine Runde.
0: Ich tanze die 6.
2: Aber was auch tatsächlich hilft, ist die Mundwinkel hochziehen, weil der Körper das falsche Lächeln nicht von einem echten Lächeln unterscheiden kann und dann auch kurz danach glückliche Botenstoffe sozusagen raushaut.
1: Okay, alles klar. Ja. Das heißt, wenn ich schlecht drauf bin und wütend bin, dann muss ich mich einfach nur bewegen, irgendwie tanzen oder aufs Laufband gehen und schon geht's mir besser.
0: Mhm. Auf jeden Fall. Man muss nicht aufs Laufband, man kann auch spazieren gehen. Also das habe ich auch schon bei mir erfolgreich gemacht.
2: Da haben wir aber ein paar wilde Theorien aufgestellt, warum Wut oder Angst allein schon in der Geschichte der Menschheit eine ganz wichtige Funktion hatten. Mal sind wir ganz leise mit unseren Gefühlen, mal werden wir laut und bringen sie deutlich nach draußen. Ja, und scheinbar hilft uns Bewegung, sämtliche Gefühle in etwas Gutes umzuwandeln oder auch mal Stress oder Frust abzubauen. Und das probieren wir doch gleich mal aus mit unserem Song »Sei Gummi« aus dem 3 Berlin featuring Sascha Singen und Bewegen Album.

0: Willkommen zurück bei Reden ist Gold, hier bei Radio Teddy mit Diane,
1: Tobi und Carsten.
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3: Das Thema der heutigen Sendung ist Gefühle. Warum haben wir Gefühle und wofür sind sie gut? Was bedeutet es wirklich, wütend zu sein und wie reagierst du dann? Was ist Angst und wie äußert sie sich bei dir? Und warum kullern schon manchmal Tränen bei Wut oder Trauer? Warum lacht man bei Freude oder singt oder tanzt und warum gibt es Emotionen und Gefühle überhaupt? Und wie machen das eigentlich unsere Kinderexpertinnen? Am besten fragen wir sie selbst. Hey ihr zwei, stellt euch mal vor.
4: Ich heiße Jasmin und ich bin 10 Jahre alt.
5: Ich bin Frieda und bin 10 Jahre alt.
0: Und ihr beide kennt einiges an Emotionen und Gefühlen, oder?
4: Also ich kenne das Gefühl Angst, traurig sein, wütend sein, fröhlich sein, wenn man glücklich ist, angespannt sein.
3: Und was noch?
4: Entspannt sein, nervös zu sein.
0: Na, das ist ja schon eine ganze Menge. Was davon mögt ihr denn oder mögt ihr nicht so?
4: Was ich eigentlich nicht so mag, ist die Angst von den Gefühlen. Die Wut mag ich auch nicht. Die Freude finde ich eigentlich ganz schön. Und wenn man glücklich ist, finde ich auch ganz schön.
0: Und du, Frieda, was für Gefühle kennst du von dir und welche magst du oder auch nicht?
5: Fröhlich sein mag ich, entspannt mag ich, nervös mag ich mittelmäßig, wütend mag ich nicht. Weil man traurig sein kann, mag ich auch nicht.
3: Ja, okay, das kann ich verstehen. Aber warum willst du denn nicht wütend sein?
5: Weil man dann so ein komisches Gefühl hat im Bauch und dann will man irgendeinen hauen, aber das darf man nicht. Und dann tut es einem immer leid.
4: Ich mag die Wut nicht, weil man dann so sauer auf andere Leute ist. Und allgemein finde ich es einfach schöner, wenn man glücklich ist.
0: Aber was glaubt ihr denn dann, warum es Gefühle überhaupt gibt? Zum Beispiel Wut oder andere Gefühle?
4: Ich glaube, es gibt Gefühle, weil wenn man jetzt immer nur fröhlich ist, kann einer nicht wissen, ob es dir jetzt gefallen hat oder nicht. Ich finde, die Wut zeigt mir, dass ich auch mal ruhig auf andere Menschen sauer sein kann.
5: Weil sonst weiß man nicht, wie es den anderen geht.
4: Nur wer alle Gefühle kennt, kann auch verstehen, was andere für Gefühle haben.
0: Das ist aber ein schöner Gedanke. Also nur wenn man die Gefühle selbst kennt, kann man auch andere gut einschätzen. Wie ist denn das zum Beispiel mit der Angst? Die macht ja gerade in der Vergangenheit der Menschheit total Sinn, oder?
5: Es hat schon einen Sinn, weil wenn man Angst hat und ein Tier kommt, dann spürt man ja die Angst in sich und dann kann man schnell wegrennen, falls jetzt ein Löwe oder ein Mammut oder so kommt.
0: Oder ein Säbelzahntiger. Und habt ihr irgendwelche Tricks gegen Traurigkeit oder gegen Wut?
4: Wenn ich besonders wütend bin, dann gehe ich erstmal in mein Zimmer, denk erstmal an was Schönes. Und wenn ich traurig bin, dann umarme ich mein Kuscheltier ganz doll.
3: Oh ja, das hilft auf jeden Fall. Und was machst du, Frieda, wenn du sauer bist?
5: Man haut in ein Kissen oder in ein Kuscheltier oder man kuschelt mit dem Kuscheltier. Und man kann auch dann einfach anfangen zu spielen und dann wird es einem gleich besser gehen.
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0: Und wie ist es, aufgeregt oder gestresst zu sein?
4: Also wenn ich aufgeregt bin oder ich Angst habe, dann schlägt mein Herz auf einmal ganz schnell und ich bewege mich nicht mehr.
3: Ah ja, das kenne ich auch, so eine Schockstarre, ne? Und was macht dir so Angst?
4: Mir macht Angst, wenn ich in meinem Zimmer bin, gerade schlafen gehen soll und dann alles ganz dunkel ist. Das heißt, ich habe Angst im Dunkeln.
0: Ui, und was machst du dann?
4: Ich mache einfach nur die Augen zu.
0: Und vielleicht noch ein Licht an?
4: Nein, wenn ein Licht bei mir an ist, dann kann ich nicht einschlafen.
0: Oh, unglückliche Kombination. Aber wie bekommst du es dann am Ende hin, einzuschlafen?
4: Ja, also ich überwinde meine Angst, indem ich einfach so denke, ja, du kannst jetzt eh nichts dagegen machen, mach einfach deine Augen zu.
0: Jasmin, das ist aber ein mega Trick. Wie ist es bei dir? Kennst du es auch, Angst zu haben oder aufgeregt zu sein?
5: Wenn ich aufgeregt bin, dann kribbelt es immer in meinen Beinen. Und auch wenn ich Geburtstag habe, eine Nacht davor, bin ich die ganze Zeit angespannt im Bett und bin schon die ganze Zeit aufgeregt.
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0: Und wenn ihr Gefühle Farben zuordnen müsstet, wie würden die dann aussehen?
5: Wütend würde ich der Farbe Rot geben.
4: Also ich würde glücklich sein und Freude würde ich Grün zuordnen und Trauer Blau.
0: Und wenn ihr es Tieren zuordnen müsstet?
4: Wut würde ich eigentlich einem Gorilla zuordnen.
0: Ich sehe schon. Und du einem Löwen, richtig?
5: Dem Löwen würde ich dann das Maul weit auf und die Zähne zeigend.
4: Freude und Glück würde ich irgendwie einem Schmetterling und Trauer einem Koalabären.
7: What?
5: Fröhlich sein mag ich am allerliebsten.
0: Oh ja, ich auch. Und was macht dich fröhlich?
5: Eigentlich meine Familie und Spaß.
0: Und Spaß. Na, das ist doch ein super Schlusswort. Danke, dass ihr hier wart. Tschüss.
5: Tschüss.
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0: Ich glaube, wir sind uns fast einig, dass es großartig ist, dass wir überhaupt all diese Gefühle kennen und auch mal erleben dürften. Dann wird es wenigstens nicht langweilig und man freut sich über die guten Gemütslagen umso mehr, oder? Danke an unsere Expertinnen, das war sehr aufschlussreich. Eine Runde laut sein und aufdrehen, es ist toll, wenn Gefühle auch ihren Platz und ihren Raum bekommen. Und das lässt sich besonders gut bei diesem Song hier machen. Den haben wir zusammen mit Sascha geschrieben, wir lieben Rock'n'Roll.

0: Willkommen zurück bei Reden ist Gold, hier bei Radio Teddy mit Diane,
1: Tobi und Carsten.
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1: Sind denn alle Rockbands eigentlich wütende Bands?
3: Ich glaube nicht, gerade weil sie so schön laute Musik machen können, ruhen sie in ihrer Mitte. Jetzt wird's aber leiser, denn unsere Sendung ist jetzt vorbei. Hört doch beim nächsten Mal auf Radio Teddy wieder rein. Bis dahin sagen wir euch tschüss, eure
0: Diane,
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3: und Tobi von
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9: Wunderschönen Montagabend, ihr Lieben. Hallöchen. Und in einer halben Stunde habe ich hier für euch das beste Duo für mehr Spaß beim Zähneputzen. Einer eurer liebsten Superstars plus der perfekte Mitschubbelbeat. Ist gleich der Radio Teddy Zahnputzit. Den gibt's hier für euch um 19.30 Uhr, direkt nach dem Abendessen. Und vorher brauchen hier die Detektive der Göttinger 7 unsere Hilfe. Mehrere seltsame Diebstähler reihen sich aneinander und alle haben eins gemeinsam. Nur ältere Frauen sind betroffen. Und deshalb soll jetzt Jonas Großmutter den Lockvogel spielen. Ach je, na, ob der Plan wirklich aufgeht, das hört ihr hier direkt nach Coole Hits für Eltern und Kids. Frank und seine Freunde ist da mit seinem Gute-Laune-Hit Sonne auf Laut, 6-7. Und jetzt aus Brooklyn, direkt zu euch nach Hause, Bibi Rexha mit New Religion.

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0: Göttinger Polizei ratlos, schon das dritte Opfer. Das darf doch nicht wahr sein.
1: Das ist ja krass.
2: Hey Leute, um was geht's?
1: Hey Würmchen. Hier in der Zeitung steht irgendwas von Raubüberfällen auf alte Damen, die nicht gelöst werden können.
2: Zeig mal her.
1: Hier.
0: Da werden alte Omas am helllichten Tage beklaut. Die Kerle verschwinden spurlos und die Opfer können sie nicht beschreiben. Die haben schon der dritten Frau innerhalb von 2 Wochen ihr ganzes Geld abgezogen.
1: Siehst du die da drüben?
0: Wen?
1: Die blonde Prinzessin dort.
0: Was soll mit der sein? Ist die neu?
1: Denk schon. Wie findest du die?
0: Na, wie schon? Ist halt ein Mädchen. Lass uns lieber Würmchens Hausaufgaben abschreiben, bevor Lord Helmchen kommt. Ah, Mist, da ist er schon. Und ich habe schon wieder keine Hausaufgaben. Das gibt Ärger.
3: Guten Morgen. Worüber diskutiert denn meine Klasse heute schon wieder so eifrig? Geht's um das Fußballspiel vom Wochenende?
0: Nein, Herr Helmer. Es geht um die Überfälle auf die alleinstehenden Frauen hier in Göttingen.
3: Aha. Die Meisterdetektive der Göttinger Sieben sind mal wieder auf der Suche nach der Lösung eines furchtbaren Verbrechens. Wie auch immer, wir beschäftigen uns heute mit den Kommaregeln.
4: Entschuldigen Sie, ich bin neu hier. Wo kann ich mich hinsetzen?
3: Oh, entschuldige. Dich habe ich ganz vergessen. Du bist Maike Bohrmann aus Stuttgart, richtig?
4: Ja. Naja, eigentlich aus Hamburg. Wir sind in den letzten 2 Jahren 3-mal umgezogen. Von Hamburg nach Berlin, von da aus nach Stuttgart und jetzt hierher.
3: Setz dich dort drüben neben Chao Li. Die ist auch erst seit 2 Wochen in der Klasse. Ich hoffe, dir wird nicht Angst und Bange, wenn du die Zeitungsberichte von den überfallenen Frauen hier in Göttingen liest.
4: Ach, sowas höre ich öfter. Mein Vater ist Polizist. Der ist gerade dran an dem Fall.
0: Hast du das gehört? Wir müssen sie in der Pause unbedingt deswegen mal anquatschen.
1: Klar, das machen wir.
3: Dann erst einmal willkommen bei uns. Ich bin Herr Helmer. Stell dich doch mal kurz deiner neuen Klasse vor.
4: Also, ich heiße Mark Bormann und ich spiele gerne Hockey, falls wir nicht gerade mal wieder umziehen. In meiner letzten Schule in Stuttgart war ich in der Theater-AG. Aber in letzter Zeit kämpfe ich eher allein gegen meine Spielkonsole. Außerdem fahre ich gerne Inliner und finde Tiere cool.
3: Hast du denn auch ein Haustier?
4: Nein, mein Vater erlaubt es nicht. Er sagt immer, dass wir bald umziehen und wir uns deshalb keins anschaffen sollten.
0: Na, dann such dir doch jetzt schnell eins aus. Umgezogen seid ihr doch jetzt gerade.
3: Darf ich vorstellen, Erwin Sapowski.
0: Kannst mich Kröte nennen.
3: Ist gern etwas vorlaut. Vielleicht stellt ihr euch einfach alle vor, damit Maike weiß, mit wem sie es hier noch so zu tun hat.
4: Hi, ich bin Chao Li.
2: Wie bitte?
4: Chao Li?
2: Hey, gute Aussprache. Es ist ein chinesischer Name und bedeutet große Wirksamkeit. Ich bin auch erst vor 2 Wochen hierher gezogen, aus Schwerin. Geboren bin ich in Peking. Meine Eltern haben letzte Woche in der Innenstadt ein Restaurant eröffnet. Ich habe eine ältere nervige Schwester, spiele voll gern Klavier, will bald mit Schlagzeug anfangen, mache Aikido und male gern.
1: Also, ich bin Jonas, ich habe einen Bruder, der heißt Lukas und ich spiele sehr gern. Alter, mit deiner Geschichte über deine angeblichen Vorfahren aus der Zeit von Karl dem Großen hast du mindestens 5 Minuten rausgeschlagen. Die Hausaufgaben hat er nicht mehr kontrolliert.
0: Du warst mit der Aufzählung deiner 50 Hobbys und deiner vielen Autogrammkarten aber auch nicht schlecht. Komm, wir suchen Maike. Bin gespannt, was die von den Fällen mit den Omas weiß.
1: Oh ja, cool. Wetten, dass die mit mir innerhalb der nächsten Woche mal ins Kino geht?
0: Da drüben steht sie, direkt im Chao Li und Würmchen.
1: Also nichts für hin.
4: Hey, Jonas, richtig? Was hat es vorhin mit den Göttinger Sieben eigentlich auf sich? Und wieso Meisterdetektive?
1: Ach das. Das ist eine ganz alte Geschichte, nicht der Rede wert.
4: Na los, erzähl doch mal.
1: Ach, wir haben damals einen Kriminalfall aufgeklärt, wo die Polizei selber nicht mehr weiterkam. Die Zeitungen haben uns damals mit den Göttinger Sieben vergessen. Das waren 7 Professoren aus dem 19. Jahrhundert. Die haben sich mit viel Mut für Recht und Gerechtigkeit eingesetzt. Dazu gehören Kröte, Würmchen, mein Bruder Lukas und ich.
4: Das sind doch aber nur 4.
1: Dann sind wir jetzt mit dir und Charlie schon 6.
4: Also, ich bin dabei. Und du, Charlie?
2: Klar.
1: Dann willkommen im Club.
4: Wieso wirst du eigentlich Kröte genannt? Du siehst gar nicht wie eine Kröte aus.
1: Wegen seines Nachnamens, Sapowski. Sapo ist Spanisch und bedeutet Kröte.
4: Ah, coole Idee. Und du, Würmchen?
2: Naja, ich bin halt nicht der Größte und Kräftigste.
0: Dafür ist er aber super schlau. Aber ich hätte mal eine ganz andere Frage. Was hat dir dein Vater über die Überfälle erzählt?
4: Eigentlich nicht viel.
1: Konnten die Frauen etwas über den Täter sagen?
4: Ich habe mitbekommen, dass die beiden Frauen tagelang unter Gedächtnisverlust litten und den Täter auch später nicht beschreiben konnten. Die dritte liegt sogar im Koma.
5: Die Ärzte bangen um ihr Leben.
0: Also müssen alle Frauen den Täter in die Wohnung gelassen haben. Vielleicht haben sie ihn gekannt.
1: Oder er hat in der Tür geklingelt. Vielleicht hat er die Frauen gebeten, mal auf die Toilette gehen zu dürfen. Oder er hat gesagt, dass er den Stromzähler ablesen muss.
5: Das ist ja fies.
0: Ja, oder? Jedenfalls brauchen wir auf alle Fälle mehr Informationen über die Sache. Wenn Mike uns dabei helfen könnte, wäre das echt cool.
4: Klar, kein Ding. Mal sehen, was ich herausfinde.
1: Wir müssen einen Schlachtplan machen. Wir stehen erst am Anfang unserer Ermittlungen.
0: Der Polizei scheint es genauso zu gehen.
1: Maike, hast du eine Idee?
4: Ihr seid doch die Meisterdetektive.
1: Ja, aber du bist jetzt auch eine von den Göttinger Sieben.
5: Ich guck mal im Internet. Vielleicht finde ich da was Interessantes.
0: Jonas, du versuchst, die Namen der überfallenen Frauen rauszufinden.
1: Und wie soll ich das machen?
0: Fahr zu den Krankenhäusern, in denen die alten Damen behandelt wurden. Wir müssen so viel wie möglich über die Frauen herausfinden. Vielleicht kann dir Chauli helfen. Maike, versuch immer auf dem Laufenden zu bleiben. Frag bei deinem Vater nach. Er könnte unsere beste Quelle sein. Er hat ja praktisch immer die neuesten Infos.
4: Yep.
5: Und was machst du?
0: Ich gehe zum Chefredakteur des Göttinger Tageblatts. Vielleicht gibt's über die Fälle mehr Infos, als bisher veröffentlicht wurden.
1: Meinst du den Typen mit der schwarzen Hornbrille? Den haben wir doch kennengelernt, als wir den Überfall auf die Spedition aufgeklärt haben. Wie hieß der noch?
0: Markus Achenbach. Ich habe seine Visitenkarte irgendwo zu Hause.
5: Stimmt. Der hat uns doch damals angeboten, uns jederzeit bei Fragen und Problemen zu helfen. Kann ich mitkommen?
0: Klar, gerne.
4: Hey, was haltet ihr davon, wenn wir morgen alle 10 Minuten früher in die Schule kommen? Dann können wir in der Pausenhalle unsere Ergebnisse besprechen. Wollt ihr meine Handynummer haben? Dann könnt ihr mich in eure WhatsApp-Gruppe aufnehmen. Ihr habt doch eine, oder?
1: Klar, her damit.
4: Also, 0172...
0: Guten Tag, mein Name ist Erwin Saprowski und das ist mein Freund Paul Benson.
5: Sie können auch Würmchen zu mir sagen.
0: Ich möchte zu Markus Achenbach. Ich habe vorhin angerufen.
6: Euch kenne ich doch. Ihr seid doch die kleinen Detektive, richtig?
0: Ach, na ja.
7: Nicht kleine Detektive, das sind die Göttinger Sieben. Sie wissen schon, die Jungs, die damals den Überfall auf die Spedition aufgeklärt haben. Schlaue Bande. Was kann ich für euch tun?
0: Naja, uns beschäftigt gerade ein neuer Fall. Es gab doch diese Überfälle auf alte Damen hier in Göttingen.
5: Wir wollen gern bei der Aufklärung helfen und haben uns gefragt, ob sie vielleicht mehr wissen, als in der Zeitung stand.
7: Tja, wenn einer da helfen kann, dann ihr. Lasst uns in mein Büro gehen. Viel mehr wissen wir leider auch nicht. Die Polizei hat aber nicht mal die Nachnamen der Opfer rausgegeben. Datenschutz.
5: Ja, haben wir gelesen. Nur Anneliese W. Die veröffentlichten Vornamen sind aber die richtigen oder wurden sie geändert?
0: Guter Punkt.
7: Nein, die Vornamen sind korrekt. Was euch aber vielleicht interessieren könnte, ist, dass es vor einer Weile ähnliche Vorfälle in anderen Städten gab. Die Frauen konnten keine Täter beschreiben. Ihre Bankkonten waren leergeräumt und der Schmuck aus ihren Wohnungen verschwunden. Von den Tätern fehlt bis heute jede Spur.
0: Können Sie uns sagen, in welchen Krankenhäusern die Frauen liegen?
7: Leider nein. Was ich weiß ist, dass beide erwachten Frauen unter retrograder Amnesie leiden.
0: Retro... was?
5: Sie können sich nicht mehr erinnern, was zuletzt passiert ist.
7: Alle Achtung, ich musste das googeln. Jedenfalls wissen Sie tatsächlich nicht mehr, was in den letzten 2 Wochen passiert ist. Nach dem Erwachen aus dem Koma haben beide unter Schwindel und Übelkeit gelitten. Eine Frau meinte, sie habe das Gefühl gehabt, sie sei unter einer Käseglocke gewesen.
0: Ah, interessant.
7: Mehr weiß ich leider auch nicht. Aber wenn ich irgendwie helfen kann, meldet euch gerne wieder.
0: Danke, das machen wir.
5: Sehr nett von Ihnen. Wiedersehen.
7: Wiedersehen. Und viel Erfolg.
0: Danke. Tschüss.
8: Unterdessen versuchten Chao Li und Jonas in einigen Krankenhäusern abzuklären, wo die alten Damen behandelt wurden. Im ersten fanden sie jedoch nichts heraus und wurden recht schnell und deutlich wieder aus dem Haus komplimentiert. Aber Jonas ließ sich so schnell nicht entmutigen. Er fischte ein paar alte Zeitschriften aus dem Papierkorb vor dem nächsten Krankenhaus heraus, während Chao Li ihn fragend ansah.
4: Was, wenn die uns hier auch nichts sagen? Hey, was hast du denn vor?
1: WhatsApp, ich habe eine Idee. Einen wunderschönen guten Tag, schöne Frau.
4: Guten Tag.
5: Jonas.
1: Frau Meier schickt uns. Wir sollen alte Zeitschriften für die Frau ohne Gedächtnis abgeben, damit sie sich nicht so langweilt und vielleicht schnell gesund wird.
9: Wer bitte ist denn Frau Meier?
1: Das ist die Nachbarin von der Frau, die ausgeraubt wurde. Sozusagen eine alte Freundin. Könnten Sie uns zu ihr bringen? Dann können wir ihr die Zeitschriften geben.
9: Guter Versuch, junger Mann. Und sehr charmant dazu, aber ich darf euch nicht reinlassen. Gebt die Zeitungen doch einfach mir. Ich bringe sie Frau... Wie sagtet ihr, heißt die Patientin?
5: Anneliese.
9: Ja, und weiter?
5: Das haben wir vergessen. Frau Meier hat uns nur den Vornamen gesagt.
9: Na was denn nun? Vergessen oder nur den Vornamen gesagt? Mir scheint, ihr seid lediglich ein bisschen neugierig, hm? Hört mal, selbst wenn die Dame ohne Gedächtnis hier läge, dürfte ich euch nichts darüber sagen. Das ist zu ihrem eigenen Schutz. Also geht nach Hause, Kinder, ich hab zu tun.
1: Wie bitte? Kinder?
2: Na komm, wir hauen ab. Vielleicht klappt es im nächsten Krankenhaus.
8: Aber auch in den 5 anderen Krankenhäusern erhielten sie eine Abfuhr. Dementsprechend schlecht gelaunt und leider etwas zu spät, platzten die beiden am nächsten Morgen in den Unterricht.
3: Schön, dass ihr auch schon kommt. Jetzt aber schnell.
4: Entschuldigung.
0: Ausgeschlafen? War es gestern so anstrengend?
1: Hör bloß auf.
2: Jonas und ich sind gestern in 4 und heute Morgen nochmal in 2 Krankenhäusern gewesen. Aber alle haben uns abgewimmelt.
0: So ein Mist.
1: Habt ihr denn was Neues?
5: Nur das, was wir euch gestern in die WhatsApp-Gruppe geschrieben haben.
2: Und du, Maike?
10: Ich hab leider gar nichts. Hab meinen Vater seit gestern Morgen nicht gesehen. Als ich heute Morgen aus dem Haus gegangen bin, hat er noch geschlafen.
1: Nicht gerade eine fette Ausbeute.
5: Am besten treffen wir uns nach der Schule in Victor Space Café. Das ist am alten Rathaus, neben dem Gänselieselbrunnen.
0: Okay, passt euch 16 Uhr?
10: Ja, geht.
1: Was machen wir denn jetzt?
3: Wie wäre es denn mit Bücher aufschlagen und vorlesen, Jonas?
1: Welche Seite nochmal?
8: Am Nachmittag kam Maike schon etwas früher zum Treffpunkt und machte sich ein bisschen mit ihrer neuen Umgebung vertraut. Sie stand auf dem Platz beim Gänseliesel und betrachtete nachdenklich die eindrucksvolle Bronzefigur.
10: Ich wüsste zu gerne, was es mit dir auf sich hat, Gänseliesel.
1: Da kann ich dir helfen.
10: Jonas!
1: Die Bronzefigur ist das Wahrzeichen Göttings. Sie läuft barfuß und ist von mehreren Gänsen umgeben. Früher hat jeder neue Student das Gänseliesel geküsst, bis das Küssen verboten wurde. Heute klettert jeder frisch gebackene Doktor auf den Brunnen, küsst das Gänseliesel auf den Mund und schmückt es mit einem Blumenstrauß. Wegen des Kusses auf den Mund nennt man das Gänseliesel auch das meistgeküsste Mädchen der Welt.
10: Oh, coole Story. Besteht das Kussverbot weiterhin?
1: Nee, das wurde 2001 aufgehoben.
10: Und die weiblichen Doktoren? Küssen die Figur auch?
1: Alle Mädchen, die zum ersten Mal zum Gänseliesel kommen, müssen den Jungen küssen, der in ihrer Nähe ist. Das ist hier Tradition. Ups, hier ist ja schon einer.
10: Träum weiter.
1: Schade, hätte ja klappen können. Oh, lass uns reingehen. Die anderen warten sicher schon.
10: Okay.
0: Da seid ihr ja. Habt ihr was?
1: Ich kann nicht lange bleiben. Ich muss um 17 Uhr beim Training sein. Deshalb fange ich gleich an. In der heutigen Ausgabe des Göttinger Blick steht, dass die Frauen nächste Woche unter Hypnose befragt werden sollen. Dafür kommt extra ein Experte aus Heidelberg. Die dritte Frau liegt immer noch im Koma.
2: Ein Hypnose-Experte? Es könnte doch sein, dass die Frauen von dem Täter unter Hypnose gesetzt wurden. Und dann haben sie den Auftrag bekommen, ihr gesamtes Geld vom Konto abzuholen und dem Täter auszuhändigen.
1: Das würde erklären, weshalb auch der gesamte Schmuck der Frauen verschwunden ist. In der Regel versteckt ihn noch jeder und gibt das Versteck niemandem preis.
10: Die Frauen haben im Übrigen das Geld von ihren Sparkonten selbst abgeholt. Das hat mir mein Vater beim Mittagessen erzählt. Das war auf den Überwachungskameras zu sehen. Mein Vater hat sich besonders darüber gewundert, wie fröhlich die Frauen beim Betreten der Banken aussahen.
5: Darf dein Vater uns das alles erzählen?
0: Natürlich. Wir arbeiten schließlich an der Aufklärung des Falles und können der Polizei nützliche Informationen geben, weil wir ja ganz andere Quellen für unsere Arbeit nutzen. Maike, sag deinem Vater lieber nicht, dass wir an der Sache dran sind. Vermutlich denkt er, dass es für uns zu gefährlich ist, weiter zu recherchieren.
10: Nee, mach ich nicht. Dann würde er erst recht nichts sagen.
1: Gab es eigentlich in den Wohnungen der Frauen Kampfspuren?
10: Du meinst, um zu sehen, ob sich die Frauen gewehrt haben?
1: Mhm.
5: Die Presse hat jedenfalls behauptet, dass die Frauen den Täter freiwillig in die Wohnung gelassen haben müssen und danach dem Raub ins Koma gefallen sind.
2: Vielleicht waren es auch mehrere Täter und nicht bloß einer.
0: Stimmt. Über die Anzahl der Täter wissen wir auch nichts.
1: Sorry, ich muss los. Kommt doch am Wochenende zum Spiel gegen Duderstadt. Wir spielen am Sonntag um 15 Uhr beim Vereinsheim. Maike, vielleicht hast du auch Lust zu kommen. Wir könnten noch mal ins Kino gehen.
0: Wir kommen alle gern zum Fußball, wenn wir den Fall bis dahin gelöst haben.
1: Mann, das bleibt doch wohl jedem selber überlassen, wo er seine Freizeit verbringt.
0: Ja, aber für manche gibt es nun mal Wichtigeres als so ein Fußballspiel. Maike, kannst du bitte nachfragen, ob die Polizei auch glaubt, dass sich die Frauen nicht gewehrt haben? Das ist echt wichtig zu wissen.
1: Okay, na dann, tschüss.
10: Tschüss.
0: Wir telefonieren. Lasst uns mal überlegen, was in den nächsten Tagen zu erledigen ist. Wir sollten herausfinden, ob jemand wirklich unter Hypnose gesetzt werden kann.
2: Ich gehe nachher mal in die Bibliothek und versuche so viel wie möglich über Hypnose herauszufinden.
5: Ja, und ich konnte im Internet recherchieren. Ich bin echt gespannt, was man da findet.
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6: Schön, dass ihr alle da seid hier am Montagabend. Hallöchen zusammen. Ja, und jetzt Zähneputzen und coole Musik. Geht nicht? Geht doch. Jeden Abend hier bei Radio Teddy. Also, auf ins Badezimmer. Ich zeig's euch.
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6: Dich und ja auch dich da hinten. Euch alle lade ich jetzt zu unserer Zahnputzmission ein. Also Wasser in den Zahnputzbecher, die Zahnpasta auf die Zahnbürste gedrückt. Und ich bereite hier schon mal für euch ganz fix den Radio Teddy Zahnputzit für euch vor. Wir schrubbeln heute zu Save Me Tonight von Jennifer Lopez und David Guetta. Also, auf die Plätzchen. Fertig und losgeschrubbelt.

0: Und schon sind eure Zähnchen ratzifatzi blitzeblank mit dem Radio-Tier die Zahnputzelt. Dankeschön fürs Mitschrubbeln, habt das super gemacht. Und jetzt ab in den Schlafanzug und dann rein wieder in die Hörspiele. Ja, und wenn ihr morgen früh auch doppelt so viel Spaß beim Zähneputzen haben wollt, einfach wieder einschalten in die Radio-Tier die Morgenshow. Ab 6 Uhr.
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0: Engel.
1: Hallo, lallo, liebe Ulki-Freunde, hier ist Ulk, der kleine Sternjunge. Und der legendäre X-Bot, mein schwebender, kugelrunder, weißer Roboter. X-Bot, möchtest du dich mal vorstellen?
0: Positiv. Hallo, lallo, liebe Ulki-Freunde, hier ist der X-Bot. X-Bot grüßt euch auch. Mhm. Und Ulki, wo ist Yvonne?
1: Ja, normalerweise ist ja auch Yvonne hier mit im Studio und macht die Show mit mir zusammen. Und der X-Bot vermisst sie, weil er immer ein bisschen in sie verknallt ist, nicht? Der kriegt immer rote Bäckchen, wenn er Yvonne sieht.
0: X-Bot muss doch wohl nochmal in die Radio-Teddy-Küche fliegen und den Sternkekse-Vorrat scannen. Bis gleich!
1: Na, X-Bot, warte doch, du musst dich doch nicht schämen. Bleib mal hier. Okay. Die Ulki-Freunde freuen sich, wenn du dabei bist, aber sie freuen sich natürlich auch, wenn Yvonne dabei ist. Wo ist die denn bloß? Da klingelt mein X-Funker am Raumanzuggürtel. Na, ich geh mal ran. Vielleicht ist das ja Yvonne. Hallo Lallo, wer ist da bitte? Hier ist Ulk, der kleine Sternjunge.
2: Ja, hallo Ulk. Und ja, hallo liebe Radio-Teddy-Freunde. Du machst ja schon gerade die Show,
1: ja,
2: stimmt's?
1: Ich bin ja ein gewissenhafter kleiner Sternjunge, der pünktlich hier im Studio angekommen ist. Im Gegensatz zu dir.
2: Es tut mir furchtbar leid, aber ich war beim Zahnarzt. Das hat alles länger gedauert. Ich sitze jetzt hier im Auto und bin aber auch schon auf dem Weg.
1: Okay. Ja, macht ja nichts, Yvonne. Wir kriegen die Show auch alleine hin. Haben wir ja schon mal geschafft, nicht wahr?
2: Also, bitte mach keinen Quatsch.
1: Okay.
2: Und ich bin dann auch gleich da, ja?
1: Ja, lass dir Zeit. Tschüss.
2: Ja, bis dann. Tschüss.
1: So, liebe Ulki-Freunde, ihr wisst ja, was passiert, wenn ich alleine bin. Ich finde schon irgendwas, was nur vielleicht halber Quatsch ist, nicht? Ich würde sagen, ich mache mal den X-Funker an meinem Raumanzuggürtel wieder an und verbinde den mit dem hier im Studio. Hier steht ja auch ein kleiner X-Funker. Und dann kann ich nämlich das Studio hier bei Radio Teddy verlassen und mich im Funkhaus bewegen. Und ihr bekommt alles mit, was passiert. Ja, also ich mache das mal. Da muss ich die Frequenz eingeben von meinem X-Funker. Das ist die Frequenz X251 Beta. So, die gebe ich hier im Studiocomputer ein. Mach den X-Funker an meinem Raumanzuggürtel an. Jetzt stehen wir immer miteinander in Verbindung und ich würde sagen, X-Bot, du und ich und die Ulki-Freunde, wir gehen jetzt mal gemeinsam auf Entdeckungstour hier im Funkhaus. Wir sehen uns schon mal ein bisschen um. Also ihr Lieben, bis gleich.
0: Oh ja, bis gleich, liebe Ulki-Freunde.

0: Hallo, hallo, liebe Öki-Freunde, hier ist Ulk, der kleine Sternjunge ohne Yvonnechen. Die war gerade beim Zahnarzt und es hat etwas länger gedauert. Und jetzt warten wir, bis sie hier im Radio-Teddy-Funkhaus ankommt. Und so lange machen mein Assistent, der schwebende, kugelrunde, weiße Roboter, der X-Bot, und ich die Show hier. X-Bot, alles klärchen bei dir?
1: Okay, positiv, alles super. Ulki wandert hier gerade durchs Radio-Teddy-Funkhaus und sucht nach einem neuen Abenteuer. X-Bot schwebt hinterher.
0: Genau. So, jetzt müssen wir aber ein bisschen leise sein, weil hier sind ja auch noch arbeitende Menschen. Die wollen wir ja nicht stören. Im Funkhaus sind ja viele Leute, die arbeiten.
1: Positiv. Vielleicht wundern die sich ja, warum der Moderator das Studio verlassen hat.
0: X-Bot, pst. Wir haben doch die Ulki-Freunde mitgenommen. Die hören uns doch über den X-Funker. So, guck mal, da vorne. Wir gehen mal in den Raum dort. Da stehen ganz viele coole Sachen drin, sehe ich schon. Oh, guck mal. Ganz viele tolle Dinge von Radio-Teddy-Veranstaltungen. Guck mal, da vorne ist ein Kostüm. Oh, und da ist eine Popcornmaschine. Wir haben ja schon mal Popcorn hier im Studio gemacht, nicht wahr?
1: Positiv, das ist nicht sehr gut gegangen. Ulki hat ganz viel Popcorn gemacht. Und das ganze Studio war voller Popcorn.
0: Ja, sei doch kein Spielverderber. Hat doch Spaß gemacht. Oh.
1: Na ja, Ulki hat auch seine kleine Mechatronikerin Sternchen eingesaugt.
0: Du erinnerst dich aber immer an die schwierigen Dinge. Das Coole war doch, dass das Popcorn geschmeckt hat. Oh, guck mal, X-Bot, da drüben in der Ecke. Oh, da ist ein großes, komisches, silbernes Ding aus Metall. Das sieht ja fast aus wie eine Düse vom Raumschiff.
1: Oh, negativ. Das ist keine Düse. Das ist... Psst,
0: X-Bot, ich will's gar nicht wissen. Ich möchte es selbst herausfinden. Oh, Sekunde, mein X-Funker klingelt. Ich hab doch jetzt hier die Ulki-Freundin in der Leitung. Naja, mache ich eine Parallelschaltung. Wer stört denn der Abendshow bei Radio Teddy?
2: Ulki?
0: Ja?
2: Das kann doch nicht wahr sein.
0: Was denn?
2: Was ist denn das für eine Show?
0: Na, meine Abendshow, Ulk der kleine Sternjunge, die galaktische Abendshow für Kinder.
2: Ja, aber du sollst im Studio sein und nicht da irgendwie rumkruscheln und nach irgendwelchen Sachen gucken.
0: Ja, aber wieso weißt du überhaupt, was wir hier machen, Yvonne?
2: Naja, ich höre natürlich die Show jetzt hier gerade im Autoradio.
0: Ach so. Du kriegst ja wieder alles mit.
2: Ja, natürlich.
0: Ja, aber dann hörst du ja, dass wir eine Show machen, nicht? Wenn du sie im Radio hörst. Alles Paletti, Yvonne. Bis später. Tschüss, ich hab dich lieb.
1: Uiuiuiui.
0: Jetzt mach dir mal keine Sorgen, X-Böttchen. Yvonne ist doch gleich hier. Und jetzt will ich dieses Ding da mal aus der Ecke ziehen. Gigantogalactico schwer. Guck mal, da ist ja ein Stecker dran.
1: Positiv, da ist ein Stecker dran, weil das ein...
0: X-Bot, ich will's selbst rausfinden. Sag nichts.
1: Okay.
0: So, den Stecker, den stecke ich in die Steckdose. Hier muss doch irgendwo eine Steckdose sein.
1: Moment, X-Bot scannt den Raum nach einer Steckdose. Negativ. In diesem Raum befindet sich keine Steckdose. Aber nebenan im Büro ist eine Steckdose.
0: Ah, okay. Kann ich die mal rüberziehen? Oh, jetzt klingelt schon wieder mein X-Funker. Jetzt muss ich aufpassen, dass ich euch, liebe Radio-Teddy-Freunde, hier nicht aus der Leitung kicke. Hallo, Lalo, hier ist Ulk, der kleine Sternjunge. Wer stört in der Show?
2: Ulki, ich bin's nochmal. Sag mal, du kannst doch nicht einfach auflegen, wenn ich mit dir rede.
0: Ja, aber ich muss doch hier eine Radioshow machen, hast du doch selbst gesagt.
2: Ja, jetzt geh mal ins Studio und mach mal ordentlich deine Show.
0: Mach ich. Ich bin auch gleich da. Ja? Du bist doch bestimmt auch gleich da, oder?
2: Ja, ich bin auch gleich da. Also bis gleich.
0: Bis gleich. Lass dir Zeit. Ja. So, liebe Ulki-Freunde, der X-Bot und ich bringen jetzt mal diese komische Düse oder was auch immer das ist.
1: Das ist keine Düse, das ist ein...
0: X-Bot, nicht verraten. Wir bringen dieses Ding jetzt mal ins Büro nebenan. Also, ihr Lieben, bis gleich. Juch.

0: So. Oh, hallo, hallo, liebe Öki-Freunde. Hier ist euch der kleine Sternjunge in der Abendshow von Radio Teddy. Und wir sind mit euch mit dem X-Funker verbunden an meinem Raumanzuggürtel. Der X-Bot, mein schwebender, kugelrunder Roboter, schwebt neben mir und ist auch dabei. Und ja, wir haben uns hier mal ein bisschen auf die Socken gemacht, haben das Studio verlassen und sind hier im Funkhaus in einem Büro und haben ein großes Ding aus Metall, was fast aussieht wie eine Raumschiffdüse. Das habe ich gefunden und das habe ich jetzt hier ins Büro gezogen und geschoben, weil es hier eine Steckdose gibt. Und jetzt will ich dieses Ding mal anmachen.
1: Und dieses Ding ist ein...
0: X-Bot, ich habe dir doch gesagt, ich will selber herausfinden, was das ist. So, ich stecke jetzt mal den Stecker in die Steckdose. Ja. So, hat das Ding auch einen Anschaltknopf? Da unten. Wir fangen mal der Reihenfolge nach an. Also erstmal die 1. Ja. Oh, Gigantogalactico, cool. Das Ding pustet ja.
1: Positiv, das ist ja auch ein Ventilator.
0: Oh, ein Ventilator. Ein Ventilatörchen. Kann ja auch doller pusten. Ich drück mal die 2. Ja. Oh, jetzt geht's hier schon ab, liebe Ulki-Freunde. Oh, das ist ja wie meine Düse im X-Paket. Ich guck mal, was der dritte Knopf macht. Ja. Oh, jetzt bewegt sich das Ding auch noch hin und her. Gigantogalactico, cool.
1: Die ganzen Zettel und die ganzen Papiere fliegen hier durch die Gegend. Alles ist durcheinander. Oh je.
0: Gigantogalactico, lustig, liebe Ulki-Freunde. Alles fliegt durcheinander. Jetzt werde ich mal den X-Bot anpusten. Mal gucken, ob du Windstand halten kannst. Ja.
1: Oh, negativ. X-Bot kann Windstand halten, aber X-Bot wird nicht gerne angepustet. Yvonne, bist du schon da? Ulki Stengard.
2: Sag mal, oh, das kann doch nicht wahr sein. Warum, Ulki, X-Bot, warum seid ihr denn nicht vorne im Sendestudio? Ja, was macht ihr denn hier im Büro vom Chef? Und hier ist ja völliges Chaos.
0: Aber Yvonne...
2: Mach mal schnell den Ventilator aus.
0: Oh, okay. Wo muss ich da drauf drücken?
2: Komm, ich mach das schnell selber. So.
1: Uiuiui, hier war ganz schön viel Wind. Und jetzt ist alles durcheinander. Ganz viel Chaos.
2: Ich glaub das nicht. Ulki, was hast du denn wieder hier angestellt?
0: Naja, ich hab ein bisschen Wind gemacht, nicht?
2: Ja, aber weißt du nicht, dass das ein Ventilator ist?
0: Nee, wusste ich nicht. Hat mir keiner gesagt.
1: X-Bot wollte die ganze Zeit Ulki erklären.
0: X-Bot ist ja gut. Okay, es tut mir leid. Wir räumen jetzt hier schön auf, liebe Ulki-Freunde. Und ich weiß jetzt, was ein Ventilator ist.
2: Ja. Ein Ventilator ist dazu da, wenn es zu warm ist, damit man ein bisschen Wind hat und sich abkühlen kann.
0: Oh, X-Bot, bist du jetzt schön abgekühlt?
1: Haha, sehr witzig.
0: Ich glaube, wir müssen jetzt Yvonne anpusten, damit die sich auch ein bisschen abkühlt.
2: Nein, auf gar keinen Fall. Wir werden jetzt hier Ordnung schaffen, sodass der Chef nämlich morgen hier wieder in ein ordentliches Büro kommt.
0: Okay, wir räumen schön auf.
2: Ja.
0: Ich stelle ihm dann auch ein paar Sternkekse hin mit Sternstaub drauf und dann wird er sich freuen, dass ich hier die Show gemacht habe. Yvonne, warum warst du denn so wütend?
2: Ulk, zum einen hast du hier eine riesen Unordnung gemacht.
0: Ja, ein bisschen.
2: Ja, und zum anderen kann es gefährlich sein, wenn du ein Gerät hier von der Erde, was du nicht kennst, einfach anschaltest.
0: Ja, stimmt. Du hast recht. Mach ich nicht nochmal.
2: Aber Ulk, jetzt bin ich nicht mehr wütend.
0: Nein?
2: Nein. Jetzt ist wieder alles gut.
0: Okay.
2: So, komm, jetzt lass uns alles mal hier wegräumen.
0: Und danach essen wir alle zusammen ein paar Sternenkekse.
2: Gute Idee. So. Und das hier drauflegen.
0: Das kommt darüber. So, liebe Ulki-Freunde, wir räumen hier noch ein bisschen auf und machen klar Schiff.
2: Ja, wir haben es ja jetzt schon bald geschafft.
0: Genau. Und danach düse ich zum Sterneputzen, damit die schön funkeln. Und der X-Bot kommt mit. Oder, X-Bot?
1: Positiv. X-Bot ist doch Ulkis Assistent. Aber X-Bot nicht mehr anpusten.
0: Nein, versprochen, X-Bötchen.
2: Wenn ich euch mal alleine lasse, ihr kleinen Chaoten.
0: Ja, liebe Ulki-Freunde, ich hoffe, ihr hattet Spaß. Ich hatte Spaß und sag bis zum nächsten Mal.
2: Ja, also bis zum nächsten Mal. Macht's gut, tschüss.
1: Tschüss, liebe Ulki-Freunde.
0: Macht's gut und hier noch ein Galactikus.

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3: Am Montagabend, Hallöchen zusammen, macht's jetzt euch so richtig kuschelig gemütlich, denn wir entspannen uns jetzt gemeinsam von unseren Draußenabenteuern mit Drinnenabenteuern zum Mitlauschen. 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Und jetzt auf nach Caladria. Luna und Tim sind im Elfenpalast bei der Elfenkönigin Chimera zugange, während Leo versucht, das mächtige gläserne Schwert an den Platz seiner Entstehung zurückzubringen. Viel Spaß mit dem vierten Teil von das geheimnisvolle Buch Caladrias Ruf.
4: Hallo, liebe Hörspielfreunde. Hier bin ich wieder, der Jens von der Hörspielfabrik. Gleich geht's hier weiter mit Caladrias Ruf. Was ist bisher passiert? Auf ihrer abenteuerlichen Reise in die mystische Welt Caladrias müssen die drei Geschwister nun getrennte Wege gehen, um den Untergang des Elfenreiches zu verhindern. Tim und Luna begeben sich mit dem Erzmagier Nikolai auf den Weg zu den Ruinen von Zar, dem einstigen Elfenpalast. Währenddessen reiten Leo und Galligat zunächst ziellos durch die Gegend. Das Schwert kann Leo noch keine Richtung zu seinem Entstehungsort weisen. Ein Quizu, ein magisches Ritual, soll Leo und Luna dabei helfen. Ein kleiner Nebeneffekt des Quizu bei Menschen, sie können sich von nun an auch mit den Tieren verständigen. Leo erfährt von seinem Schwert das nächste Ziel. Und so kommt es, dass er sich mit Galligat bald darauf in einem kleinen Dorf namens Barlum wiederfindet. Als sie gerade ein Gasthaus betreten, fängt die Klinge des Schwertes an zu vibrieren. Und die beiden fühlen, dass sich ihre Freunde in Gefahr befinden. Zur gleichen Zeit machen Tim und Luna auf den Zamu-Wiesen erstmals Bekanntschaft mit den Gorloks, den Boten der Fürsten der Finsternis. Fast zeitgleich erreichen Leo und Galligat das Dorf Barlum. Aber jetzt geht es weiter. Hier ist der vierte Teil von Caladrias Ruf.
5: Da wären wir, Leo. Das ist Barlum.
6: Aber das sind ja Menschen.
5: Ja, fast. Sie sehen euch zumindest sehr ähnlich.
6: Also keine Menschen.
5: Namo Kacho! Dada Leo Kacho!
7: Wir ritten auf ein riesiges Holztor zu, dem Eingang des Dorfes. Davor und dahinter tummelten sich viele Wesen mit Körben und allerlei Waren. Einige der Wesen, die wie Menschen aussahen, drehten sich zu uns, als Galligat ihn zurief und verbeugten sich.
5: Heute ist Markt in Barlum. Da werden wir bestimmt ein feines Essen bekommen.
6: Oh, das ist gut, denn ich habe einen mächtigen Kohldampf.
5: Was ist das für ein Dampf?
6: Ein anderes Wort für Hunger.
5: Ah, gut. Da drüben können wir übernachten, siehst du?
7: Galligat zeigte auf ein kleines Haus, über dessen Eingangstür ein Schild hing, auf dem ein Bett mit einer darin liegenden Hühnerkeule zu sehen war.
6: Verstehe. Bed and Breakfast.
5: Hä? Was?
6: Übernachtung mit Frühstück.
5: Und was ist ein frühes Stück? Hä?
6: Schon gut. Lass uns einkehren. Ich glaube, da möchte jemand unsere Pferde entgegennehmen.
7: Der Mann, den Galligat ansprach, war der Besitzer des Gasthauses. Wir übergaben ihm unsere Pferde und er führte sie in den Stall hinter dem Wirtshaus. Als ich mit Galligat das Gasthaus betrat, fing mein Schwert an zu vibrieren und ich hatte das Gefühl, jemand, den ich kenne, ist in sehr großer Gefahr. Galligat, ich...
5: Ja, ich spüre es auch. Es ist aber nicht hier.
7: Luna, Tim und Nikolai sind in Gefahr.
5: Beruhige dich, Leo, beruhige dich. Nikolai ist ein weiser Magier. Es wird ihnen nichts geschehen. Beruhige dich.
7: Aber warum spüre ich das plötzlich?
5: Dein Schwert spürt es. Wir können nichts tun, Leo. Wir müssen uns um unseren Teil des Auftrages kümmern. Du wirst sehen, das Schwert wird dich beruhigen.
7: Und woher weiß ich dann, dass ihm nichts passiert ist?
5: Du wirst es spüren, genauso wie ich, mein Freund.
7: Es war das erste Mal, dass Galligat mich Freund nannte. Ich war etwas verblüfft, aber auch sehr gerührt. Und wirklich nach einer Weile verschwand das Vibrieren der Klinge wieder und ich empfand ein Gefühl der Beruhigung. Wir saßen bereits an einem runden Holztisch und man brachte uns etwas zu essen.
8: Natacho, bang bang.
5: Bang bang, tatatota.
7: Was hat er gesagt?
5: Extra für uns zubereitet und guten Hunger.
7: Was ist das? Sieht aus wie Hühnchenkeule.
5: Probier doch erst einmal. Was nützt es, wenn ich dir sage, was es ist? Du kennst es wahrscheinlich sowieso nicht. Also, probier.
7: Stimmt auch wieder. Das ist lecker. Das schmeckt wie Gänsebraten. Galligat bestellte für uns noch zwei Krüge mit einer weißen Flüssigkeit, die wie Ziegenmilch schmeckte. Ich war pappsatt. Draußen wurde es schon dunkel und immer mehr Wesen betraten die Gaststube. Sogar ein Nachtelb setzte sich gegenüber von uns an den Tisch. Als er uns sah, grüßte er freundlich.
5: Das Tor wird gleich geschlossen. Wer jetzt noch kein Lager für die Nacht hat, ist schlecht dran.
7: Ich weiß jetzt, in welche Richtung wir morgen früh reiten müssen. Ich habe es gerade eben erfahren. Galligat legte einen seiner kleinen Finger auf meine Lippen.
5: Lass uns das in unserem Nachtlager besprechen. So eine Gaststätte hat viele Ohren. Verstehst du?
9: Du wirst uns nicht vertreiben! Lagardego!
10: Die kleine Kugel von Chimera bewegte sich auf den dunklen Nebel zu. Das Flüstern wurde zu einem heiseren Schrei. Die Dunkelheit löste sich auf und auf einmal war alles wieder so wie vorher. Die Sonne schien und der Wind strich leicht über die grünen Wiesen. Aber der Erzmagier Nikolai wirkte erschöpft.
11: Nikolai, was war das?
12: Die Boten, Herr Fürstin. Sie suchen den Schwertträger. Jetzt wissen Sie, dass wir das Schwert nicht dabei haben. Ich kann nur hoffen, dass es Ihnen egal ist, wo wir hinwollen.
10: War das ein Gorlok?
12: Das waren mindestens 5 von Ihnen.
10: Jetzt verstehe ich, warum Galligat gelacht hat, als ich sagte, man müsste einen von ihnen einfangen.
11: Wir sollten eine Rast einlegen. Du siehst sehr erschöpft aus, Nikolai.
12: Nein, es geht schon wieder. Wir sind auch gleich da. Dort. Seht ihr die kleine Hütte?
11: Ja.
10: Wer wohnt da, Nikolai?
12: Ihr werdet die beiden in ein paar Tagen kennenlernen.
7: Galligat, schau mal dort drüben. Das Wesen in dem Umhang mit der Kapuze beobachtet uns schon die ganze Zeit.
5: Ich sagte dir doch, so ein Wirtshaus hat viele Ohren. Da möchte jemand nicht erkannt werden, ganz sicher.
7: Galligat rief den Wirt und bat ihn, uns unser Zimmer für die Nacht zu zeigen. Es befand sich merkwürdigerweise nicht im Gasthaus, sondern in einem kleinen Anbau direkt daneben. Galligat bezahlte unsere Zeche und wir verließen das Wirtshaus durch den Hinterausgang. Die frische Luft tat gut. Als wir eine schmale Holztreppe nach oben steigen wollten, die zu unserem Zimmer führte, stellte sich uns jemand in den Weg.
13: Wartet, Fremde. Ich bin Shamu, Tochter der Weißelben aus Garn.
5: Was macht eine Weißelbin in Balum? Zeige dich und nimm deine Kapuze herunter.
7: Es war das Wesen aus dem Wirtshaus. Als es seine Kapuze zurückschob, hatte ich das Gefühl, ich schaue in ein Meer von Blumen. Es war eine Frau mit fast weiß leuchtenden Haaren und von so unglaublicher Schönheit, dass ich sie, ohne es zu merken, mit offenem Mund anstarrte. Galligat holte mich in die Gegenwart zurück.
5: Leo, du kannst den Mund jetzt wieder zumachen. Noch nie eine Weißelbin gesehen, was? So, Shamu. Ich weiß,
13: wer ihr seid. Galligat, erster Hofmarschall der Zwerge und Schwertträger Leo der Menschenjunge. Chimera schickt mich. Das heißt, ihr Geist hat mich gebeten, euch aufzusuchen.
7: Ich war wie vom Donner gerührt. Sagte dieses Wesen gerade wirklich, der Geist von Chimera schickt sie?
6: Was hat das zu bedeuten? Was ist mit Chimera?
5: Wenn du uns einen Schrecken einjagen wolltest, ist es dir gelungen. Mein Menschenfreund Leo hat recht. Was hat das zu bedeuten?
13: Hä? Nicht hier draußen. Lasst uns in eurem Lager darüber sprechen.
7: Hastig zog Shamu die Kapuze wieder über und zeigte auf die Treppe. Wir stiegen nach oben. Als wir unser Nachtlager betraten und die Tür schlossen, nahm Shamu ihre Kapuze wieder ab. Es war unglaublich. Der ganze Raum war in einen zauberhaften Schein getaucht.
13: Nikolai bat unsere Disum um Hilfe. Ich wurde auserwählt, den Schlaf von Chimera betreten zu dürfen.
7: Ich verstehe nur Bahnhof. Was ist eine Disum und was heißt Schlaf betreten? Kann mich mal jemand aufklären?
5: Die Disum ist die gewählte Herrin der Weißelben. Und das mit dem Schlaf soll sie dir selbst erzählen.
13: Die Weißelben sind die einzigen Wesen in Kaladria, die in Träume eindringen können. Wir können den Schlaf begleiten. Verstehst du?
7: Verstehe.
5: Gut, aber warum sollten wir dir glauben? Vielleicht ist das alles nur eine List, um uns...
13: Davon abzuhalten, das gläserne Schwert von Kaladria wieder an seinen Platz der Entstehung zurückzubringen?
7: Woher weiß sie...
5: Woher weißt du das?
13: Nein, Galligat, das ist keine List. Aber ich verstehe deine Zweifel, obwohl ich weiß, dass du Zweifel verabscheust.
5: Das ist noch lange kein Beweis. Ihr Weißelben habt euch von Kaladria abgewendet, als es euch gebraucht hat. Ich verstehe nicht, wie Nikolai ausgerechnet euch bitten konnte, Chimeras Träume zu besuchen. Zäh!
13: Galligat, das ist eine alte Geschichte und sie sollte uns nicht im Wege stehen bei dem Versuch, den Untergang von Kaladria zu verhindern. Außerdem ist es Chimeras Wunsch gewesen. Die Zwerge waren immer willkommen in Garn und ihre feinen Arbeiten finden sich noch heute dort. Es ist wirklich von allergrößter Bedeutung, was ich euch nun sagen werde. Egal, ob ihr mir glaubt oder nicht.
7: Galligat schwieg und schaute misstrauisch auf die Weißelbin. Als Shamu zu sprechen begann, klang ihre Stimme teilweise wie die von Chimera. Dabei hob sie ihre Arme zum Himmel und nun konnte man auch das leuchtende Gewand sehen, das sich unter dem Umhang verbarg. Es war einfach atemberaubend.
13: Ihr müsst zur Burg von Telgo.
5: Was sollen wir in der Burg von Telgo? Das ist völliger Unsinn.
7: Moment, woher weißt du...
5: Ist das unser nächstes Ziel, Leo?
14: Ja, Galligat.
7: Jetzt klang die Stimme von Shamu ganz deutlich nach Chimera.
14: Danach müsst ihr in das Tal der Stille. Jemand wird euch begleiten.
5: Was soll das denn jetzt? Es wird ja immer verrückter. Das Tal der Stille ist genau die entgegengesetzte Richtung, Leo.
14: Dein Schwert, Leo, wird schwächer. Es wird dir nach Telgo keinen Weg mehr weisen können. Die Macht von Geschah ist mittlerweile sehr groß. Und sie weiß, wenn ihr nicht den Platz seiner Entstehung findet, werdet ihr irgendwann von ihren Häschern gefunden. Deshalb schicke ich euch meine Gedanken und Shamu wird sie überbringen. Die Kaladrin haben mir einen Hinweis in meinem Traum gegeben.
5: Die Kaladrin, sie sind noch da?
14: Ja, Galligat, sie sind noch da und erwarten euch. Geht in das Tal der Stille. Von dort müsst ihr den alten Weg durch Hagarum gehen.
5: Aber das sind die heiligen Stätten der Zwerge. Wir können doch nicht...
7: Was ist Hagarum?
14: Ein Ort, den nur die Zwerge kennen. Deswegen bist du, Galligat, bei dem Schwertträger. Du musst ab Hagarum die Führung übernehmen.
5: Ich? Wohin soll ich uns denn führen?
14: Bangamite, Galligat. Du wirst es spüren.
7: Aber mein Schwert sagt mir, wir müssen zu einem See.
14: Der See ist der einzige Zugang zum Tal der Stille.

0: Ist jemand zu Hause? Hier ist ein alter Freund, der Hallo sagen möchte.
1: Nein, Nikolai. Ich traue meinen Augen nicht. Ist das wahr? Kommt herein. Wen hast du da mitgebracht? Dann wird dieser Tag ja doch noch ein guter. Bei Bob Hop.
2: Es waren jetzt 3 Tage vergangen und seit der einen Begegnung mit den Gorlocks hatten wir Ruhe vor diesen Schattenwesen. Die Nächte in den Wiesen von Sarmu waren angenehm warm. Aber als wir das Sumpfgebiet dahinter durchquerten, waren wir von Mücken umzingelt. Luna und Nikolai wurden nicht gestochen, aber ich. Erst als Nikolai ein rotes Pulver über mich streute, war Ruhe. Die kleine Hütte, die uns Nikolai auf den Wiesen von Sarmu zeigte, war ein riesiges Haus. Es sah nur von Weitem so klein aus. Aber je näher wir kamen, umso klarer wurde mir, wer darin wohnen könnte. Allein die Tür war 4-mal so groß wie Nikolai. Wahnsinn! Der Bewohner dieses Hauses hieß Bobal und war ein alter Freund Nikolais. Ein echter Bergriese.
0: Bobal, mein Freund! Erzähl, wie ist es dir ergangen in den letzten Jahren? Oder sollte ich lieber sagen, Jahrzehnte?
1: Nikolai der Erzmagier, es ist mir wirklich eine Ehre, euch in meiner bescheidenen Hütte beherbergen zu können. Luna Menschenkind und Tim der Spongerwerfer. In Kaladria kennt euch jeder, wisst ihr das? Wie ist es mir ergangen? Ich darf nicht zurück in meine Berge. Sie haben mich verbannt. Diese Narren wissen nicht, mit wem sie sich da eingelassen haben.
0: Die Gorlocks.
1: Du sagst es. Ihr habt bestimmt Hunger.
3: Ja, sehr großen.
2: Der Bergriese Bobal war ein wirklich netter Kerl. Allerdings mussten wir uns erstmal daran gewöhnen, dass alles um uns herum einfach 4-mal so groß war. Wir kamen uns vor wie Babys. Zum Glück hatte der Riese keine Riesenhaustiere, dachten Luna und ich jedenfalls. Bis plötzlich eine Art Hund vor uns stand, der doppelt so groß war wie ein Pferd und uns verwundert ansah.
1: Das ist Murks, ein ganz braver. Nicht Murks? Wart, ich setz euch auf seinen Rücken. Dann könnt ihr ihn führen wie ein Pferd. Hier.
2: Bobal setzte uns vorsichtig mit seinen großen Händen auf den Rücken von Murks und gab uns eine Schnur in die Hand. Das war echt cool. Wir ritten auf einem Hund in einer Riesenwohnung herum. Völlig irre. Ich war allerdings ziemlich neidisch auf Luna, dass sie sich mit Murks in Gedanken unterhalten konnte.
3: Wäre es nicht besser, wir würden Murks mitnehmen? Wir kämen viel schneller voran.
0: Deswegen sind wir hier, Luna.
1: Verstehe. Ich gebe ihn euch gern mit. Dann weiß ich wenigstens, dass ihr in Sicherheit seid.
2: Murks, mach Platz.
3: Tim, das versteht er doch nicht.
2: Luna kraulte Murks am Ohr und er setzte sich hin. Während uns Bobal etwas zu essen machte und sich dabei mit Nikolai unterhielt, gingen Luna und ich nach draußen. Luna übte jetzt jeden Tag mit ihrem Bogen und sie wurde immer besser. Wir machten Wetttreffen. Ich warf mit meinem Spronger und Luna schoss ihre magischen Pfeile.
3: Siehst du da oben das gelbliche Blatt im Baum?
2: Klaro, ich zähl ein. 1, 2, 3.
4: Das war der 4. Teil von Kaladrias Ruf. Ich würde mich freuen, wenn ihr beim 5. Teil hier bei Radio Teddy wieder mit dabei seid. Bis dahin, Bangami Tee.
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0: Hey Leute, findet ihr auch? Verreisen ist einfach das Größte. Und Verreisen mit dem Crush das Allergrößte, oder? Tja, auf Reisen lernt man Leute oft von ganz anderen Seiten kennen. Was total schön sein kann, einen manchmal aber auch vor ungeahnte Herausforderungen stellt. Und ehe du dich versiehst, bist du auf einmal lost. Sorry, jetzt seid ihr vielleicht lost. Der Crush, von dem ich rede, ist natürlich Rafa. An Rafa mag ich vieles echt gern. Sein Wohnort Madrid gehört jedoch nicht dazu. Versteht mich nicht falsch, an Madrid selbst ist nichts auszusetzen. Im Gegenteil. Die Zeit, in der ich mit Paps dort gewohnt habe, war wirklich schön. Unser letzter Tag in Madrid ist nun aber schon eine ganze Weile her. Seitdem liegen rund 1500 Kilometer zwischen Rafa und mir. Fast ein kleines Wunder, dass wir noch zusammen sind. Daumen hoch für die moderne Kommunikation. Reale Treffen kann aber auch der beste Messenger nicht ersetzen. Rafa war inzwischen schon mehrmals in Südberg zu Besuch. Höchste Zeit für meinen Gegenbesuch. Ein Samstagvormittag im Juli. Seit gestern sind endlich Sommerferien und ich lande pünktlich auf dem Flughafen in Madrid-Barajas. Erster Handgriff nach der Landung. Ich schalte den Flugzeugmodus auf meinem Handy aus und sehe eine neue Nachricht von Nele?
1: Bitte ruf an, es ist dringend. Bitte bleiben Sie fünf sitzen, Ausrufezeichen. Ist bei Nele was nicht in Ordnung?
2: Hola, hola. Na, Kira, bist du schon in Spanien?
1: Sie, was ist los bei dir?
2: Ach, das wollte ich dich gerade fragen.
1: Nach deiner Message dachte ich, bei dir ist irgendwas passiert.
2: Oh, schön wär's. Hier passiert nichts. Ich fände es schon mal mega spannend, wenn Lauras Kater bei uns am Haus vorbeispaziert. Oh, absolutes Sommerloch, Kira.
1: Hey, die Ferien haben doch gerade erst angefangen.
2: Ja, ja. Also, Kira, bring mich auf den neuesten Stand.
1: Moment, habe ich bis kurz vorm Abflug mit dir telefoniert? Oder war das eine andere Nele?
2: Haha, ich meine doch, was ist seitdem passiert?
1: Tja, ich habe den mitgenommenen Muffin von Laura verdrückt. In meinem Buch über Street Art in Madrid gelesen.
2: Und hast du Rafa schon getroffen?
1: Wir sind vor 30 Sekunden gelandet.
2: Ja, bestimmt steht Rafa draußen vorm Flugzeug mit einem riesen Strauß roter Rosen.
1: Es ist Madrid, nicht Hollywood, Nele.
3: Te levantas ya?
1: Oh, perdón, sí. Por supuesto. Du, ich muss aussteigen. Ich rufe dich gleich wieder an, okay?
2: Okidoki. Aber nicht vergessen, ja? Ich sterbe hier vor Langeweile.
1: Die Ärmste. Wenn Fernweh einen Namen hat, ist er 100 pro Nele. Fast habe ich jetzt ein schlechtes Gewissen, eine Woche Ferien in Madrid vor mir zu haben. Oh, Madrid. Meine Vorfreude ist bei 200%. Das lebendige Durcheinander in den Straßen, lange Tapasabende mit meinen Freunden und natürlich vor allem Zeit mit Rafa. Apropos, im Gegensatz zu Nele hat Rafa noch nichts von sich hören oder lesen lassen. Seltsam. Er hat doch nicht wirklich eine Überraschung geplant? Kurz darauf in der Ankunftshalle. Kein Anruf, keine Nachricht. Und kein Rafa weit und breit. Oh, hey Nele, sorry. Ich wollte...
2: Ist alles schön bei euch, Kira?
1: Wie, bei euch?
2: Na, du hast Rafa doch bestimmt inzwischen getroffen.
1: Ehrlich gesagt nicht. Oh, eine Nachricht von ihm.
2: Ja? Lies vor.
1: Schon mal was von Privatsphäre gehört?
2: Aber doch nicht zwischen BFFs, wenn es um Jungs geht.
1: Oh.
2: Sorry, Kira. War nur Spaß.
1: Nein, nein, ich meine, Rafa schreibt, dass er eine halbe Stunde später kommt.
2: Okay. Und warum?
1: Das schreibt er nicht.
2: Vielleicht steckt er ja im Stau fest. Oh, oder im Rosengeschäft.
1: Also so lustig finde ich das gerade nicht. Aber egal. Was gibt es Schöneres, als einen Flughafen-Kaffee zu probieren?
2: Holst du mir einen mit? Oh, Kira, für einen Moment dachte ich fast, ich bin mit dir in Madrid.
1: Den Eindruck habe ich irgendwie auch. Im nächsten Moment holt Neles Mutter sie jedoch zurück nach Südberg. Es gäbe einen Notfall im Kosmetiksalon. Klar, dass ich darüber später mehr erfahren will. Jetzt hole ich mir erstmal einen Latte Macchiato, setze mich auf eine Bank in der Ankunftshalle, teile meinen Standort mit Rafa, von dem nur eine lapidare Daumen-Hoch-Reaktion kommt. Dann ziehe ich mein Buch Street Art in Madrid aus dem Rucksack. Irgendeine Internetwerbung hat mir das Buch vor ein paar Wochen vorgeschlagen. Gruselt ihr euch auch vor solchen Online-Anzeigen, die auf geradezu unheimliche Weise direkt auf euch abzielen? Ich mich schon. Aber was soll ich sagen? Dieses Buch hat ins Schwarze getroffen. Dass Madrid die besten Graffiti in ganz Europa zu bieten hat, ist für mich nichts Neues. Nein, das denke ich nicht nur, weil Rafa Graffiti-Artist ist. Und Street-Art ist viel mehr als nur Graffiti. Wusstet ihr zum Beispiel, dass manche der Estatuas Humanas, der lebenden Statuen, als Familienbetriebe arbeiten und ihre Kunst über Generationen weitergeben? Oder dass es Installationen gibt, die nur zu ganz bestimmten Tageszeiten Schattenbilder auf einen Platz zaubern? Kreativität ohne Limit. Das Thema hat mich so gepackt, dass ich dem Südberger Boten versprochen habe, einen Artikel zu dem Thema mit nach Hause zu bringen. No pressure. Ich fange gerade an zu lesen, da...
3: Manu, was ist denn das? Und wo kommt das her?
1: Ein schneller Reporterinnen-Scan. Da habe ich die jungen Frauen neben der Rolltreppe auch schon entdeckt. Sie trommeln rhythmisch auf ihre Koffer plus einem bunten Mix aus Percussion-Instrumenten. Nicht nur meinen Blick haben sie damit sofort auf sich gezogen. Immer mehr Leute drehen neugierig ihre Köpfe herum. Und das Trio legt jetzt richtig los.
4: Wow, Spontankonzert.
5: SOS Sound of Cities.
6: Sí, increíble.
4: Vom Flughafenkraut zum Festival-Vibe. Ha, das muss in mein Artikel. Davon brauche ich auf jeden Fall ein Video.
1: Sound of Cities sind drei Künstlerinnen, die an belebten Orten unglaubliche Percussion-Performances geben und damit in Social Media über Nacht zum Phänomen geworden sind. Erst vor 2 Monaten waren die drei in Mülheim, wo ich sie leider verpasst habe. Aber wie geht das Sprichwort? Man sieht oder hört sich immer zweimal im Leben. Ich hoffe, das Spontankonzert kommt im Video nur halb so gut rüber wie live. Als Sound of Cities fertig sind, bekommen sie einen gewaltigen Applaus. Und ich habe nur einen Gedanken. Mit den drei Mädels will ich unbedingt ein Interview. Entschlossen laufe ich auf sie zu, da...
7: Hola, Kira!
4: Oh, Rafa!
7: Was denn? So erstaunt mich zu sehen?
4: Verdammt!
7: Na, das nenne ich mal ein feliz reencuentro.
4: Ich hatte Wiedersehensfreude vorhin, als ich gelandet bin. Und das verdammt bezog sich auf Sound of Cities, die jetzt weg sind.
7: Un momento. Sound of Cities? Du meinst doch nicht etwa die Sound of Cities?
4: Also, ich kenne nur eine Performance-Gruppe mit diesem Namen.
7: Wow! Und die sind hier?
4: Waren sie. Und um ein Haar hätte ich sie nach einem Interview gefragt.
7: Oh, cool. Was ist dazwischen gekommen?
4: Steht vor mir und versetzt mich ohne weitere Info um eine geschlagene halbe Stunde.
7: Oh, perdona, Kira. Ich musste unterwegs noch die Details mit Luis klären.
4: Wer ist denn Luis?
7: Unser Gastgeber.
4: Gastgeber? Ich verstehe nur Bahnhof, Flughafen.
7: Ich wusste es doch. Du bist nicht wirklich sauer auf mich.
4: Ich kann auch witzig und sauer sein. Vor allem, wenn du dir weiter alles aus der Nase ziehen lässt.
7: Ja, ist doch bien. Also, es gibt eine spontane Planänderung. Wir bleiben nicht in Madrid, sondern fahren nach... Tada! Barcelona! Fantastico, verdad?
4: Barcelona? Aber wieso?
7: Weil Luis sturmfrei und uns eingeladen hat.
4: Und Luis ist...
7: Ein guter Amigo. Ist vor 2 Jahren von Madrid nach Barcelona gezogen. Und genau das machen wir jetzt auch.
4: Aber...
7: Keine Sorge, Kira. Luis hat Casa Libre. Seine Eltern sind zu ihrer zweiten Luna de Miel, wie sagt man auf Deutsch, Honeymoon?
4: Flitterwochen.
7: Ah, exaktamente. Wir haben also die ganze Wohnung nur für uns.
4: Du meinst Luis und wir.
7: Luis ist muy amable, wirst du sehen.
4: Ich glaube schon, dass dein Kumpel nett ist. Aber wieso hast du das nicht mit mir abgesprochen? Und wann sehe ich dann meine Freunde von hier?
7: Ah, die sind sowieso fast alle verreist. Kira, du hast doch immer Lust auf ein Abenteuer. Und Madrid kennst du schon. Das wird genial, versprochen. Ich habe sogar schon die passende App heruntergeladen. Hier.
4: Barcelona-Events?
7: Mhm. Die App zeigt uns live, wo gerade etwas los ist. So verpassen wir nada. Vacaciones de eventos.
4: Klingt ja, als hättest du schon alles allein durchgeplant.
1: Mein Einwand lacht Rafa einfach weg. Seine gute Laune ist mal wieder unerschütterlich. Okay, sie steckt mich schon auch ein bisschen an. Tatsächlich war ich noch nie in Barcelona. Das Meer, die berühmte Straße Las Ramblas, die super lebendige Atmosphäre, von der alle Barcelona-Besucher schwärmen. Mit jedem Gedanken steigt meine Vorfreude. Einen Moment hänge ich noch dem verpassten Interview mit Sound of Cities hinterher. Aber hey,

0: Daher. Aber hey, auch in Barcelona gibt es bestimmt jede Menge Street Art zu entdecken. Also dann, vamos. Rafa hat uns bereits Zugtickets besorgt. Vom Flughafen geht es direkt zum Bahnhof von Madrid und von dort zum Regionalzug nach Barcelona. Regionalzug plus Rafa plus ich, gleich jede Menge Zeit mit Rafa zu reden. Dachte ich jedenfalls, bis aus dem Abteil neben uns Gesang, Gitarrenklänge und Kastagnetten ertönen. Eine Fiesta auf den Schienen? Mitten im Gespräch springt Rafa auf und zieht mich hinter sich her nach nebenan. Inzwischen ist aber auch meine Laune so gut, dass ich mir das »Ich hätte mich gerne noch weiter unterhalten« verkneife. Ausnahmsweise. Eine musikalische Bahnfahrt später mit netten Menschen aus dem Nachbarabteil rollt der Zug in Barcelona ein. Rafa und ich stehen auf dem Bahnhof.
1: Bienvenida a Barcelona, señora Columna.
2: Gracias, señor Pérez. Und wohin geht es jetzt?
1: Ins Barrio Gótico. Oder, wie man hier in Barcelona sagt, Barigotik.
2: Wow, dein Freund wohnt im Mittelalter? Also im mittelalterlichen Viertel, meine ich?
1: Da ist ja jemand bestens über Barcelona informiert. Bist du sicher, dass du noch nie hier warst?
2: Bin ich. Kurz bevor wir aus Spanien weggezogen sind, wollten Paps und ich eigentlich noch über ein Wochenende herkommen.
1: Und das wurde gecancelt, weil?
2: Paps eine Woche früher in der Uni in Mülheim gebraucht wurde. Arbeit geht vor, wie immer.
1: Da hast du ja Glück, dass ich dir jetzt Barcelona zeige.
2: Hey, übertreib's nicht. Oh, Moment. Das ist Nila.
1: Sag hola von mir.
3: Hi, Nila. Oh, Kira, ein Glück. Ich habe schon tausendmal versucht, dich anzurufen. Aber immer nur, der angerufene Teilnehmer hat keinen Empfang.
2: Ja? Ach, wahrscheinlich hatte ich unterwegs nicht immer Netz.
3: Unterwegs? Wohin denn? Du, ich habe mir schon richtig Sorgen gemacht. Wenn ich dich jetzt nicht erreicht hätte, ich glaube, ich hätte die Polizei verständigt. Hast du Rafa inzwischen getroffen oder...
2: Wow. Bin ich hier die Reporterin oder du? Und ja, Rafa ist inzwischen aufgetaucht. Wir waren bis eben im Zug.
3: In was für einem Zug denn?
1: Nach Barcelona!
3: Im Ernst? Oh, Kira! Ich wusste doch, dass Rafa eine romantische Überraschung für dich geplant hat.
2: Ja, er hat mich ziemlich kalt erwischt.
3: Also, Kira, Barcelona, eine richtige Traumstadt. Oh, ich wünschte, irgendjemand würde mich nach Barcelona entführen. Paris würde ich vielleicht auch noch nehmen, aber...
2: Jetzt sag doch erstmal, was für einen Notfall es bei euch im Salon gab.
3: Notfall?
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5: Ich bin am Fenster.
6: Na, kleine Eule, du bist noch ganz schön müde, was?
7: Naja, ich hab erst spät geschlafen. Und ich hab von den Ferien geträumt.
6: Wahrscheinlich, weil heute der letzte Schultag ist. Aber mit meinen Eltern wird das nie was. Die beiden haben mal wieder ihre Urlaubsanträge nicht rechtzeitig eingereicht. Und jetzt haben sie im November Urlaub, wenn ich zur Schule muss.
7: Ja, echt blöd. Leider wird Ägypten wohl nicht so schnell klappen. Obwohl?
6: Wie obwohl? Heckst du vielleicht irgendwas aus, kleine Eule?
7: Naja, wir könnten doch einfach spielen, dass wir nach Ägypten fahren.
6: Oh, das wird bestimmt lustig. Okay, keine schlechte Idee. Auf jeden Fall leihen wir schon mal so viele Ägyptenbücher aus, wie wir kriegen können.
4: Was bisher geschah?

Die Wintersteinschule war wirklich ein ganz besonderer Ort. Fast alle Kinder aus Miss Cornfields Klasse hatten von Mr. Morrison, dem Inhaber der magischen Zoohandlung, schon ein magisches Tier bekommen. Einen Gefährten fürs Leben. Max, genannt der Professor, hatte seine magische Eule Muriel. Und weil sie zu ihm gehörte, konnten sie miteinander sprechen. An diesem letzten Schultag hatte Miss Cornfield jedem Kind ein versiegeltes Kuvert mitgegeben, das ein Rätsel enthielt. Nun saß Max

0: mit Muriel in seinem Zimmer und strich mit dem Finger über den versiegelten Umschlag. Ein Rätsel. Und dann noch Muriels lustiger Plan. Vielleicht würden die Ferien doch ganz gut werden. Die anderen aus der Klasse waren fest davon überzeugt, dass Max in den Ferien nach Ägypten reisen würde. Wozu sonst hatte er so viele Ägyptenbücher und sogar einen Reiseführer ausgeliehen?
1: Ich bin echt gespannt, was für ein Rätsel Miss Cornfield für uns hat. Wie viele Personen sind nötig, um eine Pyramide zu bauen? Mehr steht da nicht.
2: Wirklich? Aber eine gute Frage. Ach, Mary Cornfield ist doch die Beste.
1: Aber woher weiß Miss Cornfield eigentlich, was wir in den Ferien vorhaben?
2: Tja, vielleicht weiß sie ja sogar, dass wir morgen zu deiner großen Schwester fahren, in die Stadt.
1: Ich bin wirklich gespannt, wie wir die Woche bei Leslie wohl rumkriegen. Ich war ja noch nie da. Ich weiß nur, dass sie an der Uni studiert und dass sie mit zwei anderen Studentinnen zusammenwohnt.
3: So, da wären wir. Hallihallo, wir sind da.
4: Hallo. Oh.
1: Stimmt was nicht?
4: Nein, nur ihr beide seht euch verdammt ähnlich. Ich bin Charlie, hereinspaziert.
1: Naja, wir sind mehr als 10 Jahre auseinander.
4: Trotzdem.
5: So kommt, wir gehen in die Küche. Mag jemand Ingwertee?
6: Na klar.
1: Ja, danke, gern.
5: Alles klar. Max hat Kuchen mitgebracht.
1: Ja.
4: Oh.
5: Ich teile den mal in kleine Stücke. Wir teilen hier nämlich alles, Max.
4: Mhm.
5: Sogar die Socken und Unterhosen. Ja, siehst du, hängen alle hier an der Leine. Meine, Charlies und Tabeas. Bitte, setzt euch.
4: Nanu, ist das eine kleine Eule? Na, Kleine, wer bist du denn?
1: Ja, also, wir machen so ein Schulprojekt und da arbeiten wir mit einer Falknerei zusammen.
4: Echt?
1: Und einige Tiere sind so zahm,
4: dass man sie mit nach Hause nehmen darf? Nein, wie zauberhaft.
1: Ja.
4: So was hatten wir auch mal. Ich war für eine Maus zuständig. Sie hieß Albine, weil sie ein Albino war. Wie heißt denn dein Ferientier?
1: Ferientier?
2: Ich heiße Muriel.
4: Na, was sagt sie wohl?
1: Dass sie Muriel heißt und dass sie Kuchen mit Kirschen am liebsten mag.
4: Ja, ich auch. Oh, wie süß.
0: Der Tee schmeckte schauderhaft, aber der Kirschkäsekuchen war der beste, den er je gegessen hatte. Leslie holte Tabeas Sofortbildkamera und Charlie machte ein Foto von Max und Leslie, das 2 Sekunden später als Papierausdruck aus der Kamera kam.
4: Richtig gut.
0: Anschließend richteten sie Leslies Zimmer so her, dass Max dort schlafen konnte. Leslie klappte einen Schlafsessel aus. Und weil es keine Zimmertür gab, suchte Max ein großes Handtuch aus, das Leslie in den Türrahmen nagelte. Er hatte sogar ein Handtuch gefunden, auf dem Pyramiden und Kamele abgebildet waren.
5: So, fertig. Ist doch voll gemütlich.
6: Ja, das finde ich.
5: Deine Eule ist echt witzig. Es sieht fast so aus, als würde sie sprechen.
7: Und jetzt geht's weiter.
5: Sag mal, wo ist denn eigentlich die Käseschachtel?
1: Die habe ich außen auf das Fensterbrett gestellt.
5: Oh, sehr gut.
4: Wow, coole Idee mit dem Vorhang. Ich muss zur Arbeit in den Shop. Will jemand mitkommen? Wäre doch lustig.
1: In einen Shop? Ich weiß nicht.
2: Was ist denn das für ein Geschäft? Na los, frag mal.
1: Naja, in was für einem Shop arbeitest du denn?
4: Na, im Museumsshop. Des Ägyptischen Museums.
1: Was?
0: Max hatte nicht gewusst, dass es in der Stadt so ein tolles Museum gab. Weder seine Eltern noch seine Schwester hatten ihm davon erzählt. Das Museum war ein grauer Klotz mit großen Plakaten und bunten Fahnen. An einem Seiteneingang parkten Lieferwagen. Viel los war nicht an diesem Samstagnachmittag. Das Wetter war zu schön für einen Museumsbesuch.
4: So, da wären wir.
1: Und ich kann einfach so mithelfen?
4: Klar. Ich sag einfach, du bist mein Assistent. Was machen wir denn mit Muriel?
1: Verstecken?
4: Ja, das ist wohl das Beste. Eine zahme Eule, die auf dein Kommando hört, das nimmt uns keiner ab. Na denn. Hey, pst. Die Frau an der Kasse, da heißt übrigens Frau Burkhardt. Ihr Hobby ist Schimpfen. Und der Typ neben ihr heißt Nikolai. Ach, der Arme. Er hat einen Job als Fahrer für das Museum.
8: Also wirklich. Eine Lieferung am Samstagnachmittag. Muss das sein?
9: Also ich hätte auch lieber frei.
4: Hallo.
1: Hallo.
9: Hallo. Ich bin Nikolai. Hallo Charlie. Ja, Frau Burkhardt. Und morgen komme ich dann nochmal. Mit den Särgen.
8: Särge? Naja, von mir aus. Und wer bist du?
1: Ich?
8: Trägst du etwa immer Sakko und Fliege?
1: Also, ja, schon.
4: Das ist Max. Er ist der Bruder meiner Mitbewohnerin. Max macht Ferien in der Stadt. Mhm. Max, das ist Frau Burkhardt. Was sind denn das alles für Kisten hier?
1: Sind das Straußenfedern? Osiris, Gott der Unterwelt. Straußenfedern sind sein Wahrzeichen.
8: Das sind keine echten Federn. Der ganze Kram da ist aus Pappe und Plastik. Und du bist also Max. Naja, dann haben Flo und Ellie wenigstens Gesellschaft.
1: Wer?
8: Die Kinder meines Bruders. Da sind sie ja schon. Nur Unsinn im Kopf.
0: Im selben Moment jagten zwei Kinder den Gang entlang. Sie waren ungefähr in Max' Alter. Die beiden schnappten sich die Sackkarre und düsten los. Direkt auf eine Glasvitrine voller Amulette zu.
1: Was ist das?
8: Florian und Elisabeth Curanti. Wie oft habe ich euch schon gesagt, dass man hier nichts anfassen darf?
10: So. Das war aus Versehen.
11: Genau.
8: Na toll. Das ist heute schon das dritte Mal, dass ihr die Alarmanlage auslöst. Und ich kann jedes Mal innerhalb von 3 Sekunden diesen blöden Entstörungsknopf drücken. Lasst das bitte. Wenn ich nicht schnell genug bin, dann taucht hier nämlich die Polizei auf. Und den Stress brauche ich nun wirklich nicht. Was bin ich froh, wenn diese Woche rum ist.
10: Okay, los, Flo, gleich noch mal. Aber jetzt tauschen wir.
8: Oh, geht's noch?
10: Komm, Flo, steig auf.
9: Die ganzen Requisiten hier müssen in den großen Saal. In den Veranstaltungsraum. Ich komme hier noch ein paar Mal durch.
4: Wir könnten dir auch helfen, Nikolai. Also, wenn du willst.
9: Ja, danke.
4: Komm, Max.
1: Na klar.
0: Sie liefen 12 Mal hin und her.
9: Ja.
0: Immer wenn Charlie Nikolai begegnete, wurde sie rot. Immer wenn Nikolai Charlie sah, lächelte er. Als sie fertig waren, verschwand Charlie im Shop. Max beschloss, sich mit Muriel noch ein wenig umzusehen. Das Museum war riesig. Verteilt auf mehrere Stockwerke gab es Sammlungen zu Pyramiden, Jenseitsglaube und Totenkult. Als sie anschließend wieder den großen Saal betraten, hatte Muriel eine Idee.
2: Max, was meinst du? Uhu. Ob wir die Sofortbildkamera von Tabea mal ausleihen dürfen? Für unser Ferienprojekt? Das werden bestimmt super Urlaubsfotos. Heute Abend fragen wir sie, okay?
1: Ja, das ist eine gute Idee, Muriel. Das machen wir.
2: Ui, uhu, Wahnsinn. Der Tempel da, die bunten Malereien, die Schriftzeichen. Ist das alles echt?
1: Ich glaube nicht. Die Farbe riecht frisch.
2: Hey, das bin ja ich. Ist das eine Hieroglyphe? Sieht aus wie eine Eule.
1: Ja, genau. Die Eule steht für den Buchstaben M.
2: M wie Max?
1: Oder wie Muriel. Die Eule ist übrigens das einzige altägyptische Schriftzeichen, bei dem der Kopf nach vorn schaut. Wusstest du das?
2: Nein. Ich bin eben etwas ganz Besonderes.
1: Aber das weiß ich doch. Im alten Ägypten galt die Eule als Vogel der Finsternis und des Todes.
2: Was?
1: Oje, oje, oje.
0: Im Museumsshop gab es Schmuck, Bücher und die verschiedensten Andenken. Max durfte sogar ein paar Kunden beraten. Einem Kind erklärte er, dass der Skarabäus ein Glückskäfer ist. Einem anderen, wie das Astronomieset funktioniert und dass sich auch die Baumeister der Pyramiden nach den Sternen gerichtet hatten. Dann entdeckte er eine kleine Sphinx aus Ton. Katinka aus seiner Klasse hatte ihn gebeten, genau so eine aus Ägypten mitzubringen. Max verstaute die Figur mit dem Löwenkopf vorsichtig in seinem Rucksack. Das Geld würde er Charlie später geben.
2: Bingo! Hier, guck mal! Eine Postkarte für Mary hätten wir auch schon.
1: Cool! Du, Charlie, arbeitest du morgen eigentlich wieder hier?
4: Ja, wieso?
1: Ach, nur so.
2: Bestimmt trifft sie dann wieder Nikolai. Huhu.
1: Dann triffst du bestimmt wieder Nikolai, stimmt's?
2: Frag doch mal, ob er ihr Freund ist.
1: Ist er dein Freund?
4: Quatsch, wie kommst du denn darauf? Nein, also alle Mitarbeiter müssen wegen der Fernsehaufzeichnung Überstunden machen. Ich bin heute Morgen und am Donnerstag eingeteilt. Anordnung vom Museumsdirektor.
1: Fernsehaufzeichnung? Wie? Wo? Mhm. Was? Was denn für eine Fernsehaufzeichnung?
4: Der Fernsehsender Cox dreht hier am Donnerstag diese neue Wissenssendung für Kinder. Mhm. Über das alte Ägypten. Morgen beginnen die Proben.
1: Das ist ja Wahnsinn. Echt? Wow. Ach, deswegen ist im großen Saal ein Tempel aufgebaut. Darf ich da vielleicht zuschauen? Bestimmt kann ich noch was lernen.
4: Tja, ich weiß nicht, ob das geht. Aber nachher kommt Nikolai wieder. Wir könnten ihn mal fragen.
0: Als Nikolai kam, sprach er lange mit Charlie. Dann rief er den Aufnahmeleiter der Sendung Cool und Clever an. Nicht nur Max, auch Flo und Ellie wollten bei der Aufzeichnung zuschauen. Das Telefonat dauerte und dauerte. Aber schließlich verkündete Nikolai, dass sie nicht nur dabei sein, sondern sogar im Kinderteam mitmachen könnten. Für alle Fälle schrieb Nikolai ihnen seine Telefonnummer auf, die Frau Burkhardt sofort an sich nahm. Auf Muriels Vorschlag hin merkte Max sich die Nummer, schrieb sie auf ein altes Museumsticket und steckte sie ein. Dann fuhren sie zurück in die Sophie-Scholl-Straße. Leslie hatte leckere Tomatensuppe gekocht. Sie erzählte, dass sie gerade an einem Theaterstück schrieb und eine Aufführung vor Publikum auf der Straße plante. Als Max abends im Bett lag, spürte er, wie kaputt er war. Die Zugfahrt, das Museum. Für den ersten Ferientag war das eine ganze Menge gewesen. Und morgen würde er sogar bei einer Fernsehshow mitmachen.
1: Hallo, hier bei...
11: Max, guten Morgen.
1: Papa.
11: Wie geht es dir? Hat der Käse geschmeckt?
1: Ach ja, der Käse. Ja, der Käsekuchen war himmlisch.
11: Himmlisch? Ich wusste gar nicht, dass du den auch so gern magst. Da werde ich dir am Samstag ein großes Stück kaufen, wenn du nach Hause kommst.
1: Ach, ist echt nicht nötig, Papa.
11: Was ist los? Gefällt's dir nicht bei Leslie?
1: Was? Doch, doch, es ist voll cool hier, Papa. Gestern war ich im Ägyptischen Museum und heute darf ich wieder mit. Ich habe jetzt einen Ferienjob. Ich helfe Charlie im Museumsshop. Und ich darf bei einer Fernsehshow mitmachen. Die wird im Museum aufgezeichnet.
11: Na, das klingt ja hervorragend. aber versprich mir, dass du zwischendurch mal an die frische Luft gehst, ja?
1: Na klar. Und wie geht es euch?
11: Och, ein bisschen still ist es zu Hause. Ohne dich ist es... Ach, was hör nicht hin. Ich finde es super, dass es dir bei den Mädchen so gut gefällt. Mhm. Gib Lassie einen Kuss von mir. Und für dich gibt's noch ein dickes Bussi von Mama. Sie ist gerade beim Bäcker. Frühstück holen.
1: Alles klar. Schöne Grüße.
11: Mach ich. Tschüss.
0: Nach und nach wachten auch die anderen auf. Und alle frühstückten gemeinsam in der gemütlichen Küche. Dann radelten Charlie und Max zur Arbeit. Ins Ägyptische Museum.
4: Nein, die Pappaufsteller auf die linke Seite.
0: Im großen Saal des Museums herrschte Hochbetrieb. Teppiche wurden ausgerollt, Logos wurden aufgespannt, Menschen flitzten hin und her. Etwa ein Dutzend Kinder scharten sich um zwei Betreuerinnen. Sie trugen gelbe Turnschuhe und gelbe T-Shirts. Darauf stand Cool und Clever, Wissen macht Spaß. Helfer packten Kisten aus, in denen sich nachgemachte ägyptische Masken, Vasen und viele andere Gegenstände befanden.
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4: Mit Alexander Kanja. Hallo zusammen und das sind die wichtigsten Meldungen des Tages. Schon bald soll ein Mammutkalb geboren werden. Das hat eine Firma in den USA angekündigt. Zwar sind die Mammuts schon seit vielen tausend Jahren ausgestorben, aber trotzdem soll das gelingen. Wissenschaftler sehen das sehr skeptisch. Ein Mammut zu klonen ist zurzeit unmöglich. Dafür bräuchte es eine lebende Zelle mit vollständigem Erbmaterial. Die Firma in den USA will sich sozusagen eines Tricks bedienen. Die nimmt die Zelle eines asiatischen Elefanten und verändert deren Erbgut. So könnte ein Elefant geboren werden, der lange Haare hat und einem Mammut gleicht. Ein echtes Mammut ist das allerdings nicht. Ein chinesischer Hochgeschwindigkeitszug hat bei einer Testfahrt einen neuen Weltrekord aufgestellt. In nur 5 Sekunden hat er von 0 auf 800 km/h beschleunigt. Möglich macht es die Magnetschwebetechnik, bei der der Zug nicht auf Schienen fährt, sondern darüber schwebt. Für Personen ist der Zug allerdings ungeeignet, die Kräfte im Inneren wären viel zu stark und wären nur für erfahrene Formel-1-Rennfahrer oder Düsenjägerpiloten auszuhalten. Wie hat sich denn da ein ganzer Wald versteckt? Im Südosten Australiens gibt es einen viel größeren Regenwald, als Wissenschaftler bislang angenommen haben. Dessen Fläche ist 4-mal so groß. Auf Satellitenbildern hatte man bisher gedacht, dass es sich um Eukalyptuswälder handelt. Tatsächlich sind es aber Regenwälder, in denen viele alte und seltene Pflanzenarten leben. 4.500 Euro Strafe fürs Wecken eines Eisbären. Genau das muss ein Mann jetzt auf Spitzbergen in Norwegen bezahlen. Er war mit einem Schiff unterwegs und hatte an Land einen schlafenden Eisbären entdeckt. Dann drückte er absichtlich aufs Nebelhorn. Der Eisbär schreckte hoch und lief davon. Und genau das ist auf Spitzbergen verboten. Eisbären stehen dort unter besonderem Schutz und dürfen nicht einfach gestört oder verfolgt werden. Das gilt also auch, wenn sie gerade ein Nickerchen machen. Der neue Bundestrainer Jürgen Klopp hat am Wochenende offiziell mit seiner Arbeit angefangen. In der Bundesliga ist zwar noch ein bisschen Pause, trotzdem hat Jürgen Klopp schon gesagt, dass er in Kürze vielen Bundesligaspielern und Trainern einen Besuch abstatten will, um mit ihnen zu reden. WhatsApp-Nachrichten an seine besten Freunde tragen jetzt eine nicht ganz ernst gemeinte Unterschrift.
5: Freunden habe ich WhatsApp-Nachrichten beantwortet mit Bundestrainer Klopp. So muss ich ja kein Mensch nennen und wenn man es will, das klingt sehr unangenehm, aber mit Kumpels fand ich es irgendwie ganz angemessen.
4: Tickets für die ersten Heimspiele der Nationalmannschaft mit Bundestrainer Klopp in Augsburg und München gibt es ab morgen Vormittag 10 Uhr. Soweit die Meldungen und die Radio Teddy Nachrichten zum Nachhören jederzeit in der Radio Teddy App und überall, wo es Podcasts gibt.
6: In dieser Nacht wird es nass bei Temperaturen bis zu 17 Grad. Auch am Dienstag Sommerregen bei bis zu 23 Grad. Zwischendurch kommt auch die Sonne raus. Perfektes Pfützenspringwetter.
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0: 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Hier geht's jetzt wieder um Elternthemen.
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0: Puh, also ich hab's mir ja fast gedacht. Über 90% von euch, liebe Eltern, helfen den Kindern beim Zimmer aufräumen, auch wenn die das eigentlich alleine machen sollten. Das besagt unser Abstimmungsergebnis auf den Radio Teddy Social Media Kanälen. Und dass wir Eltern immer wieder helfen, wenn unsere Kinder das Zimmer aufräumen sollen, das ist auch gar nicht ungewöhnlich. Wir fragen mal nach bei Radio Teddy Familienexpertin Henriette Grünert. Henriette, warum ist es so schwierig, unsere Kinder dazu zu motivieren, das Zimmer alleine aufzuräumen?
2: Da gibt es ein paar Sachen. Also zum einen, glaube ich, ist wichtig, erstmal ein Ordnungssystem zu etablieren, was Kinder verstehen. Denn Kinder verstehen nicht unter Ordnung, was wir unter Ordnung verstehen. Wenn wir unser Wohnzimmer aufräumen, dann haben wir irgendwie Sachen, wo die Sachen hingehören, packen das dazu und dann ist erledigt. Das ist bei Kindern häufig nicht so. Aufräumen ist auch oft, ich schiebe es einfach weg und sehe es nicht mehr. Dann ist es auch schon ordentlich. So der Klassiker, alles liegt unterm Bett oder alles ist irgendwie in den Schrank gestopft und wenn man den Schrank aufmacht, fällt einem alles entgegen. Also das ist dann so Kinderordnungssystem und dann sind die auch ganz stolz und sagen, guck mal, ich habe aufgeräumt, weil es ist nämlich weg. Das heißt, da würde ich gucken, ein Ordnungssystem zu etablieren. Vielleicht wirklich Boxen mit Bildern drauf, mit Legosteinen, mit den Puppen, mit den Kostümen, damit sie wissen, was gehört wohin. Dann würde ich auch gucken, gibt es vielleicht Tage, wo nicht aufgeräumt werden muss, wo es auch Chaos sein darf, weil am Ende ist es auch nicht unser Zimmer. Und am Anfang, wenn so die Kinder überhaupt lernen aufzuräumen, das auch wirklich zusammen zu machen. Und Ecke für Ecke.
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1: Mit Nils, hallo. Und mit dieser Frage hier.
2: Hallo, hier ist Thekla. Ich bin 10 Jahre alt. Meine Frage ist, wer hat die Zahlen erfunden?
1: Zahlen sind wie magische Symbole, die uns helfen, Dinge zu zählen und zu messen. Schon sehr früh haben Menschen angefangen, Zahlen zu benutzen. Das war schon vor 30.000 Jahren. Damals haben sie einfach Kerben in einen Stein oder in einen Knochen geritzt. Ein Strich stand für eine 1. Um das ein bisschen übersichtlicher zu machen, haben sich später die Ägypter etwas einfallen lassen. Sie haben ein Zeichen für die 10 erfunden. Außerdem gab es Symbole für 100, 1000 und sogar 10.000. Die Zahlen, die wir heutzutage benutzen, gibt es seit etwa 5000 Jahren. Erfunden haben sie die Inder. Zu uns nach Europa kamen sie erst vor 1000 Jahren. Damals kamen sie über Arabien zu uns, deswegen heißen unsere Zahlen auch arabische Zahlen. Heute benutzen wir Zahlen jeden Tag. Wir zählen damit die Zeit, das Gewicht von Dingen und wie weit etwas entfernt ist. In der Computerwelt sind Zahlen auch sehr wichtig, weil sie uns helfen, Informationen digital zu speichern. Zusammengefasst können wir sagen, dass Zahlen sehr nützlich sind und uns in vielen Bereichen des Lebens helfen. Ohne Zahlen wäre vieles von dem, was wir heute tun, nicht möglich. Deshalb sollten wir weiterhin lernen und entdecken, was wir mit Zahlen alles machen können.
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1: Und die haben immer tolle Tipps und Hinweise für ein harmonisches Familienleben. Mit Psychologin Henriette Grünert habe ich über das Thema Geschwisterstreit gesprochen. Sie hat den wichtigsten Tipp für uns Eltern, wenn es im Kinderzimmer mal wieder so richtig kracht.
2: Der wichtigste Tipp ist, erstmal ruhig zu bleiben und die Erwartungen an die Geschwisterbeziehung auch ein bisschen runterzuschrauben. Freunde im Kindergarten kann man sich aussuchen, Freunde in der Schule kann man sagen, nö, auf den habe ich nicht so Lust, auf den habe ich mehr Lust, ist mir sympathischer hier. Ein Geschwisterkind hat man sich nicht ausgesucht. Das ist dann da und da muss man mit dem irgendwie klarkommen. Und da gibt es ja auch noch einen Altersunterschied. Insofern da als Eltern einen Moment runterzufahren und sich mal vorzustellen, wie das für das Kind, vor allem für das Kind, was schon in der Familie war, wie schwierig das auch sein muss, dass da plötzlich jemand ist, der Spielzeug anfasst, der in den eigenen Raum geht, der Aufmerksamkeit von den Eltern beansprucht, weil das ist der häufigste Punkt. Und dann dreht häufig das Kind, was schon da war, als erstes nochmal ein bisschen auf. Da entspannt mit umgehen und dann nicht schimpfen und nicht zu sagen, ihr müsst euch aber verstehen, ist, glaube ich, ganz, ganz wichtig.
1: Um mal bei deinem konkreten Beispiel zu bleiben, wenn jetzt das große Kind dem Kleinen verweigert, Spielzeug anzufassen, was dem großen Kind gehört, akzeptieren wir das oder versuchen wir darauf einzuwirken und zu sagen, ach nee, du guck doch mal und lass doch mal dein kleines Geschwisterkind mitspielen. Was sagst du?
2: Ich finde es wichtig, dass wenn das Kind sagt, ich möchte das nicht, dass das auch respektiert wird. Vielleicht kann man überlegen, eine Kiste zu machen, die für beide da ist.
1: Danke an Psychologin Henriette Grünert. 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
6: Mit Alexander Kanja. Hallo zusammen und das sind die wichtigsten Meldungen des Tages. Schon bald soll ein Mammutkalb geboren werden. Das hat eine Firma in den USA angekündigt. Zwar sind die Mammuts schon seit vielen tausend Jahren ausgestorben, aber trotzdem soll das gelingen. Wissenschaftler sehen das sehr skeptisch. Ein Mammut zu klonen ist zurzeit unmöglich. Dafür bräuchte es eine lebende Zelle mit vollständigem Erbmaterial. Die Firma in den USA will sich sozusagen eines Tricks bedienen. Die nimmt die Zelle eines asiatischen Elefanten und verändert deren Erbgut. So könnte ein Elefant geboren werden, der lange Haare hat und einem Mammut gleicht. Ein echtes Mammut ist das allerdings nicht. Ein chinesischer Hochgeschwindigkeitszug hat bei einer Testfahrt einen neuen Weltrekord aufgestellt. In nur 5 Sekunden hat er von 0 auf 800 km/h beschleunigt. Möglich macht es die Magnetschwebetechnik, bei der der Zug nicht auf Schienen fährt, sondern darüber schwebt. Für Personen ist der Zug allerdings ungeeignet, die Kräfte im Inneren wären viel zu stark und wären nur für erfahrene Formel-1-Rennfahrer oder Düsenjäger-Piloten auszuhalten. Wie hat sich denn da ein ganzer Wald versteckt? Im Südosten Australiens gibt es einen viel größeren Regenwald, als Wissenschaftler bislang angenommen haben. Dessen Fläche ist 4-mal so groß. Auf Satellitenbildern hatte man bisher gedacht, dass es sich um Eukalyptuswälder handelt. Tatsächlich sind es aber Regenwälder, in denen viele alte und seltene Pflanzenarten leben. 4.500 Euro Strafe fürs Wecken eines Eisbären. Genau das muss ein Mann jetzt auf Spitzbergen in Norwegen bezahlen. Er war mit einem Schiff unterwegs und hatte an Land einen schlafenden Eisbären entdeckt. Dann drückte er absichtlich aufs Nebelhorn. Der Eisbär schreckte hoch und lief davon. Und genau das ist auf Spitzbergen verboten. Eisbären stehen dort unter besonderem Schutz und dürfen nicht einfach gestört oder verfolgt werden. Das gilt also auch, wenn sie gerade ein Nickerchen machen. Der neue Bundestrainer Jürgen Klopp hat am Wochenende offiziell mit seiner Arbeit angefangen. In der Bundesliga ist zwar noch ein bisschen Pause, trotzdem hat Jürgen Klopp schon gesagt, dass er in Kürze vielen Bundesligaspielern und Trainern einen Besuch abstatten will, um mit ihnen zu reden. WhatsApp-Nachrichten an seine besten Freunde tragen jetzt eine nicht ganz ernst gemeinte Unterschrift.
7: Freunden habe ich WhatsApp-Nachrichten beantwortet mit Bundestrainer Klopp. So würde ich ja kein Mensch nennen, und wenn man es will, das klingt sehr unangenehm, aber mit Kumpels fand ich es irgendwie ganz angemessen.
6: Tickets für die ersten Heimspiele der Nationalmannschaft mit Bundestrainer Klopp in Augsburg und München gibt es ab morgen Vormittag 10 Uhr. Soweit die Meldungen und die Radio Teddy Nachrichten zum Nachhören jederzeit in der Radio Teddy App und überall, wo es Podcasts gibt.
8: In dieser Nacht wird es nass bei Temperaturen bis zu 17 Grad. Auch am Dienstag Sommerregen bei bis zu 23 Grad. Zwischendurch kommt auch die Sonne raus. Perfektes Pfützenspringwetter.
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1: Heute geht's um das Thema Trotzphase und wir Eltern können da ganz schön drunter leiden, wenn unsere Kinder in dieser Phase stecken und gefühlt kommt sie ja in der Pubertät auch noch mal so ein bisschen wieder. Deswegen sollten wir uns gut damit auskennen. Psychologin Henriette Grünert hat die passenden Tipps für uns. Sie ist auch Mama und sie hat eine Strategie, die sie empfehlen kann, wenn es wieder losgeht und unser Kind zum Rumpelstilzchen wird.
2: Also so ein Klassiker ist, wir nehmen irgendwas, wo wir draufhauen können. Zum Beispiel ein Kopfkissen und nehmen irgendwie entweder die Faust oder ins Kissen schreien. Das können auch Erwachsene ganz gut machen. Oder mal kräftig auf den Boden stampfen. Oder mal ganz laut schreien. Das habe ich mit meiner Tochter schon mal gemacht. Und dann war es okay, dann musste sie lachen. Das ist für uns eben auch ein Prozess zu wachsen und uns zu sagen, Gefühle sind erlaubt. Es muss natürlich, je nachdem, wo man gerade ist, ein bestimmter Rahmen gehalten werden. Aber da ist man ja auch als Eltern da. Also wenn es zum Beispiel beim Arzt passiert, würde ich mit dem Kind kurz rausgehen oder im Supermarkt. Vielleicht irgendwie zu sagen, gut, vielleicht lasse ich den Wagen dann kurz hier stehen. Wir gehen einmal kurz vor die Tür.
1: Aber da machen wir dann nicht Ramazamba und schreien das Kind an, weil es wütend ist, sondern ich sage, ich verstehe, dass du wütend bist.
2: Genau.
1: Die Schokolade gibt es jetzt aber trotzdem ganz nicht. Aber komm, wir gehen jetzt ins Auto, da haust du einmal ordentlich aufs Polster.
2: Ja, genau, das darf sein.
1: Psychologin Henriette Grüner zum Thema Autonomie bzw. Trotzphase unserer Kinder. 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
1: Mit Nils, hallo. Sophia möchte wissen, warum die Haare bei einigen im Sommer heller sind. Schuld ist wieder einmal die Sonne. Wir haben in unseren Haaren ja Farbstoffe drin, Pigmente, die die Haarfarbe bestimmen. Das Licht der Sonne zerstört die Pigmente, die Farbstoffe im Haar. Auch Wasser und seine Zusätze, wie Salz im Meer oder das Chlor im Schwimmbad, zerstören die Farbteilchen, bleichen also. Nun kommen unsere Haare, wenn sie aus der Haut kommen, mit ihrem natürlichen Farbton, also mit einer bestimmten Zahl von Pigmenten ans Licht. Vom Körper durchs Haar wandern können die Pigmente aber nicht. Das Haar kann sich also nicht selber nachfärben. Wenn die Farbteilchen vom Sonnenlicht und dem Wasser erstmal zerstört sind, dann bleibt die Haarfarbe gebleicht. Und das sehen wir auch, wenn die Haare frisch nachwachsen und nicht gleich ausbleichen. Die sind dann an der Kopfhaut etwas dunkler. Unser Haar wächst pro Monat ungefähr 1 Zentimeter. Wer längere Haare hat, trägt den Sommerlook also locker bis in den Herbst. Übrigens, sonnengebleichtes Haar reißt auch schneller, geht schneller kaputt. Wer also lange gepflegte Haare hat, sollte sie im Sommer ruhig schützen. Das geht allerdings nur mit einem Hut. Sonnenmilch sollte man sich nicht in die Haare schmieren.
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0: Ich bin ja wirklich nicht oft sprachlos, aber wenn mein 6-jähriger Sohn Hannes mich mit meinen eigenen Argumenten schlägt, wie beispielsweise, Mama macht die Jacke zu, es ist kalt oder du erkältest dich, dann stehe ich manchmal da und weiß nicht so richtig, was ich sagen soll. Und auf der einen Seite ist das ja ziemlich clever von unseren Kindern, uns mit den eigenen Argumenten zu schlagen. Auf der anderen Seite sind wir ja immer noch die Erwachsenen und die Eltern. Und da geht's ja manchmal auch um Erziehungsgeschichten. Henriette Grünert, du als unsere Radio-Teddy-Familienexpertin. Wie bringe ich meinem Kind denn bei, da eine Grenze, dass es da auch eine Grenze gibt?
2: Ich finde, diese Sachen, wenn wir erklären, warum wir Sachen wollen, dann wird es einfacher. Wenn wir sagen, das wird gemacht, weil ich das jetzt so sage, dann stelle ich mich als Kind vor und denke, ja, aber wieso? Also warum? Weil du es besser weißt oder weil das alle so machen oder weil du das jetzt... Also wir wollen nicht, dass das Kind das nur tut, weil es es von uns erwartet, aber gar nicht versteht, warum. Ne? Weil dann ziehen wir uns so Kinder dran, die irgendwann vielleicht im Job auch irgendwie immer die Anweisung brauchen und gar nicht mehr selber denken können. Das heißt, da würde ich immer gucken zu erklären, warum will ich das von dir? Ne? Und dann am Ende, natürlich gibt es Situationen, wo die Grenze ganz klar ist, die zum Beispiel gefährlich sind, ohne Frage. Aber es gibt vielleicht auch Situationen, wo man die Argumente des Kindes hören kann und dann eben auch sagen kann, stimmt, du hast eigentlich recht.
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4: Mit Alexander Kanja. Hallo zusammen und das sind die wichtigsten Meldungen des Tages. Schon bald soll ein Mammutkalb geboren werden. Das hat eine Firma in den USA angekündigt. Zwar sind die Mammuts schon seit vielen tausend Jahren ausgestorben, aber trotzdem soll das gelingen. Wissenschaftler sehen das sehr skeptisch. Ein Mammut zu klonen ist zurzeit unmöglich. Dafür bräuchte es eine lebende Zelle mit vollständigem Erbmaterial. Die Firma in den USA will sich sozusagen eines Tricks bedienen. Die nimmt die Zelle eines asiatischen Elefanten und verändert deren Erbgut. So könnte ein Elefant geboren werden, der lange Haare hat und einem Mammut gleicht. Ein echtes Mammut ist das allerdings nicht. Ein chinesischer Hochgeschwindigkeitszug hat bei einer Testfahrt einen neuen Weltrekord aufgestellt. In nur 5 Sekunden hat er von 0 auf 800 km/h beschleunigt. Möglich macht es die Magnetschwebetechnik, bei der der Zug nicht auf Schienen fährt, sondern darüber schwebt. Für Personen ist der Zug allerdings ungeeignet, die Kräfte im Inneren wären viel zu stark und wären nur für erfahrene Formel-1-Rennfahrer oder Düsenjägerpiloten auszuhalten. Wie hat sich denn da ein ganzer Wald versteckt? Im Südosten Australiens gibt es einen viel größeren Regenwald, als Wissenschaftler bislang angenommen haben. Dessen Fläche ist 4-mal so groß. Auf Satellitenbildern hatte man bisher gedacht, dass es sich um Eukalyptuswälder handelt. Tatsächlich sind es aber Regenwälder, in denen viele alte und seltene Pflanzenarten leben. 4.500 Euro Strafe fürs Wecken eines Eisbären. Genau das muss ein Mann jetzt auf Spitzbergen in Norwegen bezahlen. Er war mit einem Schiff unterwegs und hatte an Land einen schlafenden Eisbären entdeckt. Dann drückte er absichtlich aufs Nebelhorn. Der Eisbär schreckte hoch und lief davon. Und genau das ist auf Spitzbergen verboten. Eisbären stehen dort unter besonderem Schutz und dürfen nicht einfach gestört oder verfolgt werden. Das gilt also auch, wenn sie gerade ein Nickerchen machen. Der neue Bundestrainer Jürgen Klopp hat am Wochenende offiziell mit seiner Arbeit angefangen. In der Bundesliga ist zwar noch ein bisschen Pause, trotzdem hat Jürgen Klopp schon gesagt, dass er in Kürze vielen Bundesligaspielern und Trainern einen Besuch abstatten will, um mit ihnen zu reden. WhatsApp-Nachrichten an seine besten Freunde tragen jetzt eine nicht ganz ernst gemeinte Unterschrift.
5: Freunden habe ich WhatsApp-Nachrichten beantwortet mit Bundestrainer Klopp. So würde ich ja kein Mensch nennen, und wenn man es will, das klingt sehr unangenehm, aber mit Kumpels fand ich es irgendwie ganz angemessen.
4: Tickets für die ersten Heimspiele der Nationalmannschaft mit Bundestrainer Klopp in Augsburg und München gibt es ab morgen Vormittag 10 Uhr. Soweit die Meldungen und die Radio Teddy Nachrichten zum Nachhören jederzeit in der Radio Teddy App und überall, wo es Podcasts gibt.
6: In dieser Nacht wird es nass bei Temperaturen bis zu 17 Grad. Auch am Dienstag Sommerregen bei bis zu 23 Grad. Zwischendurch kommt auch die Sonne raus. Perfektes Pfützenspringwetter.
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1: Ich glaube, wir sind uns einig, denn es nervt einfach nur, wenn unser Gegenüber meint, immer alles besser wissen zu müssen. Und das gilt auch für unsere Kinder. 80% von euch kennen das auch, dass die eigenen Kinder meinen, immer alles besser wissen zu müssen. Das sagt unsere Abstimmung auf den Radio Teddy Social Media Kanälen. Radio Teddy Familienexpertin Henriette Grünert, woran liegt das denn, dass unsere Kinder oft meinen, alles besser wissen zu müssen?
2: Die Kinder sind ganz, ganz stolz auf das, was sie wissen, ne? Und das, was sie vielleicht erfahren haben gerade oder das, was neu war in Kita und Schule oder was sie irgendwo gehört haben. Und das wollen die mit uns teilen und sofort. Und weil die Gefahr ist ja auch, dass ich es dann vergesse.
1: Gibt es da denn aber trotzdem auch irgendwo eine Grenze, wo man dann mal mit dem Kind redet und sagt, du pass auf, also zu einem Erwachsenen würde man sagen, du pass auf, das kommt aber nicht gut, dass du immer ständig alles besser weißt. Das macht dich nicht sonderlich sympathisch. Kann man ja einem Kind jetzt so nicht sagen.
2: Genau, ich glaube, da kann man schon auch mal so eine andere Perspektive wieder einnehmen, ne? So einen Perspektivwechsel machen und vielleicht sagen, stell dir mal vor, das ist jetzt deine beste Freundin XY und die weiß es noch gar nicht alles. Und du sagst ihr immer alles vor zum Beispiel oder du sagst ihr, wie das aus deiner Sicht richtig ist. Wie würdest du dich da fühlen? Hm. Und dann kann es durchaus sein, dass ein Kind sagt, naja, es wäre mir vielleicht irgendwie doof, ne? Oder ich hätte gar keine Zeit für mich selber zu denken oder so. Ne? Können dann Kinder anfangen auch zu lernen, zu reflektieren. Wie würde es dem anderen damit gehen und wo kann ich mich dann vielleicht auch ein bisschen zurücknehmen? Ne? Ich darf stolz sein auf das, was ich habe und auf das, was ich weiß, aber ich muss es vielleicht nicht immer und in jeder Situation auf den Tisch bringen.
1: Vielen Dank an Radio Teddy Familienexpertin Henriette Grünert.
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2: Mit Nils, hallo. Und mit dieser neuen Frage hier.
3: Hallo, ich bin Johanna. Ich habe die Frage, warum sich die Haut nach dem Sonnenbrand pellt.
2: Ja, die Antwort klingt nicht schön, aber es ist nun mal so, dass die energiereichen Sonnenstrahlen unsere Hautzellen zerstören. Sie machen sie einfach kaputt. Und was soll unser Körper nun mit diesen kaputten Hautstellen machen? Er will sie so schnell wie möglich loswerden. Dazu wird neue Haut unter der kaputten gebildet und die kaputte wird abgestoßen. Sie fällt entweder in größeren Hautschuppen oder auch in kleinen Schüppchen irgendwann ab. Schuld an dem Sonnenbrand sind übrigens die UV-Strahlen. Davon gibt es zwei. UVA heißen die einen. Die bräunen die Haut auf der Oberfläche und sind zum Beispiel für die Sonnenallergien verantwortlich. Die UVB-Strahlen haben sehr viel mehr Energie und sind aggressiver als die UVA-Strahlen. Sie verursachen den gefährlichen Sonnenbrand. Nun klingt das bis jetzt alles sehr schlimm. Wir wollen auf keinen Fall vergessen, dass die Sonne als Ursprung des Lichts gilt, als Kraftspender und Quelle für das Leben auf der Erde. Die warmen Strahlen der Sonne bringen unseren Kreislauf in Schwung und versorgen die Haut und die Organe, zum Beispiel mit dem wichtigen Vitamin D. Und was nun? Ist die Sonne nun schädlich oder nützlich? Die Antwort müsste eigentlich lauten: Zu viel ist schädlich und dagegen müssen wir uns schützen. Wie, wisst ihr natürlich, mit Sonnencreme und leichter Kleidung, die empfindlichen Stellen unseres Körpers bedeckt.
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1: Gerade wenn das Wetter mal nicht ganz so toll ist, beklagen sich viele Kinder über Langeweile. Wir Eltern wollen dann häufig reagieren, aber eigentlich können wir uns über die Langeweile unserer Kinder freuen. Psychologin Henriette Grünert erklärt warum.
2: Man kann wirklich so aus Expertensicht sagen, dass Langeweile was ganz, ganz Gutes hat. Nämlich ist es ein Zeitpunkt, wo das Gehirn mal nicht denken muss. Und das ist eigentlich ganz, ganz gut, weil dann auch neue Verknüpfungen im Gehirn entstehen, die so nicht entstehen, wenn wir uns sofort wieder auf was anderes fokussieren würden. Es fühlt sich manchmal blöd an, aber es ist wirklich was fürs Gehirn unendlich wichtig ist. Insofern ist es ganz gut, auch diese Langeweilephasen mal ein bisschen zu fördern und dann eben nicht zum Smartphone oder zu irgendetwas zu greifen. Außerdem entsteht durch Langeweile auch Kreativität, denn wenn mir kurz langweilig ist, dann habe ich vielleicht plötzlich wieder eine ganz tolle Idee, die so nicht entstanden wäre, wenn mir nicht kurz langweilig gewesen wäre.
1: Hast du denn noch einen praktischen Tipp, Henriette? Weil oft ist es ja doch so, dass die Kinder dann unbedingt das Handy haben wollen.
2: Wenn wir so das Gefühl haben, Erwachsene wie Kinder, ach, das ist aber wirklich gerade irgendwie schwer aushaltbar mit der Langeweile und am liebsten würde ich einfach mein Telefon in die Hand nehmen oder würde ich meinem Kind das Telefon in die Hand drücken, damit es beschäftigt ist, dann kann man vielleicht gemeinsam mal gucken, ob es irgendeine Alternative gibt. Irgendein Spielzeug, was wir lange nicht bespielt haben. Vielleicht gibt es aber auch die Möglichkeit, irgendwie eine kleine Meditation mal zu machen. Da gibt es ja mittlerweile auch gute Kindermeditationen, wo man nochmal bewusst in dieses Gefühl auch reingeht und eben nicht sofort Smartphone oder Tablet in die Hand nimmt. Ansonsten ist es auch wieder so, wir Eltern müssen mit gutem Vorbild voran. Vielleicht auch mal ein Buch angucken oder andere Dinge vorholen, die wir eben lange nicht gemacht haben.
1: Psychologin Henriette Grünert zum Thema Langeweile bei Kindern.
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2: Mit Alexander Kanja. Hallo zusammen und das sind die wichtigsten Meldungen des Tages. Schon bald soll ein Mammutkalb geboren werden. Das hat eine Firma in den USA angekündigt. Zwar sind die Mammuts schon seit vielen tausend Jahren ausgestorben, aber trotzdem soll das gelingen. Wissenschaftler sehen das sehr skeptisch. Ein Mammut zu klonen ist zurzeit unmöglich. Dafür bräuchte es eine lebende Zelle mit vollständigem Erbmaterial. Die Firma in den USA will sich sozusagen eines Tricks bedienen. Die nimmt die Zelle eines asiatischen Elefanten und verändert deren Erbgut. So könnte ein Elefant geboren werden, der lange Haare hat und einem Mammut gleicht. Ein echtes Mammut ist das allerdings nicht. Ein chinesischer Hochgeschwindigkeitszug hat bei einer Testfahrt einen neuen Weltrekord aufgestellt. In nur 5 Sekunden hat er von 0 auf 800 km/h beschleunigt. Möglich macht es die Magnetschwebetechnik, bei der der Zug nicht auf Schienen fährt, sondern darüber schwebt. Für Personen ist der Zug allerdings ungeeignet, die Kräfte im Inneren wären viel zu stark und wären nur für erfahrene Formel-1-Rennfahrer oder Düsenjägerpiloten auszuhalten. Wie hat sich denn da ein ganzer Wald versteckt? Im Südosten Australiens gibt es einen viel größeren Regenwald, als Wissenschaftler bislang angenommen haben. Dessen Fläche ist 4-mal so groß. Auf Satellitenbildern hatte man bisher gedacht, dass es sich um Eukalyptuswälder handelt. Tatsächlich sind es aber Regenwälder, in denen viele alte und seltene Pflanzenarten leben. 4.500 Euro Strafe fürs Wecken eines Eisbären. Genau das muss ein Mann jetzt auf Spitzbergen in Norwegen bezahlen. Er war mit einem Schiff unterwegs und hatte an Land einen schlafenden Eisbären entdeckt. Dann drückte er absichtlich aufs Nebelhorn. Der Eisbär schreckte hoch und lief davon. Und genau das ist auf Spitzbergen verboten. Eisbären stehen dort unter besonderem Schutz und dürfen nicht einfach gestört oder verfolgt werden. Das gilt also auch, wenn sie gerade ein Nickerchen machen. Der neue Bundestrainer Jürgen Klopp hat am Wochenende offiziell mit seiner Arbeit angefangen. In der Bundesliga ist zwar noch ein bisschen Pause, trotzdem hat Jürgen Klopp schon gesagt, dass er in Kürze vielen Bundesligaspielern und Trainern einen Besuch abstatten will, um mit ihnen zu reden. WhatsApp-Nachrichten an seine besten Freunde tragen jetzt eine nicht ganz ernst gemeinte Unterschrift.
3: Freunden habe ich WhatsApp-Nachrichten beantwortet mit Bundestrainer Klopp. So muss ich ja kein Mensch nennen, und wenn man es will, das klingt sehr unangenehm, aber mit Kumpels fand ich es irgendwie ganz angemessen.
2: Tickets für die ersten Heimspiele der Nationalmannschaft mit Bundestrainer Klopp in Augsburg und München gibt es ab morgen Vormittag 10 Uhr. Soweit die Meldungen und die Radio Teddy Nachrichten zum Nachhören jederzeit in der Radio Teddy App und überall, wo es Podcasts gibt.
4: In dieser Nacht wird es nass bei Temperaturen bis zu 17 Grad. Auch am Dienstag Sommerregen bei bis zu 23 Grad. Zwischendurch kommt auch die Sonne raus. Perfektes Pfützenspringwetter.
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1: Fasching, Karneval ist ja gerade ein ganz großes Thema in den Schulen und Kitas in all den Radio Teddy Regionen. Heute und im Laufe dieser Woche gibt's viele Schul- und Kita-Feste, wo im Kostüm gefeiert werden kann. Und laut unserer Radio Teddy Social Media Abstimmung kennen das rund 50% von euch, liebe Eltern, dass euer Kind sich kurz vor knapp nochmal für ein anderes Kostüm entscheidet, auch wenn vorher schon alles klar war. Ich kenne das auch. Mein Sohn wollte als Pirat gehen und fing dann am Wochenende an, dass er doch sein altes Kostüm von vor 2 Jahren gerne nochmal anziehen würde und viel lieber als Dino gehen würde, obwohl wir eigentlich schon festgelegt hatten oder er festgelegt hatte, er wird als Pirat gehen. Radio Teddy Familienexpertin Henriette Grünert. Wie können wir in so einer Situation denn unseren Kindern das alte Kostüm, das wir eigentlich ausgesucht hatten gemeinsam, den Kindern nochmal so richtig, richtig schmackhaft machen, sodass es das schönste Kostüm auf der ganzen Welt ist?
2: Tatsächlich bieten sich immer so Sachen an, wie auch in Rollenspiele zu gehen. Ne? Zu sagen, wen braucht denn der Pirat zum Beispiel als Gegenspieler? Ne? Und dann sind Mama und Papa mal für den Tag oder für den Nachmittag oder für eine Stunde vielleicht der Gegenspieler. Ne? Dass man das auch lebendig macht. Das ist nicht nur so ein ich verkleide mich und gehe da zu einem Fasching, sondern ich kann das auch zu Hause benutzen. Ne? Das ist lebendig, die Verkleidung. Und es wird wirklich ein Spiel draus. Sowas kann ich mir gut vorstellen.
1: Vielen Dank an Radio Teddy Familienexpertin Henriette Grünert.
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1: Mit Nils, hallo. Sommerzeit ist natürlich auch Freibad- und Badeseezeit. Und überall sehen wir dann auch wieder die vielen Schwimmtiere. Und passend dazu kommt diese neue Frage.
2: Hier ist Melina und ich will fragen, warum ein Hüpfepferd auf dem Wasser liegt. Ein Luftpferd auf dem Wasser schwimmt.
1: Das Geheimnis ist wirklich die Luft in diesen aufblasbaren Schwimmtieren. Denn Luft kann nicht untergehen. Einfach, weil Luft leichter ist als Wasser. Und dadurch versinkt auch dein Hüpfepferd nicht im Wasser, Melina. Einige dieser Lufttiere oder Luftkissen können ein Kind im Wasser sogar tragen. Eine Luftmatratze oder ein Schwimmring. Und das hat zu tun mit der Schwerkraft. Eigentlich sind wir Menschen ja schwerer als das Wasser. Und darum weicht uns das Wasser aus und wir gehen unter. Wenn wir nicht mit den Händen und Füßen strampeln. Wenn wir aber auf einem Schwimmtier paddeln, dann bleiben wir oben. Eben, wie gesagt, weil die Luft in dem Schwimmtier leichter ist als Wasser. Aber aufpassen, nicht alle Schwimmtiere schaffen das. Am besten achtet ihr beim Kauf darauf, dass das Lufttier auch wirklich zum Planschen im Wasser geeignet ist. Und ein wichtiger Hinweis ist das GS-Zeichen auf der Verpackung. GS steht für geprüfte Sicherheit. Bedeutet, wenn GS draufsteht, ist das Spielzeug generell erstmal sicher.
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1: Bei Geschwisterstreit bloß nicht zu früh einmischen, denn nur so lernen Kinder beim Lösen von Konflikten auch selbstständig zu werden. Trotzdem gibt es Situationen, wo wir Eltern uns einfach um die Streithähne kümmern müssen. Psychologin Henriette Grünert hat Tipps, woran wir erkennen, dass wir uns jetzt doch mal einmischen müssten.
2: Also man kann das ganz schön erkennen, wenn ein Kind dann zu einem kommt. Ich habe das oft erlebt, dass Kinder lange Konflikt mit sich austragen können. Ich würde auch nicht immer sofort hinrennen. Erstmal warten, erstmal machen lassen. Vielleicht hat es sich ganz schnell erledigt. Solange das nicht gefährlich wird für einen, würde ich denken, das kriegen die erstmal hin. Aber wenn jemand kommt und sagt, hier, ich bin jetzt traurig, weil er sie hat das angefasst oder hat was kaputt gemacht oder hat mich gehauen oder so, dann würde ich dazugehen und gucken, na, wie lösen wir das denn jetzt?
1: Okay, es kommt in den besten Familien vor, dass man phasenweise vielleicht das ältere Kind

0: Kind doch ein bisschen in Anführungsstrichen vernachlässigt, weil das junge Kind viel Aufmerksamkeit braucht. Und da entstehen ja sicherlich vielleicht auch Streitsituationen zwischen Geschwistern.
1: Ja, also was ich, und das kann ich auch aus eigener Erfahrung sagen, absolut. Man mutet häufig den Größeren ganz schön viel zu. Aber da sich einfach die Situation nochmal klar zu machen, ne, wie schwierig das auch sein muss, und sowas zum Beispiel einzubauen, wie die Stunde abends zum ins Bett gehen für die Größere macht einer alleine. Und es geht dann auch nicht schnell, sondern da nimmt sich jemand Zeit und liest was vor und fragt nochmal, war alles okay heute? Häufig sind Kinder auch schon in der Lage zu sagen, ja, ich möchte, dass Mama mehr Zeit mit mir verbringt. Da auch drauf einzugehen, finde ich super wichtig.
2: Danke an Psychologin Henriette Grüner zum Thema Geschwisterstreit. 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
4: Mit Alexander Kanja. Hallo zusammen und das sind die wichtigsten Meldungen des Tages. Schon bald soll ein Mammutkalb geboren werden, das hat eine Firma in den USA angekündigt. Zwar sind die Mammuts schon seit vielen tausend Jahren ausgestorben, aber trotzdem soll das gelingen. Wissenschaftler sehen das sehr skeptisch. Ein Mammut zu klonen ist zurzeit unmöglich. Dafür bräuchte es eine lebende Zelle mit vollständigem Erbmaterial. Die Firma in den USA will sich sozusagen eines Tricks bedienen. Die nimmt die Zelle eines asiatischen Elefanten und verändert deren Erbgut. So könnte ein Elefant geboren werden, der lange Haare hat und einem Mammut gleicht. Ein echtes Mammut ist das allerdings nicht. Ein chinesischer Hochgeschwindigkeitszug hat bei einer Testfahrt einen neuen Weltrekord aufgestellt. In nur 5 Sekunden hat er von 0 auf 800 km/h beschleunigt. Möglich macht es die Magnetschwebetechnik, bei der der Zug nicht auf Schienen fährt, sondern darüber schwebt. Für Personen ist der Zug allerdings ungeeignet, die Kräfte im Inneren wären viel zu stark und wären nur für erfahrene Formel-1-Rennfahrer oder Düsenjägerpiloten auszuhalten. Wie hat sich denn da ein ganzer Wald versteckt? Im Südosten Australiens gibt es einen viel größeren Regenwald, als Wissenschaftler bislang angenommen haben. Dessen Fläche ist 4-mal so groß. Auf Satellitenbildern hatte man bisher gedacht, dass es sich um Eukalyptuswälder handelt. Tatsächlich sind es aber Regenwälder, in denen viele alte und seltene Pflanzenarten leben. 4.500 Euro Strafe fürs Wecken eines Eisbären. Genau das muss ein Mann jetzt auf Spitzbergen in Norwegen bezahlen. Er war mit einem Schiff unterwegs und hatte an Land einen schlafenden Eisbären entdeckt. Dann drückte er absichtlich aufs Nebelhorn. Der Eisbär schreckte hoch und lief davon. Und genau das ist auf Spitzbergen verboten. Eisbären stehen dort unter besonderem Schutz und dürfen nicht einfach gestört oder verfolgt werden. Das gilt also auch, wenn sie gerade ein Nickerchen machen. Der neue Bundestrainer Jürgen Klopp hat am Wochenende offiziell mit seiner Arbeit angefangen. In der Bundesliga ist zwar noch ein bisschen Pause, trotzdem hat Jürgen Klopp schon gesagt, dass er in Kürze vielen Bundesligaspielern und Trainern einen Besuch abstatten will, um mit ihnen zu reden. WhatsApp-Nachrichten an seine besten Freunde tragen jetzt eine nicht ganz ernst gemeinte Unterschrift.
5: Freunden habe ich WhatsApp-Nachrichten beantwortet mit Bundestrainer Klopp. So will ich ja kein Mensch nennen und wenn man es will, das klingt sehr unangenehm, aber mit Kumpels fand ich es irgendwie ganz angemessen.
4: Tickets für die ersten Heimspiele der Nationalmannschaft mit Bundestrainer Klopp in Augsburg und München gibt es ab morgen Vormittag 10 Uhr. Soweit die Meldungen und die Radio Teddy Nachrichten zum Nachhören jederzeit in der Radio Teddy App und überall, wo es Podcasts gibt.
6: In dieser Nacht wird es nass bei Temperaturen bis zu 17 Grad. Auch am Dienstag Sommerregen bei bis zu 23 Grad. Zwischendurch kommt auch die Sonne raus. Perfektes Pfützenspringwetter.
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1: Heute mit Kinderarzt Jens-Uwe Köhler. Heute geht's um Kopfläuse. Fast jedes Kind fängt sie sich mal ein, aber wer genau weiß, wie Läuse übertragen werden, kann sich natürlich auch besser schützen.
2: Manche Menschen glauben, die springen von Kopf zu Kopf. Nee, sie springen nicht. Es muss schon Kopf an Kopf gekuschelt werden, quasi. Das ist dann der Übertragungsweg für Kopfläuse.
1: Das heißt, wenn mein Kind sehr gern an den besten Freund oder die beste Freundin rangeht, die stecken die Köpfe zusammen im wahrsten Sinne des Wortes, dann sind die schon mal gefährdeter.
2: Ja, aber nur, wenn einer von beiden die hat.
1: Wie ist es denn, wenn mein Kind mit Kopfläusen nach Hause kommt? Gibt's Hausmittel oder muss ich gleich die chemische Keule rausholen?
2: Ja, aber dieses Hausmittelchen ist tatsächlich anstrengend. Und das Sicherste ist, alle Läuse abzusammeln. Alle Nissen, also die Eier der Läuse. Das ist wirklich möglich, aber es ist wirklich anstrengend. Man braucht eine gute Brille möglicherweise, gutes Licht. Und dann setzt man sich zusammen mit dem Kind hin und muss sich eine halbe Stunde oder auch mal eine Stunde lang Zeit nehmen und muss Haarsträhne für Haarsträhne durchkämmen. Das ist so was man zuerst mal zu Hause machen kann. Und ich habe das tatsächlich auch selber schon mal gemacht bei einem meiner Kinder. Ich habe komplett auf Medikamente verzichtet, muss dann aber tatsächlich mehrere Tage hintereinander diese langweilige Prozedur machen. Nebenbei haben wir total schöne Matheaufgaben gelöst. Das ist zum Beispiel auch ein schöner Ansatz für Mathehausaufgaben.
1: Aber wer darauf jetzt keine Lust hat oder keine Zeit, der muss dann halt zur Chemie aus der Apotheke greifen.
2: Genau, da gibt es eine Reihe verschiedener Präparate und in der Regel sind die ziemlich gut wirksam.
1: Kinderarzt Jens-Uwe Köhler zum Thema Kopfläuse bei Kindern.
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1: Mit Nils, hallo. Und mit dieser Frage hier.
2: Hallo, hier ist Thekla. Ich bin 10 Jahre alt. Meine Frage ist, wer hat die Zahlen erfunden?
1: Zahlen sind wie magische Symbole, die uns helfen, Dinge zu zählen und zu messen. Schon sehr früh haben Menschen angefangen, Zahlen zu benutzen. Das war schon vor 30.000 Jahren. Damals haben sie einfach Kerben in einen Stein oder in einen Knochen geritzt. Ein Strich stand für eine 1. Um das ein bisschen übersichtlicher zu machen, haben sich später die Ägypter etwas einfallen lassen. Sie haben ein Zeichen für die 10 erfunden. Außerdem gab es Symbole für 100, 1000 und sogar 10.000. Die Zahlen, die wir heutzutage benutzen, gibt es seit etwa 5.000 Jahren. Erfunden haben sie die Inder. Zu uns nach Europa kamen sie erst vor 1.000 Jahren. Damals kamen sie über Arabien zu uns, deswegen heißen unsere Zahlen auch arabische Zahlen. Heute benutzen wir Zahlen jeden Tag. Wir zählen damit die Zeit, das Gewicht von Dingen und wie weit etwas entfernt ist. In der Computerwelt sind Zahlen auch sehr wichtig, weil sie uns helfen, Informationen digital zu speichern. Zusammengefasst können wir sagen, dass Zahlen sehr nützlich sind und uns in vielen Bereichen des Lebens helfen. Ohne Zahlen wäre vieles von dem, was wir heute tun, nicht möglich. Deshalb sollten wir weiterhin lernen und entdecken, was wir mit Zahlen alles machen können.
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1: Also ich erinnere mich noch ganz genau, wie gerne ich an den Kleiderschrank von meiner Mutter gegangen bin. Als Teenie habe ich mir da die Jeanshosen rausgeholt, ungefragt natürlich, und sie dann auch angezogen. Oder ich habe, als ich noch etwas jünger war, ihre Ballkleider rausgeholt und die angezogen und damit Prinzessin gespielt. Liebe Eltern, und anscheinend kennt ihr das auch, dass sich eure Kinder an eurem Kleiderschrank bedienen. Das sagt zumindest unsere Umfrage auf den Radio Teddy Social Media Kanälen. Radio Teddy Familienexpertin Henriette Grünert. Wie machen wir unseren Kindern denn klar, dass das aber nicht immer geht, einfach so an den Schrank zu gehen? Und vor allem, gibt es eine coole Alternative?
2: Erstmal würde ich versuchen, klare Grenzen aufzuzeigen, ne? Auch zu erklären, warum das nicht geht. Das sind zum Beispiel die teuren Schuhe, ne? Wenn da der Absatz abbricht, wäre irgendwie doof. Ne? Das zu erklären, auch mit dem eigenen Gefühl zu hinterlegen. Ne? Das sind Teile, die sind mir wichtig. Ansonsten kann ich nur empfehlen, vielleicht auch Boxen zu machen, ne? Wo man sagt, hier, das sind meine ausrangierten Sachen, gerne. Nimmst du dir mal eine Bluse, nimmst du dir mal ein paar Schuhe, Schminke, vielleicht auch günstige, es gibt ja beim Drogeriemarkt auch günstige Schminke, ne? Die zwar Erwachsenenschminke ist, also nicht die Kinderschminke, aber da vielleicht 3-4 Sachen mit reinzulegen, die man dann auch ausprobieren kann, sodass klar ist, das ist die Ausprobier-Erwachsenenkiste, aber sie müssen nicht an die vielleicht wirklich guten Sachen der Eltern.
1: Herzlichen Dank an Radio Teddy Familienexpertin Henriette Grünert.

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